0: Ravensburg wurde vereinbart, dafür eine neue Taskforce zu gründen. Bundesinnenminister Dobrindt sagte:
1: Unser Ziel ist es, dass wir noch stärker gemeinsam innerhalb des Ostseeraums, innerhalb Europas abgestimmt uns gegen diese hybriden Bedrohungen schützen. Wir wollen schlichtweg schneller aufklären, abschrecken, abwehren.
0: Eine Hackergruppe erpresst das Land Berlin und droht offenbar damit, gestohlene Daten zu veröffentlichen. Tom Husse mit den Einzelheiten.
2: Mitte August hatte ein Hackerangriff die Berliner Verwaltung zum Teil über Tage lahmgelegt. Nun behaupten die Hacker laut Spiegel, dabei eine erhebliche Menge Daten gestohlen zu haben. Und diese Daten wollen sie nun veröffentlichen, sollten sie nicht gut 2 Millionen Euro in Bitcoin bekommen. Berlins regierender Bürgermeister Wegner hat jedoch schon erklärt, man werde sich nicht erpressen lassen. Es werde mit Hochdruck daran gearbeitet, die Täter zu fassen.
0: Norwegen nimmt Abschied von König Harald. Tausende Menschen legten Blumen und Karten vor dem Palast in Oslo nieder. Viele umarmten sich und weinten. Am Abend wurde der Sarg durch die Hauptstadt zum Schloss gefahren. Harald soll zunächst in der Schlosskapelle aufgebahrt werden. In der EU sind zuletzt deutlich weniger Billigpakete von Temu, Shein und Co. angekommen. Die neuen Zölle wirken offenbar. Mehr von Jana Klonikowski.
3: Seit Juli werden 3 Euro für Warenlieferungen im Wert von unter 150 Euro fällig, und zwar pro Produktkategorie. Heißt, wenn in dem Paket Klamotten drin sind und dazu beispielsweise noch Spielzeug, dann sind es schon 6 Euro. Der Sender Euronews berichtet, dass das Wirkung zeigt. Demnach ist das Paketaufkommen aus China um 30-40% zurückgegangen.
0: US-Präsident Trump hat einen Öldeal mit Venezuela verkündet. Die USA erhalten die Mehrheitskontrolle über 65 Milliarden Barrel venezolanisches Erdöl. Die US-Ölreserven würden sich dadurch mehr als verdoppeln. Im Januar hatten die USA Venezuelas damaligen Präsidenten Maduro gefangen genommen. Der FC Bayern München hat das Bundesliga-Eröffnungsspiel klar gewonnen. Gegen den VfB Stuttgart hieß es am Ende 5:1. Bayern-Trainer Vincent Kompany sagte bei Sky:
4: Am Anfang war unheimlich schwierig, aber das ist normal. Wir wissen, dass Stuttgart ist einfach körperlich und physisch sehr, sehr stark. Haben auch gute offensive Spiele, haben letzte Saison auch viele Tore gemacht. Aber wir sind ruhig geblieben und die Chancen sind immer größer geworden. Und am Ende glaube ich, dass wir verdient gewonnen haben, aber das war nicht leicht.
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1: Bei meinem Erstgeborenen, die hatte eine Phase, als die drei war, da hat die immer geheult. Immer. Egal was. Kakao alle. Sekundenkleber im Auge. Und so immer. Hat immer nur ein Auge geweint, da wusste ich, aha, da war jemand am Tübchen. Nein, aber also, bei so normalen Sachen, dann durfte die manchmal was gucken. Eine Folge Maya durfte sie gucken und wir hatten immer einen mündlichen Vertrag. Eine Folge.
2: Eine Folge.
1: Jedes Mal ist die nach der Folge zu mir gekommen.
2: Papa, kann ich noch eine Folge gucken?
1: Und ich habe jedes Mal gesagt, nein. Weil ich finde, eine Folge reicht. Aber kein Kind der Welt von 3 Jahren hat jemals einfach so ein Nein akzeptiert. Das ist noch nie passiert. Kein Kind der Welt von 3 Jahren wird dann einfach mal da stehen und sagen, stimmt Vater, ich sah ja bereits eine Folge. Entschuldige bitte. Sorry, was ist nur in mich gefahren? Ich bin noch ein bisschen durch von der Kita, entschuldige.
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0: Danke.
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Isaac war vor etwas mehr als 2 Jahren unser Teilnehmer beim Eurovision Song Contest in Malmö und das weitaus erfolgreicher, als die meisten angenommen hatten. 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Und falls ihr eines seiner Konzerte gesehen habt, kennt ihr diesen totalen Ohrwurm mit den treibenden Beats schon, war nämlich immer der Abschluss.

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2: Im Studio Cornelius Dreger. Deutschland und die anderen Ostseestaaten wollen beim Thema Drohnenabwehr enger zusammenarbeiten und auch auf andere Bedrohungen wie Desinformationskampagnen oder gekappte Unterwasserkabel stärker reagieren. Bei einem Treffen der Innenminister in Flensburg wurde vereinbart, dafür eine neue Taskforce zu gründen. Bundesinnenminister Dobrindt sagte:
3: Unser Ziel ist es, dass wir noch stärker gemeinsam innerhalb des Ostseeraums, innerhalb Europas abgestimmt uns gegen diese hybriden Bedrohungen schützen. Wir wollen schlichtweg schneller aufklären, abschrecken, abwehren.
2: Eine Hackergruppe erpresst das Land Berlin und droht offenbar damit, gestohlene Daten zu veröffentlichen. Tom Husse mit den Einzelheiten.
4: Mitte August hatte ein Hackerangriff die Berliner Verwaltung zum Teil über Tage lahmgelegt. Nun behaupten die Hacker laut Spiegel, dabei eine erhebliche Menge Daten gestohlen zu haben. Und diese Daten wollen sie nun veröffentlichen, sollten sie nicht gut 2 Millionen Euro in Bitcoin bekommen. Berlins regierender Bürgermeister Wegner hat jedoch schon erklärt, man werde sich nicht erpressen lassen. Es werde mit Hochdruck daran gearbeitet, die Täter zu fassen.
2: Norwegen nimmt Abschied von König Harald. Tausende Menschen legten Blumen und Karten vor dem Palast in Oslo nieder. Viele umarmten sich und weinten. Am Abend wurde der Sarg durch die Hauptstadt zum Schloss gefahren. Harald soll zunächst in der Schlosskapelle aufgebahrt werden. In der EU sind zuletzt deutlich weniger Billigpakete von Temu, Shein und Co. angekommen. Die neuen Zölle wirken offenbar. Mehr von Jana Klonikowski.
5: Seit Juli werden 3 Euro für Warenlieferungen im Wert von unter 150 Euro fällig, und zwar pro Produktkategorie. Heißt, wenn in dem Paket Klamotten drin sind und dazu beispielsweise noch Spielzeug, dann sind es schon 6 Euro. Der Sender Euronews berichtet, dass das Wirkung zeigt. Demnach ist das Paketaufkommen aus China um 30-40% zurückgegangen.
2: US-Präsident Trump hat einen Öldeal mit Venezuela verkündet. Die USA erhalten die Mehrheitskontrolle über 65 Milliarden Barrel venezolanisches Erdöl. Die US-Ölreserven würden sich dadurch mehr als verdoppeln. Im Januar hatten die USA Venezuelas damaligen Präsidenten Maduro gefangen genommen. Der FC Bayern München hat das Bundesliga-Eröffnungsspiel klar gewonnen. Gegen den VfB Stuttgart hieß es am Ende 5:1. Bayern-Trainer Vincent Kompany sagte bei Sky:
6: Am Anfang war unheimlich schwierig, aber das ist normal. Wir wissen, dass Stuttgart ist einfach körperlich und physisch sehr, sehr stark. Haben auch gute offensive Spiele, haben letzte Saison auch viele Tore gemacht. Aber wir sind ruhig geblieben und die Chancen sind immer größer geworden. Und am Ende glaube ich, dass wir verdient gewonnen haben, aber das war nicht leicht.
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1: Und es ist so, wenn die Familie zusammenkommt, dann ist das kein normales Familientreffen, sondern eigentlich ist es eine Lehrerkonferenz. Es ist unfassbar. Es sind die Klugscheißer-Weltmeisterschaften. Das kannst du keinem erklären. Weil meine Familie besteht ausschließlich aus Lehrern. Alle in meiner Familie sind Lehrer und die sitzen bei Familienfeiern nach Schulform verteilt. Die Gymnasiallehrer an so einem feinen Tisch mit ihrem eigenen Kopierer. Die Grundschullehrer an so einem ganz kleinen Tisch. Und natürlich gibt es selbst in dieser Zusammenstellung meiner Familie Exoten, besondere Arten von Lehrern. Beispielsweise meine Cousine Cordula und ihr Mann Torben sind Waldorflehrer. Ja, ich weiß, viele im Publikum haben jetzt so ein Bild im Kopf, das wären so entschwebte Hippies, die den ganzen Tag nackt im Vorgarten hocken, sich von Schneckenmist ernähren, ihre langen Achselhaare kämmen und ihren Namen tanzen.
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1: Die 2010er liegen noch gar nicht so lange zurück. Musikalisch ein Jahrzehnt, in dem alles möglich war. Psy, ein Sänger aus Südkorea, der mit Gangnam Style einen weltweiten Mega-Hit landet. Lil Nas X, ein Rapper, der mit Old Town Road wochenlang auf Platz 1 der US-Country-Charts steht. 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Im eigenen Kinderzimmer entdeckte er sein Talent und das brachte ihn später auf die größten Festivalbühnen der Welt. Avicii, der eigentlich Tim Bergling hieß, hat sich seinen Erfolg hart erarbeitet und war nicht umsonst das DJ-Phänomen der 2010er. Seit seinem Durchbruch 2011 mit Levels prägte er maßgeblich den Sound des Jahrzehnts. Sein Hit Wake Me Up ist in Deutschland sogar der vierterfolgreichste Song der gesamten Dekade. So.

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3: Im Studio Cornelius Dreger. Gemeinsame Übungen, neue Technologien und eine neue Taskforce. Die Ostseestaaten wollen beim Thema Drohnenabwehr künftig enger zusammenarbeiten. Das wurde bei einem Treffen der Innenminister in Flensburg vereinbart. Die neue Sicherheitstaskforce soll aber auch auf andere hybride Bedrohungen reagieren, so Bundesinnenminister Dobrindt.
4: Wir reden hier in der Ostsee von gekappten Unterwasserkabeln, von Anschlagsversuchen, von Desinformationskampagnen. Alles dient der Destabilisierung unserer Gesellschaften, der Politik, unserer Demokratien.
3: Das Land Berlin wird nach einem Hackerangriff erpresst, will laut regierendem Bürgermeister Wegner aber nicht auf die Forderung eingehen. Mitte August hatte die Attacke die Berliner Behörden zum Teil lahmgelegt. Es wird immer noch geprüft, welche Daten gestohlen wurden. Die Hacker behaupten laut einem Spiegelbericht, an etliche Daten gekommen zu sein und sie drohen damit, sie zu veröffentlichen, sollten sie nicht gut 2 Millionen Euro in Bitcoin bekommen. US-Präsident Trump hat einen Öldeal mit Venezuela verkündet. Die USA erhalten die Mehrheitskontrolle über 65 Milliarden Barrel venezolanisches Erdöl. Die US-Ölreserven würden sich dadurch mehr als verdoppeln. Im Januar hatten die USA Venezuelas damaligen Präsidenten Maduro gefangen genommen. Norwegen hat einen neuen König. Nach dem Tod von Harald V. ist jetzt automatisch sein Sohn Håkon aufgerückt. Eine Krönung ist dafür nicht notwendig. Harald war gestern im Alter von 89 Jahren gestorben. Die Trauer in Norwegen und die Anteilnahme in ganz Europa ist groß. Die AfD in Thüringen ist mit ihrem Misstrauensantrag gegen Ministerpräsident Vogt gescheitert. Rechtsaußen Höcke wollte sich zum neuen Ministerpräsidenten wählen lassen, weil Vogt der Doktortitel entzogen wurde. Im Landtag kam es zum Schlagabtausch. CDU-Fraktionschef Bühl sagte Richtung Höcke:
5: Sie sind ein zweifach rechts

0: Heftig verurteilter Straftäter, verurteilt wegen des Verwendens von Kennzeichen verfassungswidriger Organisation. Hätte eine andere Fraktion einen Vorbestraften für das Amt des Ministerpräsidenten aufgestellt, würden sie daraus einen Staatsnotstand konstruieren.
1: Der FC Bayern macht zum Bundesliga-Start genau da weiter, wo er vor der Sommerpause aufgehört hat. Im Eröffnungsspiel gegen den VfB Stuttgart haben die Bayern am Ende deutlich mit 5:1 gewonnen. Das Team von Trainer Vincent Kompany ließ sich auch nicht vom zwischenzeitlichen Ausgleich der Stuttgarter schocken. Bayern-Spieler und Torschütze zum 4:1 Alexander Pavlovic sagte bei Sky:
2: Wir haben von Anfang bis Ende alles gegeben und ist oft gegen Stuttgart so, dass sie mit der zweiten Hälfte ein bisschen einbrechen, nicht mehr so viel Kraft haben und es war heute wieder so und wir machen immer weiter, hören nicht auf und machen unsere Tour.
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2: Im Studio Cornelius Dreger. Gemeinsame Übungen, neue Technologien und eine neue Taskforce. Die Ostseestaaten wollen beim Thema Drohnenabwehr künftig enger zusammenarbeiten. Das wurde bei einem Treffen der Innenminister in Flensburg vereinbart. Die neue Sicherheitstaskforce soll aber auch auf andere hybride Bedrohungen reagieren, so Bundesinnenminister Dobrindt.
3: Wir reden hier in der Ostsee von gekappten Unterwasserkabeln, von Anschlagsversuchen, von Desinformationskampagnen. Alles dient der Destabilisierung unserer Gesellschaften, der Politik, unserer Demokratien.
2: Das Land Berlin wird nach einem Hackerangriff erpresst, will laut regierendem Bürgermeister Wegner aber nicht auf die Forderung eingehen. Mitte August hatte die Attacke die Berliner Behörden zum Teil lahmgelegt. Es wird immer noch geprüft, welche Daten gestohlen wurden. Die Hacker behaupten laut einem Spiegelbericht, an etliche Daten gekommen zu sein und sie drohen damit, sie zu veröffentlichen, sollten sie nicht gut 2 Millionen Euro in Bitcoin bekommen. US-Präsident Trump hat einen Öldeal mit Venezuela verkündet. Die USA erhalten die Mehrheitskontrolle über 65 Milliarden Barrel venezolanisches Erdöl. Die US-Ölreserven würden sich dadurch mehr als verdoppeln. Im Januar hatten die USA Venezuelas damaligen Präsidenten Maduro gefangen genommen. Norwegen hat einen neuen König. Nach dem Tod von Harald V. ist jetzt automatisch sein Sohn Håkon aufgerückt. Eine Krönung ist dafür nicht notwendig. Harald war gestern im Alter von 89 Jahren gestorben. Die Trauer in Norwegen und die Anteilnahme in ganz Europa ist groß. Die AfD in Thüringen ist mit ihrem Misstrauensantrag gegen Ministerpräsident Vogt gescheitert. Rechtsaußen Höcke wollte sich zum neuen Ministerpräsidenten wählen lassen, weil Vogt der Doktortitel entzogen wurde. Im Landtag kam es zum Schlagabtausch. CDU-Fraktionschef Bühl sagte Richtung Höcke:
4: Sie sind ein zweifach rechtskräftig verurteilter Straftäter, verurteilt wegen des Verwendens von Kennzeichen verfassungswidriger Organisation. Hätte eine andere Fraktion einen Vorbestraften für das Amt des Ministerpräsidenten aufgestellt, würden Sie daraus einen Staatsnotstand konstruieren.
2: Der FC Bayern macht zum Bundesliga-Start genau da weiter, wo er vor der Sommerpause aufgehört hat. Im Eröffnungsspiel gegen den VfB Stuttgart haben die Bayern am Ende deutlich mit 5:1 gewonnen. Das Team von Trainer Vincent Kompany ließ sich auch nicht vom zwischenzeitlichen Ausgleich der Stuttgarter schocken. Bayern-Spieler und Torschütze zum 4:1 Alexander Pavlovic sagte bei Sky:
5: Wir haben von Anfang bis Ende alles gegeben und ist oft gegen Stuttgart so, dass sie mit der zweiten Hälfte ein bisschen einbrechen, nicht mehr so viel Kraft haben und es war heute wieder so und wir machen immer weiter, hören nicht auf und machen unsere Tour.
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2: Auch ein Fehler, den viele Ausländer machen, ist, sie kombinieren verschiedene Zustände zu einem. Was passiert, wenn du Vorfreude und Gänsehaut mischst? Ich habe ein Gespräch beobachtet zwischen Viktor und seinem Arbeitskollegen. Und der geht zu ihm hin und sagt, du Viktor, schicke Jacke, wohin? Du, ich habe gehört, du hast jetzt eine feste Freundin. Nein, die ist eher ein bisschen schwabbelig. Ja, aber das ist doch super, oder? Ja, natürlich, ich heirate sie. Ja, das freut mich. Ich freue mich auch.
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2: Heutzutage sind wir stets und ständig online. 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
3: Im Studio Cornelius Dreger. Schönen guten Morgen. Deutschland und die anderen Ostseestaaten wollen beim Thema Drohnenabwehr enger zusammenarbeiten und auch auf andere Bedrohungen wie Desinformationskampagnen oder gekappte Unterwasserkabel stärker reagieren. Bei einem Treffen der Innenminister in Flensburg wurde vereinbart, dafür eine neue Taskforce zu gründen, Bundesinnenminister Dobrindt sagte.
4: Unser Ziel ist es, dass wir noch stärker gemeinsam innerhalb des Ostseeraums, innerhalb Europas abgestimmt uns gegen diese hybriden Bedrohungen schützen. Wir wollen schlichtweg schneller aufklären, abschrecken, abwehren.
3: Eine Hackergruppe erpresst das Land Berlin und droht offenbar damit, gestohlene Daten zu veröffentlichen. Tom Husse mit den Einzelheiten.
5: Mitte August hatte ein Hackerangriff die Berliner Verwaltung zum Teil über Tage lahmgelegt. Nun behaupten die Hacker laut Spiegel, dabei eine erhebliche Menge Daten gestohlen zu haben. Und diese Daten wollen sie nun veröffentlichen, sollten sie nicht gut 2 Millionen Euro in Bitcoin bekommen. Berlins regierender Bürgermeister Wegner hat jedoch schon erklärt, man werde sich nicht erpressen lassen. Es werde mit Hochdruck daran gearbeitet, die Täter zu fassen.
3: Soll Island wieder mit der EU über einen Beitritt verhandeln? Über genau diese Frage können die Menschen in Island heute abstimmen. Hintergrund sind die Grönland-Übernahmedrohungen von US-Präsident Trump. Die haben einen EU-Beitritt für die isländische Regierung attraktiver gemacht. Norwegen hat einen neuen König. Nach dem Tod von Harald V. ist jetzt automatisch sein Sohn Håkon aufgerückt. Eine Krönung ist dafür nicht notwendig. Harald war gestern im Alter von 89 Jahren gestorben. Die Trauer in Norwegen und die Anteilnahme in ganz Europa ist groß. Die AfD in Thüringen ist mit ihrem Misstrauensantrag gegen Ministerpräsident Vogt gescheitert. Rechtsaußen Höcke wollte sich zum neuen Ministerpräsidenten wählen lassen, weil Vogt der Doktortitel entzogen wurde. Im Landtag kam es zum Schlagabtausch. CDU-Fraktionschef Bühl sagte Richtung Höcke:
6: Sie sind ein zweifach rechtskräftig verurteilter Straftäter. Verurteilt wegen des Verwendens von Kennzeichen verfassungswidriger Organisationen. Hätte eine andere Fraktion einen Vorbestraften für das Amt des Ministerpräsidenten aufgestellt, würden sie daraus einen Staatsnotstand konstruieren.
3: Der FC Bayern München hat das Bundesliga-Eröffnungsspiel klar gewonnen. Gegen den VfB

0: Stuttgart hieß es am Ende 5:1. Bayern-Trainer Vincent Kompany sagte bei Sky:
1: Am Anfang war unheimlich schwierig, aber das ist normal. Wir wissen, dass Stuttgart ist einfach körperlich und physisch sehr, sehr stark. Haben auch gute offensive Spiele, haben letzte Saison auch viele Tore gemacht. Aber wir sind ruhig geblieben und die Chancen sind immer größer geworden. Und am Ende glaube ich, dass wir verdient gewonnen haben. Aber
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1: Bin zu meinem Freund hingegangen. Ich sag, guck mal, Schatz, ich hab ein Kilo abgenommen. Nimmt er mich in den Arm und sagt, stimmt, jetzt muss ich gar nicht mehr um dich rumgehen. Der ist frech, aber ich liebe ihn. Er hat einen super Humor. Ich lebe schon lange in Köln und wir waren neulich im kölschen Brauhaus essen. Ich hatte so ein überbackenes Schlemmerschnitzel. Ich bin jetzt nicht so der Typ Beilagensalat. Und ich weiß gar nicht mehr, wie es kam. Mir lief auch halb so die Käsesoße nach aus dem Mundwinkel. Und da habe ich ihn gefragt, ob er findet, dass ich im Moment doch wieder ein bisschen zu viel drauf habe. Und ich habe mich selber noch so gefeiert, weil ich nicht mit der Tür ins Haus gefallen bin. Ich habe es ja quasi umschrieben, locker fröhlich. Wisst ihr, wie er reagiert hat? Er so. Ich so, kannst du jetzt mal was sagen?
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2: Im Studio Cornelius Dreger. Schönen guten Morgen. Gemeinsame Übungen, neue Technologien und eine neue Taskforce. Die Ostseestaaten wollen beim Thema Drohnenabwehr künftig enger zusammenarbeiten. Das wurde bei einem Treffen der Innenminister in Flensburg vereinbart. Die neue Sicherheitstaskforce soll aber auch auf andere hybride Bedrohungen reagieren, so Bundesinnenminister Dobrindt.
3: Wir reden hier in der Ostsee von gekappten Unterwasserkabeln, von Anschlagsversuchen, von Desinformationskampagnen. Alles dient der Destabilisierung unserer Gesellschaften, der Politik, unserer Demokratien.
2: Das Land Berlin wird nach einem Hackerangriff erpresst, will laut regierendem Bürgermeister Wegner aber nicht auf die Forderung eingehen. Mitte August hatte die Attacke die Berliner Behörden zum Teil lahmgelegt. Es wird immer noch geprüft, welche Daten gestohlen wurden. Die Hacker behaupten laut einem Spiegelbericht, an etliche Daten gekommen zu sein und sie drohen damit, sie zu veröffentlichen, sollten sie nicht gut 2 Millionen Euro in Bitcoin bekommen. Die USA haben sich Zugriff auf riesige Ölvorkommen in Venezuela gesichert. Es geht um mehr Öl, als 30.000 Supertanker transportieren könnten. Damit verdoppelt sich laut US-Präsident Trump die US-Ölreserve. Im Januar hatten die USA Venezuelas damaligen Präsidenten Maduro entführt. In der EU sind zuletzt deutlich weniger Billigpakete von Temu, Shein und Co. angekommen. Die neuen Zölle wirken offenbar. Mehr von Jana Klonikowski.
4: Seit Juli werden 3 Euro für Warenlieferungen im Wert von unter 150 Euro fällig, und zwar pro Produktkategorie. Heißt, wenn in dem Paket Klamotten drin sind und dazu beispielsweise noch Spielzeug, dann sind es schon 6 Euro. Der Sender Euronews berichtet, dass das Wirkung zeigt. Demnach ist das Paketaufkommen aus China um 30-40% zurückgegangen.
2: Norwegen nimmt Abschied von König Harald. Tausende Menschen legten Blumen und Karten vor dem Palast in Oslo nieder. Viele umarmten sich und weinten. Am Abend wurde der Sarg durch die Hauptstadt zum Schloss gefahren. Harald soll zunächst in der Schlosskapelle aufgebahrt werden. Der FC Bayern macht zum Bundesliga-Start genau da weiter, wo er vor der Sommerpause aufgehört hat. Im Eröffnungsspiel gegen den VfB Stuttgart haben die Bayern am Ende deutlich mit 5:1 gewonnen. Das Team von Trainer Vincent Kompany ließ sich auch nicht vom zwischenzeitlichen Ausgleich der Stuttgarter schocken. Bayern-Spieler und Torschütze zum 4:1 Alexander Pavlovic sagte bei Sky:
5: Wir haben von Anfang bis Ende alles gegeben und ist oft gegen Stuttgart so, dass sie mit der zweiten Hälfte ein bisschen einbrechen, nicht mehr so viel Kraft haben und es war heute wieder so und wir machen immer weiter, hören nicht auf und machen unsere Tore.

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1: Wir waren auf so einem Betriebsfest und da war eine Hüpfburg. Und auf dieser Hüpfburg war ein 3,80 Meter Hühne. Und dieser Typ springt auf und ab. Und mit jedem Sprung löst er eine Schockwelle aus. Und die Kinder haut so kreuz und quer durch die ganze Hüpfburg. Und ich dachte mir, Alter, das ist nicht ganz okay. Also dachte ich mir, ich gehe mal zu dem hin und sage ihm, Entschuldigung, aber wenn du aus Versehen Bodyslam machst, sterben 3 Kinder. Also bin ich zu ihm hingegangen. Und dann ist mir aufgefallen, wie durchtrainiert der war. Und dann war es mir auch egal. So, und hier ist das Ding. Wir sehen einen Menschen und dann packt unser Gehirn den in eine Schublade ein. Und da kommt dieser Mensch nicht mehr raus. Und ich habe diesen Typen auf der Hüpfburg gesehen.
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0: Bitte.
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3: Im Studio Cornelius Dreger. Schönen guten Morgen. Gemeinsame Übungen, neue Technologien und eine neue Taskforce. Die Ostseestaaten wollen beim Thema Drohnenabwehr künftig enger zusammenarbeiten. Das wurde bei einem Treffen der Innenminister in Flensburg vereinbart. Die neue Sicherheitstaskforce soll aber auch auf andere hybride Bedrohungen reagieren, so Bundesinnenminister Dobrindt.
4: Wir reden hier in der Ostsee von gekappten Unterwasserkabeln, von Anschlagsversuchen, von Desinformationskampagnen. Alles dient der Destabilisierung unserer Gesellschaften, der Politik, unserer Demokratien.
3: Das Land Berlin wird nach einem Hackerangriff erpresst, will laut regierendem Bürgermeister Wegner aber nicht auf die Forderung eingehen. Mitte August hatte die Attacke die Berliner Behörden zum Teil lahmgelegt. Es wird immer noch geprüft, welche Daten gestohlen wurden. Die Hacker behaupten laut einem Spiegelbericht, an etliche Daten gekommen zu sein und sie drohen damit, sie zu veröffentlichen, sollten sie nicht gut 2 Millionen Euro in Bitcoin bekommen. Die USA haben sich Zugriff auf riesige Ölvorkommen in Venezuela gesichert. Es geht um mehr Öl, als 30.000 Supertanker transportieren könnten. Damit verdoppelt sich laut US-Präsident Trump die US-Ölreserve. Im Januar hatten die USA Venezuelas damaligen Präsidenten Maduro entführt. In der EU sind zuletzt deutlich weniger Billigpakete von Temu, Shein und Co. angekommen. Die neuen Zölle wirken offenbar. Mehr von Jana Klonikowski.
5: Seit Juli werden 3 Euro für Warenlieferungen im Wert von unter 150 Euro fällig, und zwar pro Produktkategorie. Heißt, wenn in dem Paket Klamotten drin sind und dazu beispielsweise noch Spielzeug, dann sind es schon 6 Euro. Der Sender Euronews berichtet, dass das Wirkung zeigt. Demnach ist das Paketaufkommen aus China um 30-40% zurückgegangen.
3: Norwegen nimmt Abschied von König Harald. Tausende Menschen legten Blumen und Karten vor dem Palast in Oslo nieder. Viele umarmten sich und weinten. Am Abend wurde der Sarg durch die Hauptstadt zum Schloss gefahren. Harald soll zunächst in der Schlosskapelle aufgebahrt werden. Der FC Bayern macht zum Bundesliga-Start genau da weiter, wo er vor der Sommerpause aufgehört hat. Im Eröffnungsspiel gegen den VfB Stuttgart haben die Bayern am Ende deutlich mit 5:1 gewonnen. Das Team von Trainer Vincent Kompany ließ sich auch nicht vom zwischenzeitlichen Ausgleich der Stuttgarter schocken. Bayern-Spieler und Torschütze zum 4:1 Alexander Pavlovic sagte bei Sky:
6: Wir haben von Anfang bis Ende alles gegeben und ist oft gegen Stuttgart so, dass sie mit der zweiten Hälfte ein bisschen einbrechen, nicht mehr so viel Kraft haben und es war heute wieder so und wir machen immer weiter, hören nicht auf und machen unsere Tore.
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1: Ich kam gestern dann so in dieser Stimmung, so krank und richtig schlechte Laune, kam ich ins Hotelzimmer und auf meinem Kissen lag ein Glückskeks. Und ich habe mich richtig gefreut, weil ich dachte, oh geil, jetzt ein bisschen Glück, ich kann richtig gut gebrauchen. Und dann habe ich den aufgemacht und auf dem Zettel stand: Erledigen Sie Aufgaben, die Sie schon länger vor sich herschieben. Das ist doch kein Glück. Das ist einfach meine Mutter, ein Waffelteig. Und es passiert mir in letzter Zeit häufiger, dass mir Essen so viel zu hohe Anforderungen stellt. Ich habe dann einen Tee getrunken und auf dem Zettel von dem Teebeutel stand drauf:
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0: Danke.
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4: Im Studio Cornelius Dreger. Schönen guten Morgen. Gemeinsame Übungen, neue Technologien und eine neue Taskforce. Die Ostseestaaten wollen beim Thema Drohnenabwehr künftig enger zusammenarbeiten. Das wurde bei einem Treffen der Innenminister in Flensburg vereinbart. Die neue Sicherheitstaskforce soll aber auch auf andere hybride Bedrohungen reagieren, so Bundesinnenminister Dobrindt.
5: Wir reden hier in der Ostsee von gekappten Unterwasserkabeln, von Anschlagsversuchen, von Desinformationskampagnen. Alles dient der Destabilisierung unserer Gesellschaften, der Politik, unserer Demokratien.
4: Das Land Berlin wird nach einem Hackerangriff erpresst, will laut regierendem Bürgermeister Wegner aber nicht auf die Forderung eingehen. Mitte August hatte die Attacke die Berliner Behörden zum Teil lahmgelegt. Es wird immer noch geprüft, welche Daten gestohlen wurden. Die Hacker behaupten laut einem Spiegelbericht, an etliche Daten gekommen zu sein und sie drohen damit, sie zu veröffentlichen, sollten sie nicht gut 2 Millionen Euro in Bitcoin bekommen. Die USA haben sich Zugriff auf riesige Ölvorkommen in Venezuela gesichert. Es geht um mehr Öl, als 30.000 Supertanker transportieren könnten. Damit verdoppelt sich laut US-Präsident Trump die US-Ölreserve. Im Januar hatten die USA Venezuelas damaligen Präsidenten Maduro entführt. In der EU sind zuletzt deutlich weniger Billigpakete von Temu, Shein und Co. angekommen. Die neuen Zölle wirken offenbar. Mehr von Jana Klonikowski.
6: Seit Juli werden 3 Euro für Warenlieferungen im Wert von unter 150 Euro fällig, und zwar pro Produktkategorie. Heißt, wenn in dem Paket Klamotten drin sind und dazu beispielsweise noch Spielzeug, dann sind es schon 6 Euro. Der Sender Euronews berichtet, dass das Wirkung zeigt. Demnach ist das Paketaufkommen aus China um 30-40% zurückgegangen.
4: Norwegen nimmt Abschied von König Harald. Tausende Menschen legten Blumen und Karten vor dem Palast in Oslo nieder. Viele umarmten sich und weinten. Am Abend wurde der Sarg durch die Hauptstadt zum Schloss gefahren. Harald soll zunächst in der Schlosskapelle aufgebahrt werden. Der FC Bayern macht zum Bundesliga-Start genau da weiter, wo er vor der Sommerpause aufgehört hat. Im Eröffnungsspiel gegen den VfB Stuttgart haben die Bayern am Ende deutlich mit 5:1 gewonnen. Das Team von Trainer Vincent Kompany ließ sich auch nicht vom zwischenzeitlichen Ausgleich der Stuttgarter schocken. Bayern-Spieler und Torschütze zum 4:1 Alexander Pavlovic sagte bei Sky:
7: Wir haben von Anfang bis Ende alles gegeben und ist oft gegen Stuttgart so, dass sie mit der zweiten Hälfte ein bisschen einbrechen, nicht mehr so viel Kraft haben und es war heute wieder so und wir machen immer weiter, hören nicht auf und machen unsere Tore.
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1: Ich habe mich vor ein paar Monaten online gestritten mit einem Deutschen Bahn-Mitarbeiter. Das ist eine true story, weil ich habe einen Witz über die Deutsche Bahn gemacht. Es war eigentlich nicht mal ein Witz. Es war eine Geschichte, die ich genau so erlebt habe. Ja, für die, die es nicht kennen, ich mache die Kurzversion von der Geschichte. Ich war in der Bahn unterwegs. Wir haben übertrieben viel Verspätung und auf einmal halten wir irgendwo im Nirgendwo. Und dann kam diese Durchsage, das nicht erfunden.
2: Liebe Passagiere, es ist mir ein bisschen unangenehm. Und ich weiß auch nicht, wie ich es erklären soll, aber wir haben uns verfahren.
1: Du hast einen Job, das ist ein Gleis. Fahr doch hinterher. Du kannst es sehen für dein Fenster. Aber das ist lustig.
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5: Im Studio Daniel Bornberg. Schönen guten Morgen. Deutschland und die anderen Ostseestaaten wollen bei der Drohnenabwehr künftig enger zusammenarbeiten. Auch auf andere Bedrohungen wie gekappte Unterwasserkabel wollen sie stärker reagieren. Bei einem Treffen der Innenminister in Flensburg wurde vereinbart, dafür eine neue Taskforce zu gründen. Bundesinnenminister Dobrindt sagte:
6: Unser Ziel ist es, dass wir noch stärker gemeinsam innerhalb des Ostseeraums, innerhalb Europas abgestimmt uns gegen diese hybriden Bedrohungen schützen. Wir wollen schlichtweg schneller aufklären, abschrecken, abwehren.
5: Die USA und Venezuela haben einen riesigen Öldeal geschlossen. Die USA bekommen dadurch Zugriff auf 65 Milliarden Barrel Erdöl. Cornelius Dreger berichtet.
7: Laut US-Präsident Trump verdoppeln sich dadurch die Ölreserven der USA. Für Amerikaner bedeutet das über Jahre günstigere Spritpreise. Die Vereinbarung sieht private Investitionen in Höhe von rund 100 Milliarden Dollar in Venezuela vor. In die venezolanische Staatskasse sollen über 200 Milliarden fließen, sagt Übergangspräsidentin Rodriguez. Sie hat den Weg für ausländische Ölinvestitionen in dem Land freigemacht. Ihr Vorgänger Maduro war im Januar von den USA entführt worden.
5: Das Land Berlin wird nach einem Hackerangriff erpresst, will laut Bürgermeister Wegner aber nicht auf die Forderung eingehen. Laut Spiegel fordern die Hacker gut 2 Millionen Euro. Ansonsten wollen sie gestohlene Daten veröffentlichen. Die Attestpflicht ab dem ersten Krankheitstag könnte doch noch kippen. Arbeitsministerin Baas fordert die Union zu neuen Gesprächen auf. Den Funke-Zeitungen sagte sie, die Regelung sei auch wegen geplanter Ausnahmen für tarifgebundene Unternehmen fragwürdig. Soll Island wieder mit der EU über einen Beitritt verhandeln? Über genau diese Frage können die Isländer heute abstimmen. Hintergrund sind die Grönland-Übernahmedrohungen von US-Präsident Trump. Die haben einen EU-Beitritt für die isländische Regierung attraktiver gemacht. Norwegen hat einen neuen König. Nach dem Tod von Harald ist jetzt automatisch sein Sohn Håkon aufgerückt. Eine Krönung ist dafür nicht notwendig. Harald war gestern im Alter von 89 Jahren gestorben. Die Trauer in Norwegen und die Anteilnahme in ganz Europa ist groß. Der FC Bayern macht zum Bundesliga-Start genau da weiter, wo er vor der Sommerpause aufgehört hat. Im Eröffnungsspiel gegen den VfB

0: Stuttgart haben die Bayern mit 5:1 gewonnen. Der Meister ließ sich auch nicht vom zwischenzeitlichen Ausgleich der Stuttgarter schocken. Bayern-Spieler Alexander Pavlovic sagte bei Sky:
1: Wir haben von Anfang bis Ende alles gegeben und ist oft gegen Stuttgart so, dass sie mit der zweiten Hälfte ein bisschen einbrechen, nicht mehr so viel Kraft haben und es war heute wieder so und wir machen immer weiter, hören nicht auf und machen unsere Tore.
0: Heute gibt's in der Bundesliga unter anderem das Duell von BVB und HSV.
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1: Wir deutschen Frauen haben ja international optisch gesehen total schlechten Ruf, ja? Da denkst du dann, fahren so eine Frauengruppe, fährt in Urlaub, hast du direkt hier Damenkegelclubgruppe, Ostwestfalen-Lippe sind am Strand, ne? Die werden auch von den Animateuren Pommes genannt, weil die haben weiße Haut und rote Haare und so, war die ganze Nummer. Und wir sind am Strand immer die Hässlichsten, weil das Problem ist, wenn die Engländerinnen am Strand bleiben würden und nicht an der Bar saufen würden, dann hätten wir eine Chance. Aber so stehen wir da, ne? Eine deutsche Frau. Gott. Das ist ja das Problem, was du hast als deutsche Frau. Und dann kannst du noch nicht mal, weiß jemand, wie soll ich die umschreiben? Kartoffel, ne? Wie willst du denn? Und dann ist das so eine und dann kommt die Brasilianerin, nein, Chakalaka, hey, hey, so, ne? Die Italienerin, hey, hey, Baffaculo. Die kann ja komplett zu Hause durchdrehen. Das gilt als Temperament von. Die schmeißt das komplette Geschirr an die Wand, der Mann sagt, ah, ja, amore, amore, amore, so, ne?
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3: Im Studio Daniel Bornberg. Schönen guten Morgen. Deutschland und die anderen Ostseestaaten wollen bei der Drohnenabwehr künftig enger zusammenarbeiten. Auch auf andere Bedrohungen wie gekappte Unterwasserkabel wollen sie stärker reagieren. Bei einem Treffen der Innenminister in Flensburg wurde vereinbart, dafür eine neue Taskforce zu gründen. Bundesinnenminister Dobrindt sagte:
4: Unser Ziel ist es, dass wir noch stärker gemeinsam innerhalb des Ostseeraums, innerhalb Europas abgestimmt uns gegen diese hybriden Bedrohungen schützen. Wir wollen schlichtweg schneller aufklären, abschrecken, abwehren.
3: Die USA und Venezuela haben einen riesigen Öldeal geschlossen. Die USA bekommen dadurch Zugriff auf 65 Milliarden Barrel Erdöl. Cornelius Dreger berichtet.
5: Laut US-Präsident Trump verdoppeln sich dadurch die Ölreserven der USA. Für Amerikaner bedeutet das über Jahre günstigere Spritpreise. Die Vereinbarung sieht private Investitionen in Höhe von rund 100 Milliarden Dollar in Venezuela vor. In die venezolanische Staatskasse sollen über 200 Milliarden fließen, sagt Übergangspräsidentin Rodriguez. Sie hat den Weg für ausländische Ölinvestitionen in dem Land freigemacht. Ihr Vorgänger Maduro war im Januar von den USA entführt worden.
3: Das Land Berlin wird nach einem Hackerangriff erpresst, will laut Bürgermeister Wegner aber nicht auf die Forderung eingehen. Laut Spiegel fordern die Hacker gut 2 Millionen Euro. Ansonsten wollen sie gestohlene Daten veröffentlichen. Die Attestpflicht ab dem ersten Krankheitstag könnte doch noch kippen. Arbeitsministerin Baas fordert die Union zu neuen Gesprächen auf. Den Funke-Zeitungen sagte sie, die Regelung sei auch wegen geplanter Ausnahmen für tarifgebundene Unternehmen fragwürdig. Soll Island wieder mit der EU über einen Beitritt verhandeln? Über genau diese Frage können die Isländer heute abstimmen. Hintergrund sind die Grönland-Übernahmedrohungen von US-Präsident Trump. Die haben einen EU-Beitritt für die isländische Regierung attraktiver gemacht. Norwegen hat einen neuen König. Nach dem Tod von Harald ist jetzt automatisch sein Sohn Håkon aufgerückt. Eine Krönung ist dafür nicht notwendig. Harald war gestern im Alter von 89 Jahren gestorben. Die Trauer in Norwegen und die Anteilnahme in ganz Europa ist groß. Der FC Bayern macht zum Bundesliga-Start genau da weiter, wo er vor der Sommerpause aufgehört hat. Im Eröffnungsspiel gegen den VfB Stuttgart haben die Bayern mit 5:1 gewonnen. Der Meister ließ sich auch nicht vom zwischenzeitlichen Ausgleich der Stuttgarter schocken. Bayern-Spieler Alexander Pavlovic sagte bei Sky:
6: Wir haben von Anfang bis Ende alles gegeben und ist oft gegen Stuttgart so, dass sie mit der zweiten Hälfte ein bisschen einbrechen, nicht mehr so viel Kraft haben und es war heute wieder so und wir machen immer weiter, hören nicht auf und machen unsere Tore.
3: Heute gibt's in der Bundesliga unter anderem das Duell von BVB und HSV.
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1: Wir hatten vor längerer Zeit einen sehr, sehr schweren Autounfall. Also ich bin nicht gefahren, sondern mein Mann. Also es ist jetzt auch ein lustiges Thema. Mein Mann war schwer verletzt. Mein Mann hatte eine Prellung. Ich habe gesagt, Gott sei Dank, Schnupfen. Schnupfen kann bei Männern tödlich sein. Ja, ja. Ich gelte mal als männerfeindlich, aber ich habe nichts gegen Männer, die gibt's. Ja, es gibt jetzt auch nicht so viele Alternativen. Oft sind die teuer und technisch schwer zu bedienen. Es ist, Männer stellen oft blöde Fragen. Also ich war neulich unterwegs, dann hatte ich einen Plattenreifen, okay? Und dann kommt ein Mann vorbei und sagt, hast du...
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0: Daten gestohlen zu haben. Und diese Daten wollen sie nun veröffentlichen, sollten sie nicht gut 2 Millionen Euro in Bitcoin bekommen. Berlins regierender Bürgermeister Wegner hat jedoch schon erklärt, man werde sich nicht erpressen lassen. Es werde mit Hochdruck daran gearbeitet, die Täter zu fassen.
1: Bundesarbeitsministerin Baas will die Attestpflicht ab dem ersten Krankheitstag noch einmal auf den Prüfstand stellen. Den Funke-Zeitungen sagte sie, das wird zu unnötig langen Krankschreibungen bei leichten Infekten führen. Baas will nun noch mal mit der Union darüber verhandeln. Eine Taskforce, gemeinsame Übungen und neue Technologien. Die Ostseestaaten wollen bei der Drohnenabwehr künftig enger zusammenarbeiten. Das haben die Innenminister bei einem Treffen in Flensburg vereinbart. Die neue Sicherheitstaskforce soll aber auch auf andere hybride Bedrohungen reagieren, so Bundesinnenminister Dobrindt.
2: Wir reden hier in der Ostsee von gekappten Unterwasserkabeln, von Anschlagsversuchen, von Desinformationskampagnen. Alles dient der Destabilisierung unserer Gesellschaften, der Politik, unserer Demokratien.
1: Die USA haben sich Zugriff auf riesige Ölvorkommen in Venezuela gesichert. Es geht um mehr Öl, als 30.000 Supertanker transportieren könnten. Damit verdoppelt sich laut Präsident Trump die US-Ölreserve. Im Januar hatten die USA Venezuelas damaligen Präsidenten Maduro entführt. Autofahrer auf der A100 in Berlin müssen sich jetzt am Wochenende erneut auf Staustress einstellen. Seit gestern Abend ist die Stadtautobahn in Richtung Wedding zwischen Detmolder Straße und Schmargendorf komplett gesperrt. Und das noch bis Montag früh. Grund sind Arbeiten an einer Brücke.
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5: Mit einem schönen Start hier in den Samstag. Auch der Morgen ist natürlich angenehm warm. Geht sogar nachher weit darauf bis 26 Grad. Sonne, Wolken erwarten uns da im Mix. Es bleibt weitestgehend trocken, wenn überhaupt nur einzelne Tropfen dazu. Und morgen auf dem Sonntag machen wir dasselbe dann nochmal.
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5: Der BB-Radio-Straßenscanner zeigt uns hier die übliche Stelle auf der A10 westlicher Berliner Ring Richtung Dreieckwerder zwischen Potsdam-Nord und Großkreuz. Staut sich momentan schon so gut 10-15 Minuten. Dann im Stadtverkehr Berlin auch auf der A100 Richtung Norden ab Menzburger Platz mal gut eine Viertelstunde mehr einplanen. Habt ihr noch was? 0331 74 40 40. Kommt gut an.
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6: Morgen! Ja, schön, dass ihr dabei seid. Wir sind natürlich hier wieder bei Bäumchen Wechseldich angekommen. Das heißt, Kaiserchen!
7: Ich hätte Ida nachmachen können, das hätte keiner gemerkt.
6: Jetzt hast du's verraten. Ja, jetzt ist die Ida wieder im Urlaub und der Kaiser ist wieder da. Ich liebe das. Das heißt, wir sind ein Dreier gespannt.
7: Bevor wir uns jetzt von der Wortwahl her in eine falsche Richtung begeben, sagen wir euch einfach mal, womit wir jetzt hier weitermachen. Natürlich unsere Vielfalt. Da wäre ein aktueller, ganz entspannter, vom Beat her sehr zurückgelehnt, also perfekt für diese Uhrzeit am Samstag. Tempest City mit Self-Aware noch dabei. Jetzt aber erstmal, weil ich mag den. Das ist der offizielle Sommerhit des Jahres 2026. Shakira und Burna Boy mit dem Besten, was es bei dieser Fußball-Weltmeisterschaft gab. Dem einzig Guten.
6: Hier ist Shakira.
7: Dai Dai.
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1: Die Ida Krause Show. Ich bin jetzt gerade, ich hätte gesagt, die Kaiser und Krause Show. Ich bin komplett durcheinander.
0: Die Ida und Krause Show. Und ich halte den Platz hier warm für Ida, die in dieser Woche nochmal Urlaub hat. Die wollte einfach mal das letzte Sommerwochenende genießen, weil da sind wir nämlich mittendrin. Es ist das letzte Wochenende im meteorologischen Sommer und auch das letzte Augustwochenende.
1: Also alles das letzte. Und es hat aber auch nochmal in sich. Das Wetter passt, das Feeling passt. Also
0: jetzt kommen wir nämlich mal zu einer Frage. Das haben wir schon in dieser Woche bei der BB Radio Morgenshow geklärt. Was für ein Typ bist du denn eigentlich? Mehr so der Sommer- oder mehr der Herbsttyp?
1: Ach, das kann ich gar nicht so einfach beantworten. Ich freue mich jetzt auf den Herbst in der Tat, wirklich, weil zu lange, zu viel Hitze geht mir auf den Keks. Wirklich auf den Keks. Ich mag auch meine Herbstklamotten. Also ich habe auch so bestimmte Jacken, die ich gerne anziehe, die sind alle im Sommer off. Und ich mag es auch wieder, hat vielleicht mit meinem Alter zu tun, ich trage gerne lange Hosen mittlerweile. Und im Sommer lange Hosen geht mir dann auch auf den Keks.
0: Also ich bin also es Team hat auf jeden Herbst. Fall mit Krauses Alter zu tun, dass wir ihn sehr gerne in langen Hosen sehen.
1: Ach, schön, Herr Kaiser. Gott sei Dank bist du noch so ein Jungspund. Ne?
0: Oh, ist das schön. Also es deckt sich mit unserer Umfrage. Es ist gar nicht so einfach, weil ich habe gedacht, es ist viel deutlicher. Wir haben auf Instagram bei euch ja auch mal gefragt und da waren 58% mehr für den Sommer und dementsprechend 42% mehr die Herbsttypen. Also ich hätte gedacht, feuchtes Laub und Regen, da sind weniger dafür.
1: Herbst hat ja auch, guck mal, der goldene Herbst, hast du schon mal gehört?
0: Ja.
1: Ist schön, so da glitzert das alles mit der Sonne nochmal und da geht nochmal noch aus. Das hat schon alles was Schickes.
0: Wir machen gleich weiter, ob Sommer oder Herbst, immer mit unserer Vielfalt. Zum Beispiel in der nächsten halben Stunde so ein richtiger Partysong, der zum Wochenende passt, aus den 2010ern von Pharrell. Als nächstes aber erstmal ganz entspannter, aktueller, aus der Umgebung hier, Michael Schulte als nächstes.
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15: Also wenn es regnet, dann zum Glück nicht ganz so schlimm hier heute. Temperaturen, die gehen noch auf bis 26 Grad. Heute ist es sonnig, zwischendurch aber auch sehr dicke, fette, graue Wolken. Und morgen auf dem Sonntag dann dasselbe nochmal bei 27 Grad. 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
15: 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Und es gibt eine Sperrung wegen Bauarbeiten. Hier übers gesamte Wochenende auf der A100 Richtung Wedding betrifft die Strecke zwischen Detmolder Straße und Schmargendorf. Geht noch bis Montag 5 Uhr. Da rollt heute gar nichts. Und besser nicht zu schnell, rollt ihr auf der A2 Richtung Berlin Höhe Lenin. Da wird nämlich geblitzt. Habt ihr noch was? 0331 74 4040.
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1: Morgen, schön, dass ihr dabei seid, hier an diesem letzten Augustwochenende, und wir haben viel, viel, viel vor mit euch. Lachen ist eins unserer großen Dinge, die wir in eure Wohnzimmer, Autoradios oder sonst wohin tragen wollen. Das tun wir mit den besten Comedians Deutschlands. Rüdiger Hoffmann für euch, ja, um 7.50 Uhr.
0: Und wir haben so viel vor musikalisch mit euch in dieser halben Stunde. Ist alles dabei. Zum Beispiel hätten wir gleich einen aktuellen Party-Sommer-Hit von Jennifer Lopez und David Guetta noch, Save Me Tonight. Aber jetzt wachen wir erstmal gemeinsam auf, und das mit Michael Schulte und seinem 5 AM.

0: BB-Radio, die Ida und Krause-Show. Es ist Samstag, einen guten Morgen.
1: Ja, morgen, Herr Kaiser.
0: Und der Onkel Krause, der hat ja was Neues für sich entdeckt. Was Neues, Altes. Ich finde das ganz toll. Solltest du mal erzählen, weil das ist wirklich schön, sowas zu machen.
1: Ja. Also wir waren ja im Urlaub. Wir waren in Florida bei den Universal Studios. Meine Große, die ist ja jetzt 11. Und wir haben da natürlich diese ganzen Attraktionen gemacht. Da war alles bei von E.T. und Man in Black. Alles hast du gemacht. Und ich habe mittendrin gemerkt, sie konnte damit gar nichts anfangen. So, hä? Also sie fand das toll, sie fand das schön. Und dann habe ich ihr die Filme erklären müssen. Also wenn du da gerade bei E.T. reingehst, der große Wald, was da alles passiert ist. Und wir haben dann hinterher gesagt, okay, wir haben eine Liste gemacht mit Filmen, die wir jetzt erstmal alle gucken müssen, damit sie dann nochmal nachempfinden kann, was wir da eigentlich erlebt haben. Und wir haben jetzt angefangen. E.T. war gleich der erste Streich.
0: Ach, da haben doch bestimmt alle geheult,
1: oder? Ich habe geheult. Also die hat das gar nicht verstanden. Die ist 11, die hat mich in den Arm genommen. Am Ende, wie der Gummimann da einsteigt in sein Raumschiff, nach Hause darf mit den leuchtenden Fingern. Und ich habe geheult. Und du guckst ihn nicht an mit 11, mit Papa, jetzt hört mal auf mit dem Scheiß. Ach, schön.
0: Und was steht jetzt an für als nächstes?
1: Man in Black hatten wir jetzt den ersten Teil und wir müssen aber auch, will sie nicht ran, warum auch immer, die guckt eigentlich so Gruselzeug. Der weiße Hai, wir müssen den weißen Hai gucken. Aber wirklich die ganz alten will ich ja sehen.
0: Ja, aber da würde ich eher mit ihr Gremlins gucken. Die sind wenigstens am Anfang niedlich. Wer in den 80ern keine Filme geguckt hat, war auch so eine Art Horrorfilm. Mittlerweile würde man sagen, Gott, wie lächerlich diese Trickeffekte. Aber die Gremlins waren so kleine, niedliche Tiere, die man aber nach Mitternacht nicht füttern durfte. Und ratet mal, wie in einem guten Horrorfilm, natürlich wurden sie nach Mitternacht gefüttert.
1: So wie bei dir.
0: Und dann sind sie durchgedreht. Ja, überzuckert, das hat man oft mit Kindern. So, einen guten Samstagmorgen.

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0: BB Radio, die Ida und Krause Show. Schön, dass ihr dabei seid. Ja, die Ferien sind zu Ende gegangen. In den Ferien waren wir alle unterwegs und verhältnismäßig wahrscheinlich auch mehr im Restaurant mit unseren Kindern. Oder wir waren alleine, haben andere Kinder im Restaurant gesehen. Und was es da für tolle Dinge zu erleben gibt mit diesen Kindern, das schildert uns jetzt Rüdiger Hoffmann bei den besten Comedians.
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3: Die haben da so Fangen gespielt, Verstecken, so rumgetobt. Einer hat sich dann bei uns unterm Tisch versteckt. Das war da ganz lustig. Da hat er dann, als er hochkam, meinem Bekannten das Weinglas direkt aus der Hand geschlagen. Zack, alles über das Lieblingssakko. Aber ich meine, so sind Kinder nun mal. Ja, für die sind materielle Dinge eben noch nicht so wichtig wie für uns. Das habe ich auch zu meinem Bekannten dann gesagt. Der war gerade dabei, sich Salz auf seinen Rotweinfleck zu streuen. Da kamen diesmal von hinten zwei von den Kindern an, so mit so Billardstöcken so am Fechten. Wie so in so Piratenfilmen, ich wollte schon mitmachen. Ne? Und zäng an den Hinterkopf von meinem Bekannten. Der hat das Salz vor Schreck fallen lassen, in die Tomatensuppe und zack, alles über das weiße Hemd. Da wusste man hinterher gar nicht mehr so genau, ist das jetzt die Tomatensuppe auf seinem Hemd oder das Blut aus seiner Platzwunde. Ja, herrlich.
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0: Guten Morgen, BB Radio hier, ihr hört die Ida und Krause Show. Schön, dass ihr dabei seid.
1: Und ich bin nicht Ida, ich bin der Kaiser. Ida ist im Urlaub, so lange bin ich hier mit im Studio. Und ihr hört übrigens in der nächsten halben Stunde wieder mehr Vielfalt mit 10ern, 20ern und den besten aktuellen Hits. Es macht Spaß, mit diesem Song am Wochenende wach zu werden. Olivia Dean, So Easy to Fall in Love, der holt einen so ein bisschen ab ins Wochenende. Wir hätten die Jungs von Madcon, bisschen funky dabei. Und damit die Vielfalt rund ist, gleich so ein richtiger Wachmacher von Kato und John. Turn the lights off.
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2: Im Studio Daniel Bornberg. Schönen guten Morgen. Die geplante Krankschreibung ab dem ersten Tag sorgt weiter für Diskussionen. Bundesarbeitsministerin Baas ist dagegen. Sie will nochmal mit der Union darüber sprechen. Das hat sie in den Funke-Zeitungen angekündigt. Cornelius Dreger berichtet.
3: Sie sei koalitionstreu, aber wir sollten uns schon nochmal fragen, ob das sinnvoll ist, sagt Baas. Sie macht keinen Hehl daraus, dass die SPD das Vorhaben inhaltlich für falsch hält und warnt davor, dass Arbeitnehmer etwa mit leichten Infekten unnötig lange krankgeschrieben würden. Angesichts geplanter Ausnahmen von der Attestpflicht für tarifgebundene Unternehmen stelle sich außerdem die Frage, ob man das dann überhaupt noch brauche.
2: Eine neue Taskforce, gemeinsame Übungen und neue Technologien. Die Ostseestaaten wollen bei der Drohnenabwehr künftig enger zusammenarbeiten. Das haben die Innenminister bei einem Treffen in Flensburg vereinbart. Die neue Sicherheitstaskforce soll aber auch auf andere hybride Bedrohungen reagieren. Als Beispiele nannte Bundesinnenminister Dobrindt Sabotage wie das Kappen von Unterwasserkabeln oder auch Desinformationskampagnen. Die USA haben sich Zugriff auf riesige Ölvorkommen in Venezuela gesichert. Es geht um mehr Öl, als 30.000 Supertanker transportieren könnten. Damit verdoppelt sich laut Präsident Trump die US-Ölreserve. Im Januar hatten die USA Venezuelas damaligen Präsidenten Maduro entführt. Verteidigungsminister Pistorius und Baden-Württembergs Ministerpräsident Özdemir sind für ein AfD-Verbotsverfahren. Das haben sie in einem Gastbeitrag für die FAZ deutlich gemacht. Der Fokus soll auf den eindeutig völkischen AfD-Landesverbänden in Thüringen, Sachsen, Sachsen-Anhalt und Brandenburg liegen, schreiben sie. Autofahrer auf der A100 in Berlin müssen sich jetzt am Wochenende erneut auf Staustress einstellen. Seit gestern Abend ist die Stadtautobahn in Richtung Wedding zwischen Detmolder Straße und Schmargendorf komplett gesperrt. Und das noch bis Montag früh. Grund sind Arbeiten an einer Brücke.
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4: Mit einem schönen Start hier in den Samstag. Auch der Morgen ist natürlich angenehm warm. Geht sogar nachher weit darauf bis 26 Grad. Sonne, Wolken erwarten uns da im Mix. Es bleibt weitestgehend trocken, wenn überhaupt nur einzelne Tropfen dazu. Und morgen auf dem Sonntag machen wir dasselbe dann nochmal.
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4: Der BB-Radio-Straßenscanner zeigt uns hier die übliche Stelle auf der A10 westlicher Berliner Ring Richtung Dreieckwerder zwischen Potsdam-Nord und Großkreuz. Staut sich momentan schon so gut 10-15 Minuten. Dann im Stadtverkehr Berlin auch auf der A100 Richtung Norden ab Mensburger Platz mal gut eine Viertelstunde mehr einplanen. Habt ihr noch was? 0331 74 40 40. Kommt gut an.
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5: Morgen, schön, dass ihr dabei seid. Ja, wir rocken hier durchs letzte Augustwochenende und ich kann ja nur sagen, Kaiser, seitdem der Wecker wieder klingelt, ist bei mir früh das Licht an. Wirklich krass.
6: Jetzt wegen Arbeit oder weil deine Große wieder in die Schule muss?
5: Weil die Schule wieder ist und die Schule gibt den Schlag vor. Wenn du nur die Kleine hättest, Kita kann ja auch mal eine Stunde später sein, aber jetzt ist Eichlach früh morgens wieder raus und ich muss mich erstmal dran gewöhnen. Ich habe echt 4 Wochen den Schlendrian.
6: Wir hätten noch viele Eltern in Berlin dazu kommen, das auch zu spüren, denn heute ist Einschulungstag für die Erstklässler in Berlin. Also liebe ABC-Schützen, habt viel Spaß. Es kommt jetzt die tollste Zeit des Lebens auf euch zu. Ja, und vielleicht hat Krause ja schon den einen oder anderen Tipp für Eltern, wie man die Kids wieder in den Alltagstrott reinkriegt, jetzt nach so langen Sommerferien, weil du musst ja schon eine Woche lang hier mit deiner Großen wenigstens kämpfen. Das machen wir, aber jetzt machen wir erstmal weiter mit unserer Vielfalt, zum Beispiel mit Olivia Dean gleich noch und die aktuelle Hit So Easy. Der ist so wunderschön. Jetzt aber erstmal ein Espresso direkt in die Ohren von Kato und John Turner.

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0: Die Ida und Krause Show hier bei BB Radio. Einen guten Samstag, den 29. August 2026. Ist ein ganz wichtiges Datum für sehr, sehr viele Berliner Schüler, nämlich die Erstklässler. Heute ist Einschulungstag. Letzten Samstag war es Brandenburg, diesen Samstag ist es Berlin. Und dann heißt es, früh aufstehen und zur Schule gehen. Und ich kann mir vorstellen, gerade nach so langen Ferien, dass bei vielen Kids das Aufstehen noch nicht ganz so locker aus der Hüfte kommt. Krause, deine Tochter, die ist jetzt schon wieder eine Woche lang in der Grundschule dabei. Wie machst du das? Hast du eine Taktik?
1: Ja, ich stelle immer schon einen kalten Eimer Wasser bereit.
0: So. Ist nicht dein Ernst.
1: Manchmal Spaß.
0: Ich wollte gerade sagen.
1: Aber sie kommt in der Tat wirklich schwer raus. Also das war vor den Ferien noch anders. Ich mache dann ganz dezent immer Jalousien erstmal hoch und dann ganz vorsichtig. Aber nach dem dritten Mal vorsichtig innerhalb von 10 Minuten, wenn ich dann immer noch nicht sehe, dass ein Fuß unter der Decke vorguckt, dann muss ich schon anpacken. So, das ist schon
0: gibt's da Streit bei euch morgens?
1: Nee, die ist dann so kurz mufflig. Wir haben, das ist kurios, auch mit seinen Kindern. Man geht sich dann kurz aus dem Weg. Man lernt die ja charakterlich kennen. Man weiß, wie die früh morgens tickt. Und dann gibt's diese kritischen 3-4 Minuten, bis sie dann auf der Couch da an ihrem ersten Frühstück sitzt. Und da musst du dann weggehen. Ich gehe dann wirklich weg. Also ich lasse mir das, sonst gibt's richtig Geschrei. Also, aber es wird schon. Es wird besser. Sie kommt schon an langsam.
0: So viele Eltern sehen sich nach dem Tag, wo die Kinder alt genug sind, um endlich Kaffee zu trinken. Ne?
1: Ja.
0: So, Freunde, wir helfen euch mal beim Wachwerden und zwar mit unserem Soundtrack in der nächsten halben Stunde mit mehr Vielfalt. 10er, 20er, die besten aktuellen Hits. Wir haben alles dabei für euch. Zum Beispiel aus den 20ern. Geht nach vorne und ist trotzdem entspannt. Kenya Grace mit Strangers. Wir haben aus den 2010ern was von Jennifer Lopez dabei und eine ganz aktuelle Nummer mit einem tollen Piano von Alex Warren hören wir gleich.
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3: Mit Agnes. Schönen Samstag und Grüße gehen raus in meine Heimat Teltow. Da ist dieses Wochenende Altstadtsommer und besonders toll immer das Höfefest am Sonntag. Da öffnen die Hinterhöfe in der Altstadt ihre Tore. Das heißt, da könnt ihr einfach mal reinspazieren und staunen, was sich da für wirklich tolle Gärten verstecken. Die Bewohner haben auch alle so ein bisschen was vorbereitet. Mal einen kleinen Flohmarkt, mal spielt eine Liveband. Ihr könnt Kuchen essen oder ein spätsommerliches Getränk schlürfen. Also, das ist wirklich nett. Höfefest morgen in der Teltower Altstadt. Die Parkplatzsituation ist allerdings eher bescheiden. Also, wenn ihr irgendwie könnt, kommt mit den öffentlichen Verkehrsmitteln.
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11: 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Und der Samstag, der bleibt relativ grau. Die Temperaturen, die steigen noch. Schöne 26 Grad sind da möglich. Morgen auf dem Sonntag sogar 27 Grad. In beiden Fällen ist auch immer mal wieder Sonne mit dabei, aber einzelne Tropfen sind jetzt auch nicht ausgeschlossen. 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
11: 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Stockte noch ein bisschen auf der A9 Richtung Berlin, ab Köselitz mal locker 10 Minuten mehr. Dasselbe auch auf der A10 westlicher Berliner Ring, auch da an der Baustelle, beidseitig zwischen Potsdam Nord und Großkreuz. Und falls ihr noch was entdeckt habt, dann schreibt doch mal per WhatsApp, ist die 0331 74 40 40. 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
1: Morgen! Morgen! Ja, guten Morgen. Schön, dass ihr alle dabei seid an diesem letzten Augustwochenende. Und ja, liebe Grüße, jetzt gehen gleich raus von mir an alle Fußballfans. Wir haben was ganz Tolles. Unsere Welt in 30 Sekunden erklärt den DFB-Pokal. Da bin ich schon gespannt drauf.
0: Letzte Woche erste Runde. Das war schon eine interessante Geschichte.
1: Ich hab nur geguckt, was meine Unioner machen. Ich will gar nicht wissen, was die Herthaner gemacht haben. Auf jeden Fall gibt es die Erklärung zu diesem DFB-Pokal gleich bei unserer Welt in 30 Sekunden um ja, kurz vor 9.
0: Kann ich so nicht stehen lassen. Meine Hertha hat sich hervorragend geschlagen im DFB-Pokal. So, und jetzt gucken wir mal nach vorne. Was kommt denn musikalisch auf uns zu? Zum Beispiel die ganz neue von Kamrat, Love Sober. Hören wir gleich noch. Erstmal geht's rein mit einem tollen Piano und einem tollen Alex Warren und seinem Akkordeon.

0: Aufforderung zum Tanzen von Jennifer Lopez passt auch zum Wochenende. Hier ist BB Radio. Einen guten Samstagmorgen. Die Ida und Krause Show. Was steht an bei dir heute noch am Wochenende, Krause?
1: Ah, du, ich wurschtel mich ja ein bisschen hoch. Ich fahre am Wochenende aber noch ins Emsland hoch, aber ich habe da morgen erst richtig zu tun. Da ist noch eine Tattoo-Messe, die erste jetzt nach der Saison. Aber heute chill ich eigentlich mal ein bisschen runter, weil ich habe die ganze Woche mit mir zu tun gehabt. Sag ich dir.
0: Da lacht er schon wieder. Klingt so, als ob du dir selbst auf die Nerven gesagt hast. Die ganze Woche mit mir zu tun gehabt.
1: Ja, weil ich muss ja in den Alltag wieder rein. Ich habe ja wirklich den ganzen August mehr oder weniger rumgechillt, habe so ein bisschen was gemacht, da waren die Ferien da. Und jetzt wieder reinzukommen, mir fällt das echt schwer. Habe ich lange nicht erlebt. So, wirklich krass. Also ich habe wirklich, der Wecker klingelt und dann machst du dieses stupide, da wird das Brot, da machst du die Cornflakes und so. Ich merke richtig, ich schleiche rum. So, ist richtig krass.
0: So, von mir gibt es noch schnell hier einen Gruß an meinen Vater, der hat heute Geburtstag. Also bei uns steht heute alles im Zeichen des Geburtstags des wichtigsten Mannes hier bei uns in der Familie. Und für euch haben wir jetzt noch einen ganz aktuellen Hit rausgesucht. Das ist nämlich der neue von Kamrad. Viel Spaß mit Love Sober bei mir.

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1: Morgen, BB-Radio hier, die Ida und Krause Show. Ja, die Bundesliga startet ja an diesem Wochenende. Gestern hatten wir schon Bayern gegen Stuttgart. Unter der Woche gab es aber den DFB-Pokal. Und für alle, ja, die jetzt eine kleine Einweisung brauchen ins Thema, haben wir jetzt für euch die Welt in 30 Sekunden. Viel Spaß dabei.
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3: Die Millionentruppe reist in irgendein Kaff, wo das Stadion kleiner ist als die Penthouse-Wohnung der Stars. Vor dem Spiel wird dann erstmal 20 Minuten über den Rasen gesprochen.
4: Das sind natürlich Bedingungen, die die Profis so nicht kennen.
3: Es geht los, der Amateur-Torwart hält in den ersten 8 Minuten 2 Bälle und der Kommentator dreht durch.
4: Was für ein Abend für Kevin Huber!
3: Dazu die Information.
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0: 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Guten Samstag, die Ida und Krause Show hier. Und wenn ihr euch jetzt fragt, warum klingt denn die Ida so komisch? Ich bin der Kaiser. Die Ida hat in dieser Woche Urlaub.
1: Also wir können daraus eigentlich vielleicht für die Zukunft mein Co-Moderator oder ich als Co-, wir nennen dich einfach

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7: Im Studio Daniel Bornberg. Schönen guten Morgen. Eine Hackergruppe erpresst Berlin und droht offenbar damit, gestohlene Daten zu veröffentlichen. Tom Husse mit den Einzelheiten.
8: Mitte August hatte ein Hackerangriff die Berliner Verwaltung zum Teil über Tage lahmgelegt. Nun behaupten die Hacker laut Spiegel, dabei eine erhebliche Menge Daten gestohlen zu haben. Und diese Daten wollen sie nun veröffentlichen, sollten sie nicht gut 2 Millionen Euro in Bitcoin bekommen. Berlins regierender Bürgermeister Wegner hat jedoch schon erklärt, man werde sich nicht erpressen lassen. Es werde mit Hochdruck daran gearbeitet, die Täter zu fassen.
7: Die USA und Venezuela haben einen riesigen Öldeal geschlossen. Die USA bekommen Zugriff auf 65 Milliarden Barrel Erdöl. Dadurch verdoppelt sich laut Präsident Trump die US-Ölreserve. Im Januar hatten die USA den damaligen Präsidenten Maduro entführt. Mit einem leichten Schnupfen zum Arzt? Arbeitsministerin Baas hält die geplante Pflicht zur Krankschreibung ab dem ersten Tag für falsch. Die SPD-Politikerin will darüber deshalb nochmal mit der Union sprechen. Philipp Rösler mit mehr.
9: Baas sagte den Funke-Zeitungen, dass sie befürchte, dass Arbeitnehmer dadurch unnötig lange krankgeschrieben werden, statt nur 1 oder 2 Tage auszufallen. Das wiederum würde für Unternehmen höhere Kosten bedeuten. Die mussten für die Lohnfortzahlung im Krankheitsfall schon letztes Jahr so viel ausgeben wie noch nie, schreibt die Rheinische Post. Insgesamt fast 86 Milliarden Euro. Die Gründe: höherer Krankenstand und gestiegene Löhne.
7: Norwegen hat einen neuen König. Nach dem Tod von Harald ist jetzt automatisch sein Sohn Håkon aufgerückt. Eine Krönung ist dafür nicht notwendig. Harald war gestern im Alter von 89 Jahren gestorben. Die Trauer in Norwegen und die Anteilnahme in ganz Europa ist groß. Großeinsatz heute Morgen für die Berliner Feuerwehr in Spandau. Dort hat es in einer Unterkunft für Geflüchtete gebrannt. Mindestens 4 Leute wurden verletzt, 2 mussten ins Krankenhaus. Die 4. Etage des Gebäudes wurde komplett zerstört. Die Brandursache ist noch unklar.
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12: Mit einem schönen Start hier in den Samstag. Auch der Morgen ist natürlich angenehm warm. Geht sogar nachher weit darauf bis 26 Grad. Sonne, Wolken erwarten uns da im Mix. Es bleibt weitestgehend trocken, wenn überhaupt nur einzelne Tropfen dazu. Und morgen auf dem Sonntag machen wir dasselbe dann nochmal.
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12: 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Und es wird noch geblitzt. A2 Richtung Berlin, Höhe Lenin. Dann im Dreieck Potsdam, direkt an der Überfahrt von der A9 zur A10 südlicher Berliner Ring Richtung Dreieck Spreeau. Und falls ihr noch was habt, dann klingelt doch mal durch. Schreibt per WhatsApp 0331 74.

0: 40 40. Komm gut an.
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3: Morgen, schön, dass ihr dabei seid. Ja, wir sind drin in diesem letzten Augustwochenende. Und wer auch in diesem letzten Augustwochenende drin ist, das sind die verrückten Gamer.
4: Ich muss da Krause auch mal ein bisschen ins Boot holen, weil es läuft jetzt die Gamescom. Das ist also die größte Spielemesse der Welt. Krause hat auch, der zockt auf dem Handy, Snake, weil wir haben Krause in seinem Alter noch ein Tastentelefon gegeben. Nee, aber da gibt es etwas sehr Faszinierendes, ein Spiel, also wer nicht Computer spielt, der wird aus dem Staunen nicht mehr rauskommen, wie relevant mittlerweile Computerspiele geworden sind. Dazu kommen wir aber um 9:45. Jetzt machen wir erstmal weiter mit den besten aktuellen Hits. Naja, und bei den besten ist Taylor Swift immer dabei. Hier ihr aktueller Elizabeth Taylor.

0: Mann, geht die Nummer ab. Ray, where's my husband? BB Radio, die Ida und Krause Show. Einen guten Samstagmorgen.
1: Morgen.
0: Und Grüße an alle Computer-Daddler, denn bis morgen läuft's ja noch, die Gamescom. Das ist also eine weltweit riesig gefeierte Spielemesse in Köln, also für Videospiele. Und da gibt's eins, da warten alle drauf.
1: Also du hast mir eben schon ein paar Sachen davon erzählt, aber jetzt kommen wir für unsere Hörer draußen mit den Fakten. Das ist für mich nicht fassbar, was da für Zahlen hinterstecken.
0: GTA 6, also Grand Theft Auto heißt dieses Spiel, kommt im November raus und ist so ein Spiel, wo man als so ein kleiner Gangster anfängt und sich dann innerhalb einer Verbrecherorganisation halt hocharbeiten muss zum Mafia-Boss quasi. Ist sehr detailliert, dieses Spiel. Und ich habe die ersten beiden Teile gespielt. Es ist Wahnsinn, was schon für eine Welt drumherum gebaut ist. Also im ersten Teil gab es dann so, wenn du ein Auto geklaut hast, konntest du im Autoradio 6 verschiedene Sender wählen.
1: Krass.
0: Und dazu gab es dann aber auch noch eine CD-Box, die du richtig kaufen konntest, mit den Songs, die auf diesen Sendern waren. Also ich habe immer noch die Latino und die Hip-Hop-CD. Die habe ich mir dann irgendwann auf MP3 gezogen. Die höre ich nach wie vor im Auto aus dem Spiel. Also wirklich absoluter Hammer. So, und man geht davon aus, wenn das Ding im November rauskommt, dass an dem Tag, an dem GTA 6 erscheinen wird, richtig deutlich sichtbar ein Wirtschaftseinbruch passieren wird. Und zwar weltweit, weil nämlich alle Gamer das Ding runterladen werden um Mitternacht. Und die werden an dem Tag nicht arbeiten. Die werden auch nicht zur Arbeit gehen. Die lassen sich krankschreiben oder werden nicht konzentriert dabei sein. Die meisten werden Homeoffice machen.
1: Spürt dann weltweit,
0: das wird richtig die Wirtschaft beeinflussen an dem Tag. Also sie wird richtig einbrechen. Das ist Wahnsinn, oder?
1: Achso, und die Zahlen. Du hast mir auch gesagt, was hat dieses Spiel gekostet?
0: Achso, naja gut. Also der teuerste Blockbuster gerade im Kino ist die Odyssey mit Matt Damon. Der hatte ein Budget von 250 Millionen Dollar. Das Spiel GTA 6 hat ein Budget von 3 Millionen. Milliarden.
1: Krass,
0: also das Zwölffache dessen, das ist unglaublich, oder?
1: Also
0: da kommt kaum was ran, außer vielleicht gleich der aktuelle Hit von Teddy Swims, Mr. Know-It-All bei BB Radio.
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16: 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Also wenn es regnet, dann zum Glück nicht ganz so schlimm hier heute. Temperaturen, die gehen noch auf bis 26 Grad. Heute ist es sonnig, zwischendurch aber auch sehr dicke, fette, graue Wolken. Und morgen auf dem Sonntag dann dasselbe nochmal bei 27 Grad. 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
16: 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Und es gibt eine Sperrung wegen Bauarbeiten. Hier übers gesamte Wochenende auf der A100 Richtung Wedding betrifft die Strecke zwischen Detmolder Straße und Schmargendorf. Geht noch bis Montag 5 Uhr. Da rollt heute gar nichts. Und besser nicht zu schnell, rollt ihr auf der A2 Richtung Berlin Höhe Lenin. Da wird nämlich geblitzt. Habt ihr noch was? 0331 74 4040. 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
1: Wunderbaren guten Morgen, schön, dass ihr dabei seid. Ja, was haben wir vor? Wir müssen lachen, das haben wir heute noch nicht geschafft.
0: Wir müssen lachen, ihr müsst euch zwingen.
1: Es gibt ja Leute, die muss man wirklich zwingen zum Lachen, aber spätestens wenn sie auf Ozan Yaran treffen, dann ist mit Zwingen vorbei, weil dann kommt das Lachen von ganz alleine. Und den haben wir für euch bei den besten Comedians Deutschland um kurz vor 10.
0: Natürlich haben wir für euch auch wieder mehr Vielfalt zusammengestellt aus den 2010ern. Ein Sänger, den ich verehre, weil er wirklich, also tolle Stimme, tolle Mucke, Allo Black mit I Need a Dollar. Wir haben aus den 20ern Rosalind dabei und ganz aktuell können wir auch, wie zum Beispiel jetzt mit Teddy Swims.

0: BB Radio hier, die Ida und Krause Show, einen wunderbaren guten Morgen. Du kannst dich denn hier ploppen, andauernd WhatsAppen rein, weil wir haben ja, dein Papa hat heute Geburtstag.
1: Ja, habe ich vor einer Stunde erzählt.
0: Und was schenkst denn du deinem Papa? Das ist eine ganz andere Sache. Was schenkt man seinen Eltern überhaupt zum Geburtstag?
1: Das ist voll schwer, oder Leute? Also ich meine, irgendwann, man wird älter und es wird immer schwieriger, für seine Eltern ein tolles Geburtstagsgeschenk zu finden. Ist bei meinem Vater glücklicherweise nicht ganz so ein Problem, weil der ständig, auch in dem Alter, immer noch neue Interessengebiete entwickelt. Also der stürzt sich dann immer auf Sachen und jetzt wird er auf einmal Meisterkoch.
0: Ach, krass.
1: Und es ist wirklich, also was der anpackt, wird zu Gold. Das ist Wahnsinn. Krass. Der hat sich das einfach so ein bisschen über YouTube angeeignet und jetzt kocht er da teilweise Sachen,
0: wo ich sage. Wie alt ist dein Papa jetzt?
1: Der ist 84 heute.
0: Also der ist 84. Der checkt YouTube,
1: ja,
0: holt sich aus YouTube Rezepte und geht jetzt nochmal neu, mehr oder weniger professionell.
1: Das ist wirklich Bombe. Also habe ich mir gedacht, na gut, dann unterstützen wir das mal. Ich wohne ja neben meinen Eltern, vielleicht profitiere ich dann auch demnächst auch mittags davon. Also gibt in Berlin so einen mediterranen Supermarkt, ja, also wo wirklich so Spezialitäten aus Italien und Spanien und sowas. Und da stelle ich ihm so einen Korb zusammen mit den größten Spezialitäten und mit so ein paar Zutaten in der Hoffnung,
0: alles nicht uneigennützig,
1: dass da ganz viel für mich bei rauskommt.
0: Ach, herrlich.
1: Freunde, es war nicht nur der offizielle Song der Fußball-Weltmeisterschaft 2026, es ist auch noch der offizielle Sommersong 2026 und das zu Recht, wie ich finde. Hier Shakira und Burna Boy mit Dai Dai bei BB Radio.

0: Ach, da grinst er, der Krause. Ist aus seinem Lieblingsfilm hier. 50 Shades of Grey. Ellie Goulding. Love Me Like You Do. BB Radio, die Ida und Krause Show hier. Guten Morgen.
1: Morgen. Ida ist im Urlaub. Ich bin der Kaiser. Vertrete hier.
2: Das ist so wie Bäumchen wechsel dich. Du bist jetzt so oft da gewesen. Ich weiß gar nicht so. Ich komme durcheinander. Aber
0: es ist wie Hütchenspiel. Wer ist heute wer unter ist dem heute Hütchen dann, moderiert mit Krause? Ich kann es euch sagen. Ozan Yaran.
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5: Deutsche Frauen haben fucking viel Temperament. Ich weiß nicht, woher das herkommt so. Meine Frau hat zu viel davon. Im Straßenverkehr, die wird immer aggressiv. Sie hat nicht mal einen Führerschein, Alter. 1,60 groß, schaut kaum übers Armaturenbrett und pöbelt einfach jeden an so. Letztens auch wieder, wir haben 10 Minuten Parkplatz in Berlin gesucht. Ich habe keinen gefunden, Köln. Dann habe ich einen gefunden, wollte rückwärts reinfahren. Kommt ein Assi, fährt mit voller Geschwindigkeit rückwärts rein. Ich so, scheiß drauf. Meine Frau wie aus dem Nichts. Halt an! Und dann rennt sie aus dem Auto, stellt sich vor sein Auto und schreit, dein Benehmen ist total asozial. Ich brech dir dein Rückgrat, du Lappen. Ich schwör's, im ersten Moment wollte ich dazwischen gehen, im nächsten dachte ich mir, nein, Mann, ich möchte echt sehen, wie das weitergeht. Und dann legt sie noch eins drauf, sie tritt gegen die Stoßstange und schreit, komm doch raus, du Pussy! Und ich schwör dir bei Gott, der Typ kriegt Angst und fährt einfach davon. Meine Frau steigt ins Auto wie der heftigste Mafia-Boss, als hätte sie gerade 10 Feinde abgeschlachtet, schaut auf ihre Fingernägel und sagt, Schatz, ich hab das geklärt, du kannst reinfahren.
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18: Im Studio Daniel Bornberg. Schönen guten Tag. Bundesarbeitsministerin Baas hält die Krankschreibung ab dem ersten Tag für falsch. Sie will nochmal mit der Union sprechen, sagte die SPD-Politikerin den Funke-Zeitungen. Ihre Sorge, Arbeitnehmer könnten dann auch bei kleinen Infekten länger krankgeschrieben werden, statt nur 1-2 Tage auszufallen. Das wiederum kostet die Unternehmen viel Geld. Sie haben letztes Jahr bereits so viel für Lohnfortzahlung ausgegeben wie noch nie, schreibt die Rheinische Post, fast 86 Milliarden Euro. Eine Taskforce, gemeinsame Übungen und neue Technologien. Die Ostseestaaten wollen bei der Drohnenabwehr künftig enger zusammenarbeiten. Das haben die Innenminister bei einem Treffen in Flensburg vereinbart. Die neue Sicherheitstaskforce soll aber auch auf andere hybride Bedrohungen reagieren, so Bundesinnenminister Dobrindt.
2: Wir reden hier in der Ostsee von gekappten Unterwasserkabeln, von Anschlagsversuchen, von Desinformationskampagnen. Alles dient der Destabilisierung unserer Gesellschaften, der Politik, unserer Demokratien.
18: Verteidigungsminister Pistorius und Baden-Württembergs Ministerpräsident Özdemir sind für ein AfD-Verbotsverfahren. Das haben sie in einem Gastbeitrag für die FAZ deutlich gemacht. Der Fokus

0: türkischen AfD-Landesverbänden in Thüringen, Sachsen, Sachsen-Anhalt und Brandenburg liegen, schreiben sie. Eine Hackergruppe erpresst Berlin und droht offenbar damit, gestohlene Daten zu veröffentlichen. Berlins regierender Bürgermeister Wegner will trotzdem hart bleiben. Laut Spiegel fordern die Hacker gut 2 Millionen Euro in Bitcoins. Nach der tödlichen Attacke in Neuzittau im Kreis Oder-Spree sitzt der Verdächtige jetzt in U-Haft. Der 19-Jährige soll am Donnerstag auf einem Schulgelände seine Ex-Freundin und einen Erzieher getötet haben, der der Frau helfen wollte. Der Verdächtige hat sich bisher nicht dazu geäußert.
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3: Mit einem schönen Start hier in den Samstag. Auch der Morgen ist natürlich angenehm warm. Geht sogar nachher weit darauf bis 26 Grad. Sonne, Wolken erwarten uns da im Mix. Es bleibt weitestgehend trocken, wenn überhaupt nur einzelne Tropfen dazu. Und morgen auf dem Sonntag machen wir dasselbe dann nochmal.
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3: Der BB-Radio-Straßenscanner zeigt uns hier die übliche Stelle auf der A10 westlicher Berliner Ring Richtung Reigwerder zwischen Potsdam-Nord und Großkreuz. Staut sich momentan schon so gut 10-15 Minuten. Dann im Stadtverkehr Berlin auch auf der A100 Richtung Norden ab Menzburger Platz mal gut eine Viertelstunde mehr einplanen. Habt ihr noch was? 0331 74 40 40. Kommt gut an.
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4: Morgen, schön, dass ihr dabei seid. Ja, wir sind mittendrin in diesem wunderbaren August, Freunde. Kaiser, wir sind ja immer noch im Motorradwettbewerb. Du zählst mich hier den ganzen Morgen schon an.
5: Ich lach Krause an. Also, weißt du, sieht aus wie der Präsident der Hells Angels Norwegen. Ja, aber ist ein Schönwetterbiker.
4: Ja,
5: das ist ja, also zu weit, weil dir der Popo brennt, mit deinem neuen Motorrad zu kommen.
4: So, weißt du, dann auch noch früh raus und dann... Da ist man im Auto schon gemütlicher. So. Und,
5: das ist ja,
4: aber
5: der Wahnsinn.
4: Bei dir ist ja, du fährst ja viel, hast ja bloß eine Viertelstunde her, aber auf der Viertelstunde passieren bei dir mehr Sachen als bei mir im
5: Das Gasturlaub. Ist eine Geschichte von vor 3 Tagen. Erzähle ich in einer Viertelstunde mal, falls ihr euch fragt, warum es momentan in Stahnsdorf so gut riecht auf den Straßen, da bin ich schuld dran. Aber erstmal machen wir weiter hier mit unserer Vielfalt, zum Beispiel gleich noch mit Olivia Dean, Man I Need. Aber jetzt lassen wir erstmal 2 absolute Superstars ran. Jennifer Lopez und David Guetta in einem Song. Das muss man sich mal vorstellen. Hier ist Save Me Tonight.

0: Yo, Ida und Krause, ich bin schon wieder durcheinander, wollte schon wieder die Kaiser und Krause schon sagen. Also, liebe Stahnsdorfer, ihr wisst ja, diese Woche war ordentlich was los bei euch. Es hat gut gerochen. Es hat sehr gut gerochen. Falls ihr euch gewundert habt, hier kommt jetzt die Erklärung, warum ihr der wahrscheinlich bestduftendste Ort in Brandenburg wart.
1: Also, fangen wir damit an. Krause und ich, wir sind ja seit dem Frühjahr Motorradfahrer und ich bin jetzt halt auch in dieser Woche, weil das Wetter noch einigermaßen genießbar ist, halt immer mit meinem Roller hier zur Arbeit gekommen. So, und ich bin um 4.30 Uhr in Stahnsdorf unterwegs, auf dem Weg zur Arbeit, fahre am Friedhof lang und es ist hier um 4.30 Uhr ist Totenstille. Also insbesondere vor dem Friedhof, da ist keiner unterwegs. Und dann höre ich es auf einmal hinter mir klappern. Und dann drehe ich mich um und sehe so, oh nein, meine Tasche, die ich zur Arbeit gepackt habe, die ist nach unten offen wirklich? Gewesen und alles ist während der Fahrt rausgefallen.
0: Oh nee.
1: Rechts rangefahren, mal kontrolliert, ob alles da ist, Essen war da, Schlüssel war da, also von daher das Wichtigste war da, aber dann sehe ich da ein Stückchen weiter hinten so einen kleinen Flakon, das ist so ein Aftershave, das hat mir mal Gerlinde geschenkt. Und den wollte ich natürlich wieder einsammeln, der ist auch nicht kaputt gegangen. Um 4.30 Uhr, habe also meinen Roller da geparkt, bin hingelaufen. Um 4.30 Uhr das einzige Auto im Umkreis von 200 Kilometern, das außer mir noch unterwegs war. Ein LKW.
0: Lass stopp. Und steht,
1: den wollte ich noch vorbeilassen, aber dann habe ich nur noch gehört, wie...
0: Und wie in so einem schlechten Film.
1: Wie im Slapstick. Also deswegen roch das mal einen Tag lang sehr gut vor dem Friedhof.
0: Ach schön, aber das ist...
1: Aftershave müsste sich erst verflüchtigen.
0: Eigentlich ein typischer Krause.
1: Im Bilderbuch, Leute.
0: Herrlich.
1: Gleich geht's weiter hier mit unserer Vielfalt. Zum Beispiel, ja, wer es gerne laut und schnell mag, St. John mit Roses ist dabei. Wir hätten zum Beispiel was Aktuelles von Kamrad mit Hug Yourself und Kato und John mit Turn the Lights Off. Der ist beides. Ein 2010er und ein aktueller, weil 2010 war er schon in den Charts und jetzt hat man ihn wiederentdeckt und den hören wir gleich als nächstes hier bei BB Radio.
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10: 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Und der Samstag, der bleibt relativ grau. Die Temperaturen, die steigen noch. Schöne 26 Grad sind da möglich. Morgen auf dem Sonntag sogar 27 Grad. In beiden Fällen ist auch immer mal wieder Sonne mit dabei, aber einzelne Tropfen sind jetzt auch nicht ausgeschlossen. 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
10: 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Stockte noch ein bisschen auf der A9 Richtung Berlin, ab Köselitz mal locker 10 Minuten mehr. Dasselbe auch auf der A10 westlicher Berliner Ring, auch da an der Baustelle, beidseitig zwischen Potsdam Nord und Großkreuz. Und falls ihr noch was entdeckt habt, dann schreibt doch mal per WhatsApp. Ist die 0331 74 40 40.
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0: Morgen! Ich bin vorne weggeflutscht hier, siehst du?
1: Der Krause hat ja zwei kleine Töchter.
0: Ja.
1: Ich könnte mir vorstellen, gerade bei der Älteren, da gibt es aber auch öfter mal Nein, wenn du was von ihr möchtest. Wie überzeugt man eigentlich Kids?
0: Das ist ganz schwierig, das kann ich dir schon mal sagen. Hatte ich die Woche schon dreimal. Da ist irgendwie auf gar nichts Bock gewesen jetzt nach den Ferien. Und, aber es gibt Tipps, wirklich Tipps, wie man die überzeugen kann, und die bekommen wir um ja, kurz vor 11 bei der Welt in 30 Sekunden.
1: Und bis dahin gibt es einfach mal unsere Vielfalt. Zum Beispiel hätten wir Pop aus Deutschland dabei von Kamrat, aber wir können zum Beispiel auch mit einem 2010er von Lady Gaga aufwarten oder einer aktuellen Nummer von Kato und John. Hier ist Turn the Light.

0: Wo sie gerade Alejandro sagt hier bei BB Radio, einen guten Morgen, die Ida und Krause Show. Ida ist gerade im Urlaub, ich bin der Kaiser, Krause natürlich im Studio und wir haben gerade auch mitgekriegt, Krause und ich hätten uns eigentlich im Sommer über den Weg laufen müssen, weil wir waren ja beide in Spanien, aber irgendwie haben wir Pech gehabt, haben uns gar nicht getroffen.
1: Nee, es lag ein bisschen mehr dazwischen, ich war ja auf Mallorca.
0: Achso, okay, und ich war in Andalusien. Aber das finde ich ja echt faszinierend, also die Menschheit ist anpassungsfähig, Krause hat noch was entdeckt.
1: Also ich habe wirklich was, wir hatten ja dieses Thema, dieses Handtuch hingelegt, einfach die Liegen reservieren, damit man dann da sitzt. Ja. Und da wurde ja jetzt irgendwann mal ein Riegel vorgeschoben. Es gab die ersten Gerichtsprozesse oder die Hotels haben reagiert, haben das einfach wieder weggeräumt. Und ich habe so Blick auf den Pool gehabt. Das war ein schönes Hotel, schöner Pool. Und dann ist mir aufgefallen, dass ganz viele Menschen schon so früh um 7:30 liegen die da alle schon. Ich bin ja früh aufsteher, deswegen habe ich so geguckt, bin teilweise wach geworden, habe mich auf den Balkon gesetzt, weil die Kleine noch nicht schlafen hat. So 6:30, da saßen unendlich viele Menschen mit ihren Handys oder so. Weißt du, was die gemacht haben? Die legen jetzt nicht mehr Handtücher hin, sondern es bleibt immer einer pro Gruppe dabei.
0: Ach, also ein Familienmitglied muss dann immer die Liegenbewachung
1: ganz
0: machen.
1: Ganz genau. Da hast du mal 2 Liegen, hast du mal 4, manchmal auch 5. Und dann lag immer einer dabei. Es lag immer einer dabei. Da liefen dann auch Hotelmitarbeiter rum, quatschten mit denen. Und ich habe dann 3 Tage gebraucht, um zu verstehen, was gibt's denn hier frühmorgens eigentlich umsonst? Na klar, die Liegen werden weiter blockiert, aber es gibt jetzt immer einen in der Familie oder im Freundeskreis auserkorenen Liegenverantwortlichen. Und ich habe mir dann versucht vorzustellen, wie läuft das? Sitzen abends alle an der Bar, holen sich einen schönen Cocktail und dann wird geknobelt, wer muss morgen früh wieder 6 aufstehen.
0: Ist ja faszinierend. Also da lernen die Menschen dazu. Das wird ja aber richtig schwierig, der Sache jetzt einen Riegel vorzuschieben,
1: weil da kannst du ja wirklich dann nichts mehr sagen.
0: Kannst du nichts sagen, so, da geht's über nichts mehr weiter.
1: Unglaublich.
0: So, einen guten Samstag, hoffentlich mit einer reservierten Liege und hier mit Kamrad jetzt.

0: Guten Morgen, die Ida und Krause Show hier bei BB Radio. Ja, rutsch gut rein ins Wochenende.
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2: Wie kann ich mein pubertierendes Kind überreden, das Handy mal wegzulegen und sich mit an den Esstisch zu setzen? Lektion 1. Vermeide möchtegern Jugendsprache. Das klappt als Erwachsener nie.
3: Ey Champ, ich fänd's mega nice, wenn du dein Phone mal ablegst und mit uns futterst, Bro.
2: Nee, lieber nicht. Lektion 2. Vermeide auch die allzu kindliche Art. Da fühlt sich der Teenie nicht ernst genommen.
4: Jetzt legst du mal fein das Handychen weg und dann setz dich mit ans Tischchen. Happa happa machen.
2: Lektion 3. Vermeide auch die ganz altmodische Art.
4: Hinfort mit dem schnurlosen Telefon und ab an die reich gedeckte Tafel.
2: Die einzig funktionierende Methode, Lektion 4. Sage gar nichts. Warte, bis dein Kind irgendwann Hunger bekommt. Oder bis die Pubertät vorbei ist.
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0: BB Radio, die Ida und Krause Show, ja, das letzte Wochenende im August. Es ist für mich unfassbar, wie die Zeit rennt. Unglaublich.
1: Also langsam kann man sich wirklich über Weihnachtsgeschenke Gedanken machen. Ja, zumindest steht schon Weihnachtsgebäck in den Supermärkten. Das ist krass.
0: Ich habe hier in der Küche heute früh, da stand noch eine Tüte Lebkuchen.
1: Weil ich in dieser Woche beweisen wollte, das habe ich morgens bewiesen, dass ich schon Weihnachtszeug im Supermarkt gesehen habe. Das ist irre. Leute, noch nicht weihnachtlich, aber dafür sehr aktuell die Hits in der nächsten halben Stunde. Zum Beispiel Taylor Swift. Und ich glaube, es ist mein Lieblingssong von ihr. Opalite werden wir hören. Als nächstes aber die aktuelle Nummer von Alex Warren mit einem tollen Piano dabei. Gleich Fever Dream.
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4: Im Studio Daniel Bornberg. Schönen guten Tag. Die geplante Krankschreibung ab dem ersten Tag sorgt weiter für Diskussionen. Bundesarbeitsministerin Baas ist dagegen.

0: Eine Taskforce, gemeinsame Übungen und neue Technologien. Die Ostseestaaten wollen bei der Drohnenabwehr künftig enger zusammenarbeiten. Das haben die Innenminister bei einem Treffen in Flensburg vereinbart. Die neue Sicherheitstaskforce soll aber auch auf andere hybride Bedrohungen reagieren, so Bundesinnenminister Dobrindt.
1: Wir reden hier in der Ostsee von gekappten Unterwasserkabeln, von Anschlagsversuchen, von Desinformationskampagnen. Alles dient der Destabilisierung unserer Gesellschaften, der Politik, unserer Demokratien.
0: Die USA haben sich Zugriff auf riesige Ölvorkommen in Venezuela gesichert. Es geht um mehr Öl, als 30.000 Supertanker transportieren könnten. Damit verdoppelt sich laut Präsident Trump die US-Ölreserve. Im Januar hatten die USA Venezuelas damaligen Präsidenten Maduro entführt. Großeinsatz heute Morgen für die Berliner Feuerwehr in Spandau. Dort hat es in einer Unterkunft für Geflüchtete gebrannt. Mindestens 4 Leute wurden verletzt, 2 mussten ins Krankenhaus. Die 4. Etage des Gebäudes wurde komplett zerstört. Die Brandursache ist noch unklar.
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3: Heute wieder richtig schön. Sonne, Wolken gemixt, 20 Grad messen wir in Doberlug-Hörchen. Guck mal, da fängt schon an. 21 Grad in Guteborn, 19 Grad sind's in Küritz. Morgen auf dem Sonntag dasselbe dann nochmal bei Höchstwerten bis 27 Grad.
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3: Und der BB-Radio-Straßenscanner zeigt uns die A10. Westlicher Berliner Ring Richtung Dreieckwerder staut sich ab Potsdam-Nord gut eine Viertelstunde. Und auf der A24 Richtung Hamburg blockiert ein Pannauto die rechte Spur zwischen Pritzwalk und Mainburg. Danke Leon fürs Melden. Habt ihr noch was? 0331 74 40 40. Kommt gut an.
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4: Morgen! Was wir heute noch gar nicht gesagt haben, wenn ihr uns hört, dann seid ihr drin in der besten Zeit der Woche, nämlich dem Wochenende.
5: Ja, warum hat das nicht gesagt? Weil Ida nicht hier ist und hier nee, nur Olle Kaiser nicht, zum
4: das,
5: Vertreten.
4: Das haben wir beide, das habe ich erfunden, aber als wir beide zusammen. Ich habe es nochmal drüber genommen. Was gleich geblieben ist, vielleicht auch immer bis in alle Ewigkeit bleibt, das sind die besten Comedians Deutschlands und die bekommen wir in Form von Rüdiger Hoffmann. 11.15 Uhr.
5: Ja, bis dahin machen wir weiter mit unserer Vielfalt. Wir haben in dieser halben Stunde zum Beispiel noch meinen Lieblingssong von Taylor Swift dabei. Ich hoffe, viel
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0: Die Ida und Krause Show hier, BB Radio. Guten Morgen.
1: Und gleich geht's weiter mit den besten aktuellen Hits. Ist so eine richtige bombastische aktuelle Nummer. Tampa City mit Self-Aware.
0: Aber vorher gibt's noch Rüdiger Hoffmann hier bei den besten Comedians Deutschlands.
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4: Die haben da so Fangen gespielt, Verstecken, so rumgetobt. Einer hat sich dann bei uns unterm Tisch versteckt. Das war da ganz lustig. Da hat er dann, als er hochkam, meinem Bekannten das Weinglas direkt aus der Hand geschlagen. Zack, alles über das Lieblingssakko. Aber ich meine, so sind Kinder nun mal. Ja, für die sind materielle Dinge eben noch nicht so wichtig wie für uns. Das habe ich auch zu meinem Bekannten dann gesagt. Der war gerade dabei, sich Salz auf seinen Rotweinfleck zu streuen. Da kamen diesmal von hinten zwei von den Kindern an, so mit so Billardstöcken so am Fechten. Ne? Wie so in so Piratenfilmen, ich wollte schon mitmachen. Ne? Und zäng an den Hinterkopf von meinem Bekannten. Der hat das Salz vor Schreck fallen lassen, in die Tomatensuppe und zack, alles über das weiße Hemd. Da wusste man hinterher gar nicht mehr so genau, ist das jetzt die Tomatensuppe auf seinem Hemd oder das Blut aus seiner Platzwunde. Herrlich.
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17: 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Und da wird's heute doch nochmal richtig schön. Ein paar Wolken sind unterwegs, sonst erwartet uns ganz, ganz, ganz viel Sonne. Wir messen 20 Grad in Frankfurt oder dasselbe hier in Neuruppin. Und schöne 22 Grad sind es momentan auch noch in Potsdam. Geht heute noch weiter rauf. 26 Grad sind da auf jeden Fall möglich. Und morgen kommt am Sonntag dasselbe dann nochmal. 24 bis 27 Grad, zwischendurch aber auch ein paar Tropfen. 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
17: 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Staut sich hier schon in der üblichen Baustelle auf der 10 westlicher Berliner Ring Richtung Dreieckwerder, da ab Potsdam Nord eine Viertelstunde mehr einplanen, dann eine ungesicherte Unfallstelle auf der A11 Richtung Stettin zwischen Joachimsthal und Pfingstberg. Und wir haben eine Meldung von der B96 Richtung Fürstenberg zwischen Nassenheide und Teschendorf. Da sind Rinder auf der Straße unterwegs. Habt ihr sonst noch was? Einen Stau, einen Blitzer? Lasst es uns wissen. Ist die 0331 74 40 40. Gute Fahrt, kommt gut an.
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0: Morgen, schön, der Kerl. Da lehnt er sich zurück und
1: ist so. Die Ida und Krause Show, nicht die Kaiser und Krause
0: gesagt,
1: Show.
0: Ach, die Ida und Krause.
1: Nein, hast du richtig gesagt, aber Gott, deswegen lehne ich mich zurück. Ist alles Krause.
0: Stimmt, da hast du recht. Ja, wir sind drin im letzten Augustwochenende und wir haben gleich etwas Steuern. Das ist ja das große Thema. Werden sie erhöht, werden sie nicht erhöht? Wie verrückt sind sie? Was wollen sie noch als von uns? Es gibt, Herr Kaiser hat wieder recherchiert, eine Steuer, die finde ich so faszinierend, habe ich noch nie gehört.
1: Hast du wirklich noch nie gehört?
0: Aber das klären wir gleich mal und da siehst du mal, wie wir es ja aufpassen müssen.
1: Das perfekte Beispiel für Steuerirrsinn in Deutschland. Der Krause ist sehr glücklich, dass diese Zuckersteuer jetzt hier nicht so eingeführt wurde, nee, weil der Krause ist so süß, der hätte die ganze Familie hätte da nie...

0: Peter von wunderbaren guten Morgen, Ida und Krause Show, ihr hört BB Radio.
1: Ja, wir müssen nochmal grinsen, weil das war, also was trinken die da eigentlich in unserer Bundesregierung, dass sie sich jedes Mal selbst so einen Klops bauen? Also ja, jetzt in diesem Falle war es ja in dieser Woche das große Thema, die Einführung der Zuckersteuer, die aber dann auch für Süßstoffe gelten sollte, also für Nichtzucker, wo man sich dann sagt, führt doch die ganze Idee ad absurdum. Ja, wir wollen diese Zuckersteuer, damit die Leute nicht mehr so viel ungesunden Zucker essen und deswegen wollen wir den teurer machen. Ja. Aber das, was man dann als Ausgleich für den Zucker nehmen soll, was gesünder ist, das wurde dann gleich auch nochmal mitbesteuert, wo man sich sagt, wer hat denn dann ein Grund von Zucker umzusteigen auf Süßstoff?
0: Ich hab nur einen Kopf geschüttelt. Aber es gibt noch mehr Steuern, wo man einen Kopf schüttelt. Ja. Und du hast wieder mal recherchiert und das gib uns jetzt mal.
1: Ich dachte, die ist allgemein bekannt. Ja, also man muss auch wirklich aufpassen. Gut, dass wir alle zusammengehalten haben, dass diese Steuer nicht eingeführt war, weil Steuern einführen, das geht schnell. Aber sie werden nie wieder zurückgenommen. Könnt ihr mir glauben? Und das beste Beispiel ist immer wieder die Sektsteuer. Die Sektsteuer hier in Deutschland gilt also für Schaumweinprodukte mit Kohlensäure.
0: Und nochmal, hat nichts mit der Alkoholsteuer zu tun.
1: Nein, ist nicht die Alkoholsteuer. Es ist ungefähr so 1 Euro an Steuern pro Sektflasche kommt da so zusammen. Und die wurde eingeführt 1902 von Kaiser Wilhelm II. Und zwar zur Finanzierung der Marine.
0: Krass.
1: Ja, also die kaiserliche Marine sollte mit dieser Sektsteuer finanziert werden. Das Witzige ist, die kaiserliche Marine, die gibt's schon lange nicht mehr, nämlich seit Ende des Ersten Weltkriegs. Was es aber gibt, ist immer noch die Sektsteuer, die übrigens nächstes Jahr erhöht werden soll.
0: Das ist jetzt ja auch...
1: Und deswegen, Leute, ist... Klar, man muss nicht gegen alles immer auf die Barrikaden, aber man sollte trotzdem wachsam sein und gerade bei Steuern, sie werden immer eingeführt, aber nie wieder zurückgenommen. Seit 1902 finanzieren wir also immer noch die kaiserliche Marine, die es nicht mehr gibt.
0: Ich sag gar nichts dazu. Ich halte jetzt einfach meine Klappe.
1: Also, wenn ihr das nächste Mal eine Flasche Sekt aufmacht, dann prostet euch doch zu mit fürs Vaterland und die Marine.
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0: Ach, es wird schön.
1: Samstag, ja.
0: Wir beide, Samstag. Oh, just, schönster Sommer.
1: Ach. Also wer August-Fan ist, ihr müsst den heute so richtig aufsaugen, diesen Samstag, denn der nächste Samstag heißt schon mit Nachnamen September.
0: September, und da kann schon alles vorbei sein.
1: Hier ist die Ida und Krause-Show bei BB Radio. Ja, Ida hat auch gesagt, den August, den nutze ich nochmal zum Urlaub.
0: Da schlau,
1: schlau. Bin ich, der Kaiser, hier mit dem Krause im Studio, aber wir haben euch etwas mitgebracht, nämlich für all die, die jetzt im Fußball, sagen wir mal, jetzt nicht Kernfan sind. Ja, es ist momentan viel los, letzte Woche erste Runde DFB-Pokal, jetzt geht's mit der Bundesliga los an diesem Wochenende und hier kommen noch ein paar Erklärungen.
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3: Die Millionentruppe reist in irgendein Kaff, wo das Stadion kleiner ist als die Penthouse-Wohnung der Stars. Vor dem Spiel wird dann erstmal 20 Minuten über den Rasen gesprochen.
4: Das sind natürlich Bedingungen, die die Profis so nicht kennen.
3: Es geht los, der Amateur-Torwart hält in den ersten 8 Minuten 2 Bälle und der Kommentator dreht durch.
4: Was für ein Abend für Kevin Huber!
3: Dazu die Information.
4: Normalerweise arbeitet er im örtlichen Baustoffhandel.
3: Und auch wenn die Niederlage am Ende deutlich war, in der Dorfkneipe wird man noch in 20 Jahren erzählen.
5: Fast hätten wir sie geschlagen. Der Mike hat damals den Siegtreffer auf dem Fuß gehabt.
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18: Im Studio Daniel Bornberg. Schönen guten Tag. Bundesarbeitsministerin Baas hält die Krankschreibung ab dem ersten Tag für falsch. Sie will nochmal mit der Union sprechen, sagte die SPD-Politikerin den Funke-Zeitungen. Ihre Sorge, Arbeitnehmer könnten dann auch bei kleinen Infekten länger krankgeschrieben werden, statt nur 1-2 Tage auszufallen. Das wiederum kostet die Unternehmen viel Geld. Sie haben letztes Jahr bereits so viel für Lohnfortzahlung ausgegeben wie noch nie, schreibt die Rheinische Post, fast 86 Milliarden Euro. den Autobahnen ist an diesem Wochenende Geduld gefragt. Die nächste Urlaube-Rückreisewelle rollt und der ADAC warnt vor Staus. Philipp Rösler mit den Einzelheiten.
19: Betroffen sind so gut wie alle Autobahnen von Norden und Süden kommend. Ein Grund: Im Bundesland mit den meisten Einwohnern in NRW gehen die Sommerferien zu Ende. Und auch bei unseren Nachbarn in den Niederlanden, Tschechien, Polen und Frankreich enden in Kürze die Ferien. Zu den etwa 1000 Baustellen auf den Autobahnen kommt dann morgen auch noch mehr Lkw-Verkehr. Weil viele Flusspegel weiter viel zu niedrig sind, ist das Sonntagsfahrverbot ja ausgesetzt.
18: Verteidigungsminister Pistorius und Baden-Württembergs Ministerpräsident Özdemir sind für ein AfD-Verbotsverfahren. Das haben sie in einem Gastbeitrag für die FAZ deutlich gemacht. Der Fokus soll auf den eindeutig völkischen AfD-Landesverbänden in Thüringen, Sachsen, Sachsen-Anhalt und Brandenburg liegen, schreiben sie. Der BND sucht Nachwuchs, auch auf der Gamescom in Köln. Am Stand des Bundesnachrichtendienstes können IT-Talente heute ihre Hacking- und Programmierskills zeigen. Die Gamescom ist die größte Messe für Computer- und Videospiele weltweit. Nach der tödlichen Attacke in Neuzittau im Kreis Oder-Spree sitzt der Verdächtige jetzt in U-Haft. Der 19-Jährige soll am Donnerstag auf einem Schulgelände seine Ex-Freundin und einen Erzieher getötet haben, der der Frau helfen wollte. Der Verdächtige hat sich bisher nicht dazu geäußert.
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21: Und da kommt heute wieder richtig schön viel Sonne mit dazu. Ein paar Wolken sind auch unterwegs. Ja, zwischendurch bleibt es auch schön trocken. Mit 20 Grad in Wiesenburg, 21 in Zehlenegg und dasselbe auch nochmal in Templin. Morgen auf dem Sonntag geht es nochmal rauf bis 27 Grad. Sonne, Wolken hier und aus dem Norden auch ein paar Tropfen.
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21: Der BB-Radio-Straßenscanner zeigt uns, die A11 Richtung Stettin hat hier gekracht zwischen Joachimsthal und Pfingstberg. Momentan rollt es aber noch relativ gut. Dann Oranienburg, eine Meldung, weiter Bote-Straße, ein ungesicherter Unfall in Höhe Eichendorfweg. Und im Stadtverkehr Berlin, auch in Steglitz, Schlossstraße, gerade nach einem Unfall sogar ein Hubschrauber-Einsatz hier in Höhe Albrechtstraße. Habt ihr noch was? 0331 74 40 40.
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21: Ja, das bin ich. 2 nach 12 haben wir es und wir hatten uns ja die ganze Woche

0: Einen wunderschönen Samstag. Ich bin Cosmo. 12.16 Uhr haben wir es jetzt. Und ja, ihr wisst ja, was jetzt kommt. Unser allererstes Bibi Rademeier Musikversprechen für dieses Wochenende ist wie immer die meiste Musik. Und das ganz ohne Unterbrechung. Ich habe da über eine halbe Stunde lang mega geile Sounds dabei. Unter anderem habe ich was von The Kid LAROI rausgesucht. Das ist ein toller 20er. Ja, da war er noch richtig jung. Dann kriegt ihr diesen Mega-Ohrwurm von Cyril. Hier eine absolute Sommernummer. Und aus den 10ern geht's rein mit Tayo Cruz. Hier nach.
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0: 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Und die Temperaturen, die gehen hier heute nochmal maximal rauf, nämlich auf 26 Grad. Sonne, Wolken erwarten uns da im Mix. Es bleibt aber weitestgehend trocken. Morgen auf dem Sonntag wird es dann nochmal genauso bei ähnlichen Temperaturen. 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
0: 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Und es staut sich. Auf der 10 westlicher Berliner Ring Richtung Dreieckwerder ab Potsdam Nord mal gut 20 Minuten raufrechnen. Dann ein Unfall auf der A11 Richtung Stettin hat hier gekracht zwischen Joachimsthal und Pfingstberg. Wir haben eine Meldung von der B96 Ortsdurchfahrt Teschendorf. Betrifft ja die Hauptstraße wegen eines Umzugs. Ist da momentan noch voll gesperrt. Geht heute noch bis knapp 15 Uhr. Und im Stadtverkehr Berlin-Steglitz Schlossstraße weiterhin ein Hubschraubereinsatz in Höhe Albrechtstraße. Habt ihr noch was? 0331 74 40 40. Kommt gut an. 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

Na, vielleicht geht's gleich nochmal rüber zum Bäcker für so einen perfekten Snack am Samstag und für einen perfekten Soundtrack. Dafür seid ihr ja schon da. Bibi radet hier um 12.33 Uhr und zwar mit der ganz aktuellen Nummer von Jennifer Lopez, David Guetta, die allererste Zusammenarbeit von denen. Don't know.

Einen wunderschönen Samstag, BB Radio mit Cosmo. Und zwar ist das jetzt Kamrad bei mir in den besten aktuellen Hits. Und ich finde das ja so spannend. Bei dem ist ja alles, was der produziert, kann man vorher mehr oder weniger schon mal vorhören. Ein bisschen wie so ein Trailer im Kino, nur halt eben auf seinen Social-Media-Kanälen. Denn der ist ja auch so ein halber Influencer. Dreht immer wieder Videos, ist sehr interaktiv mit seinen Fans und vor allem zeigt er da immer mal wieder so ein paar kleine Ausschnitte aus seinen neuesten Songs. Da habe ich ja jetzt auch mal einen dabei. Love Sober ist noch ganz frisch, quasi direkt aus dem Studio zu euch ins Wohnzimmer hier bei BB Radio.

0: tonight. 12.56 Uhr, ihr hört hier das Baby-Radio-Wochenende. Ich bin Cosmo, schön, dass ihr mit dabei seid. Und gleich zum Start in die nächste Stunde ist wieder alles vollgepackt mit 10ern, 20ern, den besten Aktien jetzt. Wir stehen hier ja sowieso immer für mehr Vielfalt. Darum gibt's auch gleich mal nach diesem ruhigen Sound gerade eben richtig Power Dance. Also so klingt's auf jeden Fall in jedem Club momentan. Bibi Rexha hören wir dann nämlich mit ihrer neuen Vorher. Ein 10er, der es gerade wieder zurück in die Charts geschafft hat, von Kato und John.
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10: Im Studio Daniel Bornberg. Schönen guten Tag. Bundesarbeitsministerin Baas hält die Krankschreibung ab dem ersten Tag für falsch. Sie will nochmal mit der Union sprechen, sagte die SPD-Politikerin den Funke-Zeitungen. Ihre Sorge, Arbeitnehmer könnten dann auch bei kleinen Infekten länger krankgeschrieben werden, statt nur 1-2 Tage auszufallen. Das wiederum kostet die Unternehmen viel Geld. Sie haben letztes Jahr bereits so viel für Lohnfortzahlung ausgegeben wie noch nie, schreibt die Rheinische Post, fast 86 Milliarden Euro. Auf immer mehr deutschen Äckern entstehen große Photovoltaikanlagen. Für die Landwirtschaft bleiben die Flächen trotzdem interessant. Eine neue Studie zeigt, dass eine Reihe typischer Ackerpflanzen mit dem Schatten durch die Solarmodule viel besser zurechtkommt als gedacht. Anne Brauer.
11: Forscher aus Hohenheim und Jülich haben beobachtet, dass etwa Gerste, Kartoffeln oder Ackerbohnen sich den neuen Bedingungen anpassen. Sie verändern ihren Stoffwechsel so, dass sie mit weniger Licht auskommen, um den Kohlenstoff aus der Luft zu binden und zu wachsen. Dieses Wissen kann helfen, Flächen doppelt zu nutzen für Solarenergie und Anbau. Und im Schatten der Solarmodule bleibt ja auch der Boden kühler und die Feuchtigkeit länger erhalten. Gerade in Hitzesommern wie diesem ein weiterer positiver Effekt.
10: Die nächste Rückreisewelle rollt durch Deutschland und der ADAC warnt daher ab dem Nachmittag wieder vor Stau auf den Autobahnen. Im Bundesland mit den meisten Einwohnern NRW gehen die Sommerferien zu Ende. Dazu kommt weiter das ausgesetzte Sonntagsfahrverbot für Lkw in fast allen Bundesländern. Die USA haben sich Zugriff auf riesige Ölvorkommen in Venezuela gesichert. Es geht um mehr Öl, als 30.000 Supertanker transportieren könnten. Damit verdoppelt sich laut Präsident Trump die US-Ölreserve. Im Januar hatten die USA Venezuelas damaligen Präsidenten Maduro entführt. Großeinsatz heute Morgen für die Berliner Feuerwehr in Spandau. Dort hat es in einer Unterkunft für Geflüchtete gebrannt. Mindestens 4 Leute wurden verletzt, 2 mussten ins Krankenhaus. Die 4. Etage des Gebäudes wurde komplett zerstört. Die Brandursache ist noch unklar.
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0: Und heute sind ein paar Wolken unterwegs. Es bleibt aber zum Glück weitestgehend trocken. Schön viel Sonne ist auch mit dabei. Geht noch auf bis 26 Grad. Dasselbe morgen auch nochmal auf dem Sonntag. Auch hier Sonne-Wolken im Mix.
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0: Der BB-Radio-Straßenscanner, der zeigt uns momentan weiterhin die A10 westlicher Berliner Ring in beiden Richtungen Baustellen. Stau zwischen Großkreuz und Liest. Dann A11 Richtung Stettin, ein Unfall. Ab Joachimsthal auch mal locker 10 Minuten raufrechnen. Oranienburg weiter Bote-Straße, auch hier ein Unfall in Höhe Eichdorf. Weg rollt aber relativ gut. Und falls ihr noch was habt, 0331 74 40 40. Kommt gut an.
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0: Hallöchen, jetzt haben wir es 3:03. Und für die, die extra, extra, extra lange ausgeschlafen haben, ist es jetzt auch Zeit, so langsam mal hochzufahren. Dann geht's nämlich auch mal rein mit ein paar Club-Sounds. Haben wir hier gleich doppelt. Ist einmal ganz neu, Bibi Rexha habe ich. Und zwar nach tollem Eurobeat. Eigentlich von 2010, aber erlebt ja gerade wieder so einen ganz frischen Höhenflug. Kato und John machen hier den Anfang.

0: Hi, 13.16 Uhr ist es. Bibi Radio läuft hier am Wochenende. Und zwar natürlich wieder mit dem Mehrmusikversprechen. Das sind 10 Hits am Stück. Also immer die meiste Musik. Und das ganz ohne Pause. Wir ziehen da knallhart durch. Ich habe da nämlich was richtig Cooles Neues von der lieben Taylor Swift dabei. Gefällt mir wirklich sehr. Die probiert ja immer wieder verschiedene Genres aus. Diesmal ist es ein bisschen orchestral, cinematisch. Also quasi wie aus einem Film. Mega cool. Hören wir. Dann in 3 Songs. Dann gibt's noch was aus den 10ern von J-Lo. Und mit Artemis legen wir vor, so ein toller 80s-Synthie-Vibe. Ist aber einer der besten aktuellen Hits.
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0: 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Also ich genieße das hier wirklich so zu lesen. Ja, 25 Grad in Guteborn, 24 messen wir in Manschnow, 23 in Neuruppin. Klar, ein bisschen bedeckter, aber Sonne ist heute auch ganz fett mit dabei. Richtig schön. Dann geht's morgen auch nochmal rauf bis 27 Grad. Im Norden, ja, kommen ein paar Tropfen, weil die sind doch egal. Hier, dafür Sonnenwolken im Mix. 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
0: Und der BB-Radio-Straßenscanner zeigt, Wir haben hier eine Meldung von R10, westlicher Berliner Ring. Da staut es sich in der Baustelle zwischen Potsdam Nord und Leest in beiden Richtungen jeweils eine Viertelstunde. Dann hatte ich noch eine Meldung von der A24 hier Richtung Hamburg zwischen Neuruppin und Herzsprung. Da liegen Gegenstände auf der rechten Spur. Und falls ihr jetzt auch noch was entdeckt habt, einen Stau oder einen Blitzer, dann klingelt doch einfach mal kurz durch. Ist die 0331 74 40 40. Kommt gut an. 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

Bibi Radio läuft ja Ende August und das heißt, in knapp einem Monat darf man auch wieder an den Hecken schneiden. Also auch wenn das heute nicht möglich ist, steht ihr vielleicht trotzdem im Garten, macht alles herbstfrisch oder vielleicht seid ihr gerade dabei, die Frühlingsblüher zu stecken. Ja, das ist ja jetzt auch an der Zeit. Für euch jetzt, Jagdwelle von Alex Warren. 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

gilt es eigentlich schon als Familienbetrieb? Das ist BB-Radio und zwar mit den Brüdern Felix und Lukas Hein. Besser bekannt als Dance-Pop-DJ-Duo Fuzzboy. Die sind ein Herz und eine Seele, arbeiten immer zusammen und auch der Vater war ja schon Musiker. Hier hören wir sie jetzt mit einem ihrer besten aktuellen Hits.

0: wirklich. Alle Farben, Bad Ideas. Ich liebe diesen Song. Es bringt mir einfach immer so eine mega gute Laune. Ich hoffe, euch auch ein bisschen. BB-Radio läuft hier am Samstag. Ich bin Cosmo und mehr Vielfalt kriegt ihr gleich. Natürlich wieder mit 10ern, 20ern, den besten aktuellen Hits. Unter anderem gibt's auch mal ein bisschen was Ruhigeres und Sanfteres, nämlich Tom O'Dell. Ja, der zeigt da richtig Gefühl und Emotionen, kratzt da alles raus. Und ähnlich geht's los mit Teddy Swims. Da hat man noch so einen richtig klassischen Vibe dazu. Ganz am Anfang mit Streichern, das tolle Pizzicato. Hören wir gleich hier nach.
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20: Im Studio Tom Husse. Schönen guten Tag. Die geplante Krankschreibung ab dem ersten Tag könnte doch noch gekippt werden. Bundesarbeitsministerin Baas will nochmal mit der Union darüber sprechen. Das hat sie in den Funke-Zeitungen angekündigt. Cornelius Dreger.
4: Sie sei koalitionstreu, aber wir sollten uns schon nochmal fragen, ob das sinnvoll ist, sagt Baas. Sie macht keinen Hehl daraus, dass die SPD das Vorhaben inhaltlich für falsch hält und warnt davor, dass Arbeitnehmer etwa mit leichten Infekten unnötig lange krankgeschrieben würden. Angesichts geplanter Ausnahmen von der Attestpflicht für tarifgebundene Unternehmen stelle sich außerdem die Frage, ob man das dann überhaupt noch brauche.
20: Auf den Autobahnen ist an diesem Wochenende wieder Geduld gefragt. Die nächste Urlauber-Rückreisewelle rollt und der ADAC warnt vor Staus. Philipp Rösler mit den Einzelheiten.
9: Betroffen sind so gut wie alle Autobahnen von Norden und Süden kommend. Ein Grund: Im Bundesland mit den meisten Einwohnern in NRW gehen die Sommerferien zu Ende. Und auch bei unseren Nachbarn in den Niederlanden, Tschechien, Polen und Frankreich enden in Kürze die Ferien. Zu den etwa 1000 Baustellen auf den Autobahnen kommt dann morgen auch noch mehr Lkw-Verkehr. Weil viele Flusspegel weiter viel zu niedrig sind, ist das Sonntagsfahrverbot ja ausgesetzt.
20: Viele Pflanzen, die im Schatten von Solaranlagen wachsen, kommen damit besser zurecht als gedacht. Mit einer neuen Studie passen etwa Kartoffeln oder Gerste ihren Stoffwechsel so an, dass sie mit weniger Licht auskommen. Das Wissen kann helfen, Äcker doppelt zu nutzen für Photovoltaik und Anbau. Nach der tödlichen Attacke in Neuzittau im Kreis Oder-Spree sitzt der Verdächtige jetzt in U-Haft. Der 19-Jährige soll am Donnerstag auf einem Schulgelände seine Ex-Freundin und einen Erzieher getötet haben, der der Frau helfen wollte. Der Verdächtige hat sich bisher nicht dazu geäußert. Die USA haben sich Zugriff auf riesige Ölvorkommen in Venezuela gesichert. Es geht um mehr Öl, als 30.000 Supertanker transportieren könnten. Damit verdoppelt sich laut US-Präsident Trump die US-Ölreserve. Im Januar hatten die USA Venezuelas damaligen Präsidenten Maduro entführt.
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0: Heute immer noch ein bisschen bewölkt, bleibt aber schön trocken. Sonne sehen wir heute auf jeden Fall auch noch. Mit 25 Grad in Guteborn, dasselbe hier in Korschen und auch in Eberswalde. Morgen auf den Sonntag dann nochmal 27 Grad. Auch hier Sonne, Wolken sind im Mix da.
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0: Staut sich auf der A11 Richtung Stettin nach dem Unfall auf der linken Spur zwischen Joachimsthal und Pfingstenberg. Da haben wir momentan schon 15 Minuten extra. Dann ist die B103 vollgesperrt nach einem Unfall zwischen Mainburg und Ganzlin. Und in Klosterfelde auch hier eine ungesicherte Unfallstelle auf der Bahnhofstraße. Und zwar in Höhe Klosterfelder Hauptstraße. Danke, Luca, fürs Melden. Habt ihr noch was? 0331 74 40 40.
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0: Kurz nach zwei und da haben manche von euch ja gerade bestimmt wieder so eine akrobatische Meisterleistung vollbracht. Mit einer Hand irgendwie den Kofferraum öffnen, mit der anderen die Tüte voller Einkäufe rein, parallel noch den Schlüssel in der Hand. Vielleicht als Zusatz gibt es ja sogar noch irgendwo ein Kind, das beschäftigt werden möchte. Und jetzt seid ihr erstmal auf dem Weg nach Hause. Also.
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0: Guten Tag, es ist Samstag, ich bin Cosmo, ihr hört hier BB Radio und jetzt mit 10 Hits am Stück im Mehrmusikversprechen. Wieder über eine halbe Stunde lang die meiste Musik nonstop. Unter anderem so eine tolle Stadionhymne von Coldplay. Ich finde ja, die müsste man eigentlich wirklich live spielen vor tausenden Menschen. Jeder hat irgendwie seine Handylampe raus, ist einfach fantastisches Gänsehaut-Feeling. Dann gibt's eine Best Night in Hits von Olivia Dean. Toll, sommerlich. Und als Einstieg frische Beats von Kygo, Khaled und Griffin. Hiernach.
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0: 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Es ist wolkig, aber schön. 24 Grad in Cottbus, in Westensee, in Brandenburg an der Havel sogar auch noch. Morgen auf dem Sonntag sind Höchstwerte bis 27 Grad möglich. Sonne, Wolken gibt's da alles schön im Mix und es bleibt auch weitestgehend trocken. 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
0: Und der BB-Radio-Straßenscanner zeigt. Die übliche Baustelle erkennt ihr: A10 westlicher Berliner Ring Richtung Reichwerder, ab Potsdam Nord mal gut 20 Minuten mehr im Plan. Dann A11 Richtung Stettin, Unfall auf der linken Spur ab Joachimsthal, dauert auch hier eine Viertelstunde extra. Die B103 ist weiterhin voll gesperrt nach einem Unfall zwischen Mainburg und Ganzlin. Und in Klosterfelde ein Unfall auf der Bahnhofstraße in Höhe Klosterfelder Hauptstraße. Falls ihr jetzt auch noch was habt, dann gerne her damit. Ist die 0331 74 40 40. Kommt damit gut an. 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

Ja, ich weiß, es kann schon ein bisschen verwirrend sein. Hatten ja eben schon Olivia Dean hier mit einem ihrer besten aktuellen Hits im BB Radio Mehr Musikversprechen. Und jetzt gibt's direkt die nächste Olivia. Wieder mit einem der besten aktuellen Hits. Aber ist eine andere, nämlich Olivia Rodrigo. So ein cooler neuer Mix aus Synthie Pop. Ein bisschen was Rockiges ist auch da drin. Elektrische Gitarre, Piano, Violine. Drop Dead für euren BB Radio Samstag. 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

Also die Frau ist auch irgendwie für die WM, was der klassische Elchkopf am deutschen Glühweinstand ist. BB-Radio läuft hier und zwar mit Shakira. Und die ist ja so ein bisschen das inoffizielle Maskottchen für den Fußball, finde ich. Gehört halt einfach irgendwie mit dazu. Wer jetzt hier mit ihrer vierten WM-Hymne.

0: 14:56 Uhr ist es jetzt. Bibi gerade läuft und vielleicht habt ihr gerade mal die Kids in so einen richtig coolen Fahrradanhänger geworfen und raus geht's für eine wunderschöne Radtour, solange das Wochenende hier noch passt. Und mit dazu hier bei Bibi Radio 10er, 20er, die besten Akte-Nits, einfach mehr Vielfalt und zwar mit einem Song, ich finde ihn ja so tanzbar. Oh, wow, Walk the Moon hören wir, Shut Up and Dance. Und zum Einstieg die neue Nummer vom Kamrad.
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13: Im Studio Tom Husse. Schönen guten Tag. Die Bundesregierung macht Russland wohl in den kommenden Tagen für den versuchten Drohnenanschlag am Leipziger Flughafen verantwortlich. Das berichten Welt am Sonntag und Politico. Philipp Nützig mit den Einzelheiten.
14: Demnach plant Berlin eigene Strafmaßnahmen. Parallel soll es neue EU-Sanktionen geben. Unklar ist noch, ob nur einzelne Russen oder der Kreml verantwortlich gemacht werden sollen. Eine Rolle spielt wohl auch der kürzliche Waffenfund bei Berlin. Der Verfassungsschutz hatte in einem Wald ein Erddepot mit zwei Waffen und viel Munition entdeckt. Tatverdächtig ist da ein 24-jähriger Ukrainer, der im Auftrag Russlands Anschläge geplant haben soll.
13: Arbeitsministerin Baas hält die Krankschreibung ab dem ersten Tag für falsch. Sie will nochmal mit der Union sprechen, sagte die SPD-Frau den Funke-Zeitungen. Ihre Sorge, Arbeitnehmer könnten dann auch bei kleinen Infekten länger krankgeschrieben werden, statt nur ein, zwei Tage auszufallen. Das wiederum kostet die Unternehmen viel Geld. Sie haben vergangenes Jahr bereits so viel für Lohnfortzahlung ausgegeben wie noch nie, schreibt die Rheinische Post, und zwar fast 86 Milliarden Euro. 3 Tage nach der Sturzflut im Himalaya hat Nepal weltweit um Unterstützung gebeten. Gebraucht werden beispielsweise Experten, die Leute aus verschütteten Tunneln retten können. Die Zahl der Toten nach dem Unglück ist inzwischen auf über 600 gestiegen. Mehr als 2400 Menschen werden noch vermisst. Soll Island wieder mit der EU über einen Beitritt verhandeln? Über genau diese Frage können die Menschen in Island heute abstimmen. Hintergrund sind die Grönland-Übernahmedrohungen von US-Präsident Trump. Die haben einen EU-Beitritt für die isländische Regierung attraktiver gemacht. Großer Einsatz heute Morgen für die Berliner Feuerwehr in Spandau. Dort hat es in einer Unterkunft für Geflüchtete gebrannt. Mindestens 4 Leute wurden verletzt, 2 mussten ins Krankenhaus. Die 4. Etage des Gebäudes wurde komplett zerstört. Die Brandursache ist noch unklar.
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0: Und wir messen 26 Grad in Templin, auch in Stechlin und in Welzow sind es 23 Grad. Geht noch ein bisschen weiter rauf, morgen auf den Sonntag zum Beispiel sogar bis 27 Grad. Sonne und Wolken haben wir alles im Mix.
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0: Und es gibt eine Meldung von der A10 westlicher Berliner Ring Richtung Dreieckwerder. Eine ungesicherte Unfallstelle zwischen Liest und Föhm staut sich da auch locker schon mal 30 Minuten extra. Dann A11 Richtung Stettin, auch hier ein Unfall auf der linken Spur zwischen Joachimsthal und Pfingstberg. Momentan auch mehr als 20 Minuten einplanen. Dann ist die B103 weiterhin vollgesperrt nach einem Unfall zwischen Mainburg und Ganzlin. Und falls ihr jetzt auch noch was entdeckt habt, dann ruft doch mal kurz an. Ist die 0331 74 40 40. Gute Fahrt.
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0: Es ist 2:02 am Samstag, dem 29. August. Und da wird heute ganz fett gefeiert. 175 Jahre Berliner Feuerwehr. Also vielleicht habt ihr auch schon den Fahrzeughaus so gesehen.

0: mit genau so viel Energie machen wir hier weiter im BB-Radio mehr Musikversprechen. 10 Hits nonstop. Die meiste Musik ist das. Unter anderem mit Ariana Grande, Robin Schulz, Tiffany Harris, One Republic, Alan Walker und zum Einstieg was Tolles von Taylor Swift. Einer ihrer besten aktuellen Hits.
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4: Bei modernen Autos sind die Frontscheibenwischer oft halb unter der Motorhaube versteckt. Leider erschwert dies das Wechseln der Wischblätter. Wenn sich die Scheibenwischer in Servicestellung befinden, gelingt das einfacher. Dazu die Zündung an- und wieder abschalten und den Wischerhebel kurz betätigen. Die Wischer bleiben nun auf der Frontscheibe stehen, sodass ihr die Wischblätter bequem austauschen könnt.
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0: 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Also heute kann man nochmal richtig schön den Sommer genießen. 26 Grad in Nauen, auch in Fürstenberg an der Havel. Und 25 Grad sind es momentan bei uns in Neuruppin. Morgen auf dem Sonntag dann nochmal Sonne, Wolken, alles im Mix. Aus dem Norden ein paar Tropfen, aber die ignorieren wir mal. Auch bei 27 Grad. 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
0: Und da dauert es gerade schon 20 Minuten länger nach einem Unfall. Auf der A10 westlicher Berliner Ring Richtung Dreieckwerder hat gekracht zwischen Leest und Föhm. Dann A11 Richtung Stettin auch hier ein Unfall zwischen Joachimsthal und Pfingstberg. Auch da locker mal so 20 Minuten mehr einplanen. Und eine Vollsperrung momentan auf der B109, B198 an Prenzlau auf der Stettiner Straße. Betrifft hier die Strecke bis Baustraße. Hier kleine Baustraße, da alles in den Dreh. Hat auch gekracht. Polizei ist auch vor Ort, ist momentan voll gesperrt. Habt ihr jetzt auch noch was? Dann lasst es uns wissen. Ist die 0331 74 40 40.
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0: Also noch ist der Sommer nicht durch, darum sind wir von BB Radio natürlich auch noch auf Sommertour. Heute in Finsterwalde zum Sängerfest, geht noch bis morgen am Sonntag. Genauso wie der Töpfermarkt in Potsdam. Auch mega schön, falls man mal ein paar neue Vasen braucht. Und zum Erntedankfest ist heute noch fett eingeladen in Wiesenthal Danewitz direkt auf dem Festplatz. Falls ihr noch mal Ideen braucht, checkt doch mal bbradio.de, denn da sind alle Veranstaltungen für euer Wochenende. Entweder wir wissen das oder wir waren das.
1: Basel!

Brandenburg ist ja schon die erste Woche durch, aber Berliner Kids werden ja heute eingeschult. BB Radio läuft hier am Samstag und da wünschen wir von BB Radio natürlich auch ganz viel Spaß bei jeder Einschulungsparty. Jetzt gibt's was Neues von Tiffany Aris hier.

0: macht der Justin hier bei BB Radio. Also Justin Timberlake, nicht Justin Bieber. Den gibt's in der nächsten Stunde gleich ab 4 zusammen mit DJ Snake. Ist ein wunderbarer 10er. Dann tolle 20er Sounds von Miley Cyrus. Ist ja auch ihr erfolgreichster Hit jemals. Und für mehr Vielfalt natürlich auch was ganz Aktuelles. Alex Warren geht da an den Start. Das alles hier nach.
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11: Im Studio Tom Husse. Schönen guten Tag. Die Bundesregierung will Russland wohl in den kommenden Tagen für den versuchten Drohnenanschlag am Leipziger Flughafen verantwortlich machen. Das schreiben Welt am Sonntag und Politico. Demnach plant Berlin eigene Strafmaßnahmen. Parallel soll es neue EU-Sanktionen geben. Eine Rolle spielt wohl auch der Fund von Waffen in einem Erddepot bei Berlin. Tatverdächtig ist da ein 24-jähriger Ukrainer, der im Auftrag Russlands Anschläge geplant haben soll. Auf immer mehr deutschen Äckern entstehen große Photovoltaikanlagen. Für die Landwirtschaft bleiben die Flächen trotzdem interessant. Eine neue Studie zeigt, dass eine Reihe typischer Ackerpflanzen mit dem Schatten durch die Solarmodule viel besser zurechtkommt als gedacht. Anne Brauer.
12: Forscher aus Hohenheim und Jülich haben beobachtet, dass etwa Gerste, Kartoffeln oder Ackerbohnen sich den neuen Bedingungen anpassen. Sie verändern ihren Stoffwechsel so, dass sie mit weniger Licht auskommen, um den Kohlenstoff aus der Luft zu binden und zu wachsen. Dieses Wissen kann helfen, Flächen doppelt zu nutzen für Solarenergie und Anbau. Und im Schatten der Solarmodule bleibt ja auch der Boden kühler und die Feuchtigkeit länger erhalten. Gerade in Hitzesommern wie diesem ein weiterer positiver Effekt.
11: Arbeitsministerin Baas hält die geplante Krankschreibung ab dem ersten Tag für falsch. Sie will nochmal mit der Union sprechen, sagte die SPD-Frau den Funke-Zeitungen. Ihre Sorge, Arbeitnehmer könnten auch bei kleinen Infekten länger krankgeschrieben werden als nötig. Das wiederum kostet die Unternehmen viel Geld. Nach der Sturzflut in Nepal und Tibet suchen Einsatzkräfte weiter fieberhaft nach Überlebenden. Die Zahl der Vermissten ist auf 2500 gestiegen, über 600 Tote wurden geborgen. Meterhoher Schlamm und zerstörte Straßen machen die Rettungsarbeiten extrem schwierig. Die Bahnstrecke zwischen Berlin und Hamburg wird heute Abend ab 21 Uhr gesperrt. Grund sind Restarbeiten, die nach der kompletten Sanierung der Strecke noch gemacht werden müssen. Fernzüge werden umgeleitet, im Regionalverkehr fahren Busse als Ersatz. Die Sperrung dauert bis morgen Vormittag.
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0: Und zwar mit wundervollen 25 Grad in Cottbus, 26 sind es in Jüterbog und auch Höchstwerte von 25 Grad in Bestensee. Heute ist es bewölkt, aber auch schöne sonnige Phasen gibt es dazu. Darum machen wir dasselbe doch morgen auf dem Sonntag einfach nochmal genauso.
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0: Und der BB-Radio-Straßenscanner, der zeigt hier momentan die A10 westlicher Berliner Ring Richtung Dreigewerder. Ab lest locker mal 10 Minuten mehr ein Plan und ansonsten rollt es tatsächlich ziemlich gut. Macht auf jeden Fall weiter so. Falls ihr aber noch was entdeckt habt, ja, dann lasst es uns wissen. Ist die 0331 74 40 40. Gute Fahrt.
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0: Und vielleicht lasst ihr den Samstag heute einfach mal Samstag sein. Ihr macht gar nichts. Einfach entspannen, besonders jetzt hier um 3:03. Und bestens versorgt seid ihr hier mit Miley Cyrus. Ihre absolute Übernummer hat man direkt wieder ein Ohrwurm von. Vorher erstmal so ein cooler Powerbeat von Alex Warren.

0: 16.15 Uhr, Babyrade läuft ja am Samstag und viele kleine Kids in Berlin laufen ja gerade mit so ganz fetten Schultüten rum, voller Überraschungen. Und so ähnlich ist es jetzt hier auch im Babyrade mehr Musikversprechen. Ihr kriegt zum Beispiel einen ganzen Chor aus Australien. Schau, es ist ein fetter 20er. Dann bleiben wir mal bei Australien, zumindest eine Künstlerin hier. David Guetta und Sia mit ihrem allerersten großen Welterfolg zusammen. 2011 kam der raus, ja. Titanium hören wir. Und zum Einstieg was ganz Neues vom frischen Album Michael Schulte mit einem seiner besten aktuellen Hits.
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0: 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Also so zum Ende des Augusts holt er ja nochmal alles raus, was im Sommer so möglich ist. 24 Grad messen wir momentan in Guteborn, dasselbe auch in Küritz. Und 27 Grad hier in Schönefeld. Genauso wird's auch morgen auf dem Sonntag. 27 Grad, Sonne, Wolken im Mix. Wenn überhaupt nur einzelne Tropfen. 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
0: Der BB-Radio-Straßenscanner zeigt uns die Baustelle. Auf der 10 westlicher Berliner Ring rollt ja aber relativ gut in beiden Richtungen zwischen Liest und Fürben. Gut mal 10 Minuten extra. Dann gibt's eine Meldung von der A103 im Stadtverkehr Berlin stadteinwärts zwischen Wolfenstein-Damm und Schlossstraße und hier der Philanderstraße ist die rechte Spur gesperrt. Da blockiert nämlich ein Pannauto die Straße. Habt ihr noch was? 0331 74 40 40. Klingelt doch mal durch.
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Also wenn ich nicht gesehen hätte, dass das Ding hier von Kamrad ist, hätte ich es tatsächlich, glaube ich, gar nicht erkannt. Ihr hört BB-Radio und zwar mit einem der besten aktuellen Hits, Love Sober. Und da probiert der Typ sich ja mal wirklich etwas ganz Neues aus, eine ganz neue Richtung. Schön akustisch hier, damit Kinderchor, ist noch ganz neu.

0: RBB-Radio hier. Und wisst ihr, was mit ist?
1: Richtig, Oktoberfest.
0: Ja, in 3 Wochen, da starten ja auch schon die Wiesn. Das größte Volksfest der Welt wird gerade schon Stück für Stück aufgebaut. Die Vorbereitungen, die laufen da schon. Na, Hauptsache, das Karussell wird da doppelt und dreifach gecheckt. Jetzt für euch was Neues hier von Kaigo bei RBB-Radio.

0: Freunde, wir rennen ja nur förmlich durch diesen Samstag. Ich bin Cosmo, ihr hört hier das BB-Radio-Wochenende. Und das Tolle ist ja, wir hatten ja schon die ganze Woche zusammen und morgen haben wir nochmal zusammen. Darum geht's auch gleich in die letzte Stunde unserer Show für heute. Und zwar mit mehr Vielfalt. 10er, 20er, die besten aktuellen Hits. Unter anderem die Sommerhymne des Jahres. Shakira und Burna Boy hören wir hier. Die Die ist ja die offizielle WM-Hymne 2026. Habe ich gleich dabei nach so einem lockerflockigen So-Sound von Olivia Dean.
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8: Im Studio Tom Husse. Schönen guten Tag. Die Bundesregierung macht Russland offenbar für den Drohnenvorfall in Leipzig verantwortlich. Welt am Sonntag und das Portal Politico berichten, Berlin wolle Moskau in den nächsten Tagen offiziell beschuldigen und Strafmaßnahmen ankündigen. Anfang August war am Flughafen Leipzig eine Sprengstoffdrohne entdeckt worden. Der Airport gilt als Umschlagplatz für militärische Hilfslieferungen für die Ukraine im Krieg gegen Russland. Die geplante Krankschreibung ab dem ersten Tag könnte doch noch gekippt werden. Bundesarbeitsministerin Baas will nochmal mit der Union darüber sprechen. Das hat sie in den Funke-Zeitungen angekündigt. Cornelius Dreger.
9: Sie sei koalitionstreu, aber wir sollten uns schon nochmal fragen, ob das sinnvoll ist, sagt Baas. Sie macht keinen Hehl daraus, dass die SPD das Vorhaben inhaltlich für falsch hält und warnt davor, dass Arbeitnehmer etwa mit leichten Infekten unnötig lange krankgeschrieben würden. Angesichts geplanter Ausnahmen von der Attestpflicht für tarifgebundene Unternehmen stelle sich außerdem die Frage, ob man das dann überhaupt noch brauche.
8: Viele Pflanzen, die im Schatten von Solaranlagen wachsen, kommen damit besser zurecht als gedacht. Mit einer neuen Studie passen etwa Kartoffeln oder Gerste ihren Stoffwechsel so an, dass sie mit weniger Licht auskommen. Das Wissen kann helfen, Äcker doppelt zu nutzen für Photovoltaik und Anbau. Die USA haben sich Zugriff auf riesige Ölvorkommen in Venezuela gesichert. Es geht um mehr Öl, als 30.000 Supertanker transportieren könnten. Damit verdoppelt sich laut US-Präsident Trump die US-Ölreserve. Venezuelas Übergangspräsidentin Rodriguez hofft auf Milliardeninvestitionen in ihr Land und sprudelnde Steuereinnahmen in Höhe von mehr als 200 Milliarden Dollar. Die USA hatten ihren Vorgänger Maduro im Januar entführt. Nach der tödlichen Attacke in Neu-Zittau im Kreis Oder-Spree sitzt der Verdächtige jetzt in U-Haft. Der 19-Jährige soll am Donnerstag auf einem Schulgelände seine Ex-Freundin und einen Erzieher getötet haben, der der Frau helfen wollte. Der Verdächtige hat sich bisher nicht dazu geäußert.
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0: Es ist wolkig, es ist schön. 25 Grad in Guteborn, 26 in Mannschnur und 22 Grad. Tatsächlich vielleicht auch ein bisschen verregnet, gerade in Neuruppin. Morgen auf dem Sonntag beginnt es ein bisschen kühler. 17 Grad erstmal, geht noch auf bis 27 Grad. Auch Sonne, Wolken hier mit.
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0: Und wir haben eine Meldung von der A2 Richtung Magdeburg. Ein Pannauto auf der rechten Spur zwischen Wollin und Ciesa. Dann locker mal eine halbe Stunde mehr einplanen auf der A10 westlicher Berliner Ring Richtung Dreieckwerder ab Liest. Und der Unfall auf der A11 Richtung Stettin ist mittlerweile geräumt. Hier zwischen Joachimsthal und Pfingstberg. Plant euch trotzdem noch mal gut 10 Minuten mehr ein. Habt ihr noch was? 0331 74 40 40. Kommt gut an.
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0: Ja, das bin ich. Schön, dass ihr hier dabei seid. Und zwar auch um kurz nach 5. Ich habe für euch, auch wenn ihr gerade noch mal unterwegs seid zum Familientreffen oder vielleicht von dort geflohen seid. Ist ganz egal, wo ihr unterwegs seid. Wir sind mit dabei. Jetzt mit Shakira und Burner Boy. Die Sommerhymne des Jahres. Klingt mega cool. Gibt's gleich nach so einem lockeren Starter. Ich finde, das ist so musikalisch gesehen das, was man fühlt, wenn man mit einem Espresso auf einer Terrasse sitzt und einfach ein bisschen die Sonne auf sich reinprasseln lässt. Hört mal, Oliver Dean, so easy.

0: Also das letzte Baby-Radio-Mehr-Musikversprechen für heute wird nochmal mächtig groß. Mindestens 12, vielleicht 13 Nummern. Je nachdem, was ich dann noch zwischenquetschen kann, habe ich da unter anderem mit Ray, Purple Disco Machine, Ava Max, Jennifer Lopez, David Guetta, Foster the People und zum Einstieg Party Beats von Bebe Rexha. Denn das ist die meiste Musik ganz ohne Unterbrechung. Hier nach.
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0: 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Höchstwerte von 27 Grad in Bestensee, hier auch in Eberswalde, momentan auch noch in Berlin-Tempelhof und genauso machen wir morgen auf dem Sonntag weiter. Heißt, es gibt Sonne, Wolken im Mix und aus dem Norden kann es auch mal ein bisschen regnen. 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
0: Und der BB-Radio-Straßenscanner, der zeigt uns die A2 Richtung Magdeburg. Ein Pannauto blockiert hier die rechte Spur zwischen Wollin und Cäsar. Dann haben wir die A10 westlicher Berliner Ring Richtung Dreieckwerder ab. Potsdam Nord plant euch auch gut mal schon eine Viertelstunde mehr ein. Eine Meldung von der A10 nördlicher Berliner Ring Richtung Dreieck Havelland zwischen Dreieck Pankow und Mühlenbeck. Da steht eine Person auf der rechten Spur. Und B198 Richtung Rosso, eine Vollsperrung nach einem Unfall zwischen Servest und Schmargendorf. Habt ihr jetzt auch noch was? Dann ruft doch mal an oder auch schreibt per WhatsApp, die Nummer ist ja eh dieselbe, ist nämlich die 0331 74 40 40. Ansonsten gute Fahrt und vor allem kommt auch gut an.
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Jetzt ist es 5:30. BB Radio läuft hier am Samstag. Und für euch in dem besten Aktennetz habe ich die Jungs von Fastball mit dabei. Ist ihre neue Dance-Nummer. Beginnt ein bisschen sanfter, wird dann etwas doller. Beautiful Life. Habt noch ein wunderschönes Wochenende.

Wir sind noch mittendrin im Babyradio mehr Musikversprechen. Und ich find's ja mega cool, wenn man auch einfach mal Sachen ausprobiert. Zum Beispiel Pommes sind geil. Vanilleeis, super lecker. Aber man kann das kombinieren. Einfach mal die Pommes ins Vanilleeis stopfen. Und es klingt erstmal komisch, aber das schmeckt wirklich lecker. Ich hab's selbst ausprobiert. Und so ähnlich ist es bei den beiden hier. Beide alleine schon mega, aber in der Kombo. Wow. Jennifer Lopez, David Guetta. Einer der besten aktuellen Hits.

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13: Im Studio Tom Husse. Schönen guten Abend. Die Bundesregierung macht Russland wohl in den kommenden Tagen für den versuchten Drohnenanschlag am Leipziger Flughafen verantwortlich. Das berichten Welt am Sonntag und Politico. Philipp Nützig mit den Einzelheiten.
14: Demnach plant Berlin eigene Strafmaßnahmen. Parallel soll es neue EU-Sanktionen geben. Unklar ist noch, ob nur einzelne Russen oder der Kreml verantwortlich gemacht werden sollen. Eine Rolle spielt wohl auch der kürzliche Waffenfund bei Berlin. Der Verfassungsschutz hatte in einem Wald ein Erddepot mit 2 Waffen und viel Munition entdeckt. Tatverdächtig ist da ein 24-jähriger Ukrainer, der im Auftrag Russlands Anschläge geplant haben soll.
13: Arbeitsministerin Baas hält die Krankschreibung ab dem ersten Tag für falsch. Sie will nochmal mit der Union sprechen, sagte die SPD-Frau den Funke-Zeitungen. Ihre Sorge, Arbeitnehmer könnten dann auch bei kleinen Infekten länger krankgeschrieben werden, statt nur 1-2 Tage auszufallen. Das wiederum kostet die Unternehmen viel Geld. Sie haben vergangenes Jahr bereits so viel für Lohnfortzahlung ausgegeben wie noch nie, schreibt die Rheinische Post, und zwar fast 86 Milliarden Euro. Nach der Sturzflut in Nepal und Tibet suchen Einsatzkräfte weiter fieberhaft nach Überlebenden. Die Zahl der Vermissten ist auf 2500 gestiegen, über 600 Tote wurden geborgen. Meterhoher Schlamm und zerstörte Straßen machen die Rettungsarbeiten extrem schwierig. Soll Island wieder mit der EU über einen Beitritt verhandeln? Über genau diese Frage können die Menschen in Island heute abstimmen. Hintergrund sind die Grönland-Übernahmedrohungen von US-Präsident Trump. Die haben einen EU-Beitritt für die isländische Regierung attraktiver gemacht. Großer Einsatz heute Morgen für die Berliner Feuerwehr in Spandau. Dort hat es in einer Unterkunft für Geflüchtete gebrannt. Mindestens 4 Leute wurden verletzt, 2 mussten ins Krankenhaus. Die 4. Etage des Gebäudes wurde komplett zerstört. Die Brandursache ist noch unklar.
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15: Und der Samstag, der bleibt heute noch trocken. Ein paar Wolken sind noch mit dabei. Nachts geht's nochmal runter auf Temperaturen bis 17 Grad. Ziemlich angenehm. Und morgen auf dem Sonntag dann nochmal 28 Grad maximal. Sonne, Wolken hier im Mix. Und am Montag machen wir dasselbe dann genauso.
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15: Der BB-Radio-Straßenscanner zeigt uns hier die übliche Stelle auf der A10 westlicher Berliner Ring Richtung Dreieckwerder zwischen Potsdam Nord und Großkreuz. Staut sich momentan schon so gut 10-15 Minuten. Dann im Stadtverkehr Berlin auch auf der A100 Richtung Norden ab Menzburger Platz mal gut eine Viertelstunde mehr einplanen. Habt ihr noch was? 0331 74 40 40. Kommt gut an.
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15: Wir haben es jetzt kurz nach 6 und ich habe jetzt für euch was ganz Cooles Neues rausgesucht, nämlich Taylor Swift. Die springt ja von Genre zu Genre.
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1: Die Gärten der Welt. Schnell zu erreichen über die A10 Abfahrt Marzahn taucht ihr am Rande der großen Stadt Berlin in eine komplett andere Welt ein. 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Mit seiner 2 Hektar Fläche ist er der größte chinesische Garten in ganz Europa. Insgesamt gibt es 9 Themengärten, wie zum Beispiel den japanischen, den balinesischen und den Renaissancegarten. 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
6: Im Studio Nanju Puhlmann. Schönen guten Abend. Die Bundesregierung macht Russland wohl in den kommenden Tagen für den versuchten Drohnenanschlag am Leipziger Flughafen verantwortlich. Das berichten Welt am Sonntag und Politico. Philipp Nützig mit den Einzelheiten.
7: Demnach plant Berlin eigene Strafmaßnahmen. Parallel soll es neue EU-Sanktionen geben. Unklar ist noch, ob nur einzelne Russen oder der Kreml verantwortlich gemacht werden sollen. Eine Rolle spielt wohl auch der kürzliche Waffenfund bei Berlin. Der Verfassungsschutz hatte in einem Wald ein Erddepot mit 2 Waffen und viel Munition entdeckt. Tatverdächtig ist da ein 24-jähriger Ukrainer, der im Auftrag Russlands Anschläge geplant haben soll.
6: Auf immer mehr deutschen Äckern entstehen große Photovoltaikanlagen. Für die Landwirtschaft bleiben die Flächen trotzdem interessant. Eine neue Studie zeigt, dass eine Reihe typischer Ackerpflanzen mit dem Schatten durch die Solarmodule viel besser zurechtkommt als gedacht. Anne Brauer.
8: Forscher aus Hohenheim und Jülich haben beobachtet, dass etwa Gerste, Kartoffeln oder Ackerbohnen sich den neuen Bedingungen anpassen. Sie verändern ihren Stoffwechsel so, dass sie mit weniger Licht auskommen, um den Kohlenstoff aus der Luft zu binden und zu wachsen. Dieses Wissen kann helfen, Flächen doppelt zu nutzen für Solarenergie und Anbau. Und im Schatten der Solarmodule bleibt ja auch der Boden kühler und die Feuchtigkeit länger erhalten. Gerade in Hitzesommern wie diesem ein weiterer positiver Effekt.
6: Arbeitsministerin Baas hält die geplante Krankschreibung ab dem ersten Tag für falsch. Sie will nochmal mit der Union sprechen, sagte die SPD-Frau den Funke-Zeitungen. Ihre Sorge: Arbeitnehmer könnten auch bei kleinen Infekten länger krankgeschrieben werden als nötig. Das wiederum kostet die Unternehmen viel Geld. Die Bahnstrecke zwischen Berlin und Hamburg wird heute Abend ab etwa 21 Uhr gesperrt. Grund sind Restarbeiten, die nach der kompletten Sanierung der Strecke noch gemacht werden müssen. Fernzüge werden umgeleitet, im Regionalverkehr fahren Busse als Ersatz. Die Sperrung dauert bis morgen Vormittag.
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9: Und der Samstag, der bleibt heute noch trocken. Ein paar Wolken sind noch mit dabei. Nachts geht's nochmal runter auf Temperaturen bis 17 Grad. Ziemlich angenehm. Und morgen auf dem Sonntag dann nochmal 28 Grad maximal. Sonne, Wolken hier Mix. Und am Montag machen wir dasselbe dann genauso.
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9: Der BB-Radio-Straßenscanner zeigt uns hier die übliche Stelle auf der A10 westlicher Berliner Ring Richtung Dreieckwerder zwischen Potsdam-Nord und Großkreuz. Staut sich momentan schon so gut 10-15 Minuten. Dann im Stadtverkehr Berlin auch auf der A100 Richtung Norden ab Menzburger Platz mal gut eine Viertelstunde mehr einplanen. Habt ihr noch was? 0331 74 40 40. Kommt gut an.
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6: Im Studio Nanju Puhlmann. Schönen guten Abend. Die Bundesregierung will Russland wohl in den kommenden Tagen für den versuchten Drohnenanschlag am Leipziger Flughafen verantwortlich machen. Das schreiben Welt am Sonntag und Politico. Demnach plant Berlin eigene Strafmaßnahmen. Parallel soll es neue EU-Sanktionen geben. Eine Rolle spielt wohl auch der Fund von Waffen in einem Erddepot bei Berlin. Tatverdächtig ist da ein 24-jähriger Ukrainer, der im Auftrag Russlands Anschläge geplant haben soll. Mit einem kleinen Schnupfen zum Arzt. Arbeitsministerin Baas hält die geplante Pflicht zur Krankschreibung ab dem ersten Tag für falsch. Die SPD-Politikerin will darüber deshalb nochmal mit der Union sprechen. Philipp Rösler mit mehr.
7: Baas sagte den Funke-Zeitungen, dass sie befürchtet, dass Arbeitnehmer dadurch unnötig lange krankgeschrieben werden, statt nur 1 oder 2 Tage auszufallen. Das wiederum würde für Unternehmen höhere Kosten bedeuten. Die mussten für die Lohnfortzahlung im Krankheitsfall schon letztes Jahr so viel ausgeben wie noch nie, schreibt die Rheinische Post. Insgesamt fast 86 Milliarden Euro. Die Gründe: höherer Krankenstand und gestiegene Löhne.
6: Auf den Autobahnen ist an diesem Wochenende Geduld gefragt. Die nächste Urlauber-Rückreisewelle rollt und der ADAC warnt vor Staus auf so gut wie allen Autobahnen von Norden und Süden kommend. Ein Grund: im Bundesland mit den meisten Einwohnern in NRW gehen die Sommerferien zu Ende. In Norwegen gibt es lange Schlangen vor den Rathäusern. Viele wollen sich nach dem Tod von König Harald V. in die ausgelegten Kondolenzbücher eintragen. Er war gestern im Alter von 89 Jahren gestorben. Neuer norwegischer König ist jetzt sein Sohn Håkon. Auf immer mehr deutschen Äckern entstehen große Photovoltaikanlagen. Für die Landwirtschaft bleiben die Flächen trotzdem interessant. Eine neue Studie zeigt, dass eine Reihe typischer Ackerpflanzen mit dem Schatten durch die Solarmodule viel besser zurechtkommt als gedacht. Anne Brauer.
8: Forscher aus Hohenheim und Jülich haben beobachtet, dass etwa Gerste, Kartoffeln oder Ackerbohnen sich den neuen Bedingungen anpassen. Sie verändern ihren Stoffwechsel so, dass sie mit weniger Licht auskommen, um den Kohlenstoff aus der Luft zu binden und zu wachsen. Dieses Wissen kann helfen, Flächen doppelt zu nutzen für Solarenergie und Anbau. Und im Schatten der Solarmodule bleibt ja auch der Boden kühler und die Feuchtigkeit länger erhalten. Gerade in Hitzesommern wie diesem ein weiterer positiver Effekt.
6: Die SV Elversberg feiert einen Traumstart in ihre erste Bundesliga-Saison. Der Club aus dem Saarland gewinnt sein Auftaktmatch gegen Leverkusen mit 3:2. Die weiteren Ergebnisse: Köln-Hoffenheim 3:2, Mainz-Paderborn 0:0, Leipzig-Gladbach 3:0 und Union Berlin-Eintracht Frankfurt 3:3.
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9: Und der Samstag, der bleibt heute noch trocken. Ein paar Wolken sind noch mit dabei. Nachts geht's nochmal runter auf Temperaturen bis 17 Grad. Ziemlich angenehm. Und morgen auf dem Sonntag dann nochmal 28 Grad maximal. Sonne-Wolken hier Mix. Und am Montag machen wir dasselbe dann genauso.
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9: Der BB-Radio-Straßenscanner zeigt uns hier die übliche Stelle auf der A10 westlicher Berliner Ring Richtung Dreieckwerder zwischen Potsdam-Nord und Großkreuz. Staut sich momentan schon so gut 10-15 Minuten. Dann im Stadtverkehr Berlin auch auf der A100 Richtung Norden ab Mensburger Platz mal gut eine Viertelstunde mehr einplanen. Habt ihr noch was? 0331 74 4040. Kommt gut an.
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9: Einen schönen Samstagabend euch und an dieser Stelle auch nochmal ganz, ganz, ganz, ganz, ganz große Glückwünsche an alle Schulkinder.

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3: Im Studio Nanju Puhlmann. Schönen guten Abend. Die Bundesregierung will Russland wohl in den kommenden Tagen für den versuchten Drohnenanschlag am Leipziger Flughafen verantwortlich machen. Das schreiben Welt am Sonntag und Politico. Demnach plant Berlin eigene Strafmaßnahmen. Parallel soll es neue EU-Sanktionen geben. Eine Rolle spielt wohl auch der Fund von Waffen in einem Erddepot bei Berlin. Tatverdächtig ist da ein 24-jähriger Ukrainer, der im Auftrag Russlands Anschläge geplant haben soll. Auf immer mehr deutschen Äckern entstehen große Photovoltaikanlagen. Für die Landwirtschaft bleiben die Flächen trotzdem interessant. Eine neue Studie zeigt, dass eine Reihe typischer Ackerpflanzen mit dem Schatten durch die Solarmodule viel besser zurechtkommt als gedacht. Anne Brauer.
4: Forscher aus Hohenheim und Jülich haben beobachtet, dass etwa Gerste, Kartoffeln oder Ackerbohnen sich den neuen Bedingungen anpassen. Sie verändern ihren Stoffwechsel so, dass sie mit weniger Licht auskommen, um den Kohlenstoff aus der Luft zu binden und zu wachsen. Dieses Wissen kann helfen, Flächen doppelt zu nutzen für Solarenergie und Anbau. Und im Schatten der Solarmodule bleibt ja auch der Boden kühler und die Feuchtigkeit länger erhalten. Gerade in Hitzesommern wie diesem ein weiterer positiver Effekt.
3: Verteidigungsminister Pistorius und Baden-Württembergs Ministerpräsident Özdemir sind für ein AfD-Verbotsverfahren. Das haben sie in einem Gastbeitrag für die FAZ deutlich gemacht. Da schreiben sie, der Fokus soll auf den eindeutig völkischen AfD-Landesverbänden in Thüringen, Sachsen, Sachsen-Anhalt und Brandenburg liegen. In Norwegen gibt es lange Schlangen vor den Rathäusern. Viele wollen sich nach dem Tod von König Harald V. in die ausgelegten Kondolenzbücher eintragen. Er war gestern im Alter von 89 Jahren gestorben. Neuer norwegischer König ist jetzt sein Sohn Håkon. Mit einem kleinen Schnupfen zum Arzt? Arbeitsministerin Baas hält die geplante Pflicht zur Krankschreibung ab dem ersten Tag für falsch. Die SPD-Politikerin will darüber deshalb nochmal mit der Union sprechen. Philipp Rösler mit mehr.
5: Baas sagte den Funke-Zeitungen, dass sie befürchte, dass Arbeitnehmer dadurch unnötig lange krankgeschrieben werden, statt nur ein oder zwei Tage auszufallen. Das wiederum würde für Unternehmen höhere Kosten bedeuten. Die mussten für die Lohnfortzahlung im Krankheitsfall schon letztes Jahr so viel ausgeben wie noch nie, schreibt die Rheinische Post. Insgesamt fast 86 Milliarden Euro. Die Gründe: höherer Krankenstand und gestiegene Löhne.
3: Die SV Elversberg feiert einen Traumstart in ihre erste Bundesliga-Saison. Der Klub aus dem Saarland gewinnt sein Auftaktmatch gegen Leverkusen mit 3:2. Im Abendspiel konnte sich der BVB mit 2:0 gegen den HSV durchsetzen. Die weiteren Ergebnisse: Köln-Hoffenheim 3:2, Mainz-Paderborn 0:0, Leipzig-Gladbach 3:0 und Union Berlin-Eintracht Frankfurt 3:3.

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3: Im Studio Cornelius Dreger. Schönen guten Abend. Die Bundesregierung macht Russland wohl in den kommenden Tagen für den versuchten Drohnenanschlag am Leipziger Flughafen verantwortlich. Das berichten Welt am Sonntag und Politico. Philipp Nützig mit den Einzelheiten.
4: Demnach plant Berlin eigene Strafmaßnahmen. Parallel soll es neue EU-Sanktionen geben. Unklar ist noch, ob nur einzelne Russen oder der Kreml verantwortlich gemacht werden sollen. Eine Rolle spielt wohl auch der kürzliche Waffenfund bei Berlin. Der Verfassungsschutz hatte in einem Wald ein Erddepot mit zwei Waffen und viel Munition entdeckt. Tatverdächtig ist da ein 24-jähriger Ukrainer, der im Auftrag Russlands Anschläge geplant haben soll.
3: Bundesarbeitsministerin Baas will die geplante Krankschreibung ab dem ersten Tag noch einmal auf den Prüfstand stellen. Den Funke-Zeitungen sagte sie, die SPD hält das inhaltlich für falsch. Sie befürchtet, dass Arbeitnehmer dadurch unnötig lange krankgeschrieben werden, etwa bei leichten Infekten. Angesichts geplanter Ausnahmen für tarifgebundene Unternehmen stellt sich außerdem die Frage nach dem Sinn der Regelung, so Baas. Sie will nun mit der Union noch einmal darüber sprechen. Viele Pflanzen, die im Schatten von Solaranlagen wachsen, kommen damit besser zurecht als gedacht. Laut einer neuen Studie passen etwa Kartoffeln oder Gerste ihren Stoffwechsel so an, dass sie mit weniger Licht auskommen. Das Wissen kann helfen, Äcker doppelt zu nutzen für Photovoltaik und Anbau. Norwegens neuer König Haakon hat seine erste Rede als Staatsoberhaupt gehalten. Dabei würdigte er seinen verstorbenen Vater Harald. Haakon dankte zugleich für die große Anteilnahme nach dessen Tod. Mit Blick auf seine eigene Amtszeit sprach er von einer großen Aufgabe. Die USA haben sich Zugriff auf riesige Ölvorkommen in Venezuela gesichert. Es geht um mehr Öl, als 30.000 Supertanker transportieren könnten. Damit verdoppelt sich laut US-Präsident Trump die US-Ölreserve. Venezuelas Übergangspräsidentin Rodriguez hofft auf Milliardeninvestitionen in ihr Land und sprudelnde Steuereinnahmen in Höhe von mehr als 200 Milliarden Dollar. Die USA hatten ihren Vorgänger Maduro im Januar entführt. Nach der Sturzflut in Nepal und Tibet suchen Einsatzkräfte weiter fieberhaft nach Überlebenden. Die Zahl der Vermissten ist auf 2500 gestiegen. Über 600 Tote wurden geborgen. Meterhoher Schlamm und zerstörte Straßen machen die Rettungsarbeiten extrem schwierig. Und die Ergebnisse der Samstagsspiele des ersten Spieltags der Fußball-Bundesliga. Dortmund HSV 2:0, Köln-Hoffenheim 3:2, Mainz-Paderborn 0:0, Leipzig-Gladbach 3:0, Elversberg-Leverkusen 3:2 und Union Berlin-Eintracht Frankfurt 3:3.
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1: 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Ariana Grande hat sich den Status Superstar verdient. 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
2: Im Studio Cornelius Dreger. Schönen guten Abend. Die Bundesregierung will Russland wohl in den kommenden Tagen für den versuchten Drohnenanschlag am Leipziger Flughafen verantwortlich machen. Das schreiben Welt am Sonntag und Politico. Demnach plant Berlin eigene Strafmaßnahmen. Parallel soll es neue EU-Sanktionen geben. Eine Rolle spielt wohl auch der Fund von Waffen in einem Erddepot bei Berlin. Tatverdächtig ist da ein 24-jähriger Ukrainer, der im Auftrag Russlands Anschläge geplant haben soll. Auf immer mehr deutschen Äckern entstehen große Photovoltaikanlagen. Für die Landwirtschaft bleiben die Flächen trotzdem interessant. Eine neue Studie zeigt, dass eine Reihe typischer Ackerpflanzen mit dem Schatten durch die Solarmodule viel besser zurechtkommt als gedacht. Anne Brauer.
3: Forscher aus Hohenheim und Jülich haben beobachtet, dass etwa Gerste, Kartoffeln oder Ackerbohnen sich den neuen Bedingungen anpassen. Sie verändern ihren Stoffwechsel so, dass sie mit weniger Licht auskommen, um den Kohlenstoff aus der Luft zu binden und zu wachsen. Dieses Wissen kann helfen, Flächen doppelt zu nutzen für Solarenergie und Anbau. Und im Schatten der Solarmodule bleibt ja auch der Boden kühler und die Feuchtigkeit länger erhalten. Gerade in Hitzesommern wie diesem ein weiterer positiver Effekt.
2: Nach der Sturzflut in Nepal und Tibet suchen Einsatzkräfte weiter fieberhaft nach Überlebenden. Die Zahl der Vermissten ist auf 2500 gestiegen. Über 600 Tote wurden geborgen. Meterhoher Schlamm und zerstörte Straßen machen die Rettungsarbeiten extrem schwierig. In Paris haben sich im Sommer wieder viele Menschen in der Seine und den Kanälen der Stadt abgekühlt. 180.000 Badegäste wurden in den letzten Monaten gezählt. Das war ein Fünftel mehr als im Vorjahr. Lange Zeit war das Baden in der Seine verboten. Seit vergangenem Jahr darf man das wieder. Die USA und Venezuela haben einen riesigen Öldeal geschlossen. Die USA bekommen Zugriff auf 65 Milliarden Barrel Erdöl. Philipp Nützig.
4: Laut US-Präsident Trump verdoppeln sich dadurch die Ölreserven der USA. Für Amerikaner bedeutet das über Jahre günstigere Spritpreise. Die Vereinbarung sieht private Investitionen in Höhe von 100 Milliarden Dollar in Venezuela vor. In die venezolanische Staatskasse sollen über 200 Milliarden fließen, sagt Übergangspräsidentin Rodriguez. Sie hat den Weg für ausländische Ölinvestitionen in dem Land freigemacht. Ihr Vorgänger Maduro war im Januar von den USA entführt worden.
2: Borussia Dortmund ist mit einem Sieg in die neue Bundesliga-Saison gestartet. 2:0 gewinnt der BVB gegen den HSV. Auch Bundesliga-Neuling Elversberg gewinnt sein Auftaktmatch gegen Leverkusen mit 3:2. Die weiteren Ergebnisse: Köln-Hoffenheim 3:2, Mainz-Paderborn 0:0, Leipzig-Gladbach 3:0 und Union Berlin-Eintracht Frankfurt 3:3.
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0: Danke.
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4: Im Studio Cornelius Dreger. Schönen guten Abend. Die Bundesregierung macht Russland wohl in den kommenden Tagen für den versuchten Drohnenanschlag am Leipziger Flughafen verantwortlich. Das berichten Welt am Sonntag und Politico. Philipp Nützig mit den Einzelheiten.
5: Demnach plant Berlin eigene Strafmaßnahmen. Parallel soll es neue EU-Sanktionen geben. Unklar ist noch, ob nur einzelne Russen oder der Kreml verantwortlich gemacht werden sollen. Eine Rolle spielt wohl auch der kürzliche Waffenfund bei Berlin. Der Verfassungsschutz hatte in einem Wald ein Erddepot mit zwei Waffen und viel Munition entdeckt. Tatverdächtig ist da ein 24-jähriger Ukrainer, der im Auftrag Russlands Anschläge geplant haben soll.
4: Bundesarbeitsministerin Baas will die geplante Krankschreibung ab dem ersten Tag noch einmal auf den Prüfstand stellen. Den Funke-Zeitungen sagte sie, die SPD hält das inhaltlich für falsch. Sie befürchtet, dass Arbeitnehmer dadurch unnötig lange krankgeschrieben werden, etwa bei leichten Infekten. Angesichts geplanter Ausnahmen für tarifgebundene Unternehmen stellt sich außerdem die Frage nach dem Sinn der Regelung, so Baas. Sie will nun mit der Union noch einmal darüber sprechen. Viele Pflanzen, die im Schatten von Solaranlagen wachsen, kommen damit besser zurecht als gedacht. Laut einer neuen Studie passen etwa Kartoffeln oder Gerste ihren Stoffwechsel so an, dass sie mit weniger Licht auskommen. Das Wissen kann helfen, Äcker doppelt zu nutzen für Photovoltaik und Anbau. Norwegens neuer König Haakon hat seine erste Rede als Staatsoberhaupt gehalten. Dabei würdigte er seinen verstorbenen Vater Harald. Haakon dankte zugleich für die große Anteilnahme nach dessen Tod. Mit Blick auf seine eigene Amtszeit sprach er von einer großen Aufgabe. Die USA haben sich Zugriff auf riesige Ölvorkommen in Venezuela gesichert. Es geht um mehr Öl, als 30.000 Supertanker transportieren könnten. Damit verdoppelt sich laut US-Präsident Trump die US-Ölreserve. Venezuelas Übergangspräsidentin Rodriguez hofft auf Milliardeninvestitionen in ihr Land und sprudelnde Steuereinnahmen in Höhe von mehr als 200 Milliarden Dollar. Die USA hatten ihren Vorgänger Maduro im Januar entführt. Nach der Sturzflut in Nepal und Tibet suchen Einsatzkräfte weiter fieberhaft nach Überlebenden. Die Zahl der Vermissten ist auf 2500 gestiegen. Über 600 Tote wurden geborgen. Meterhoher Schlamm und zerstörte Straßen machen die Rettungsarbeiten extrem schwierig. Die SV Elversberg feiert einen Traumstart in ihre erste Bundesliga-Saison. Der Club aus dem Saarland gewinnt sein Auftaktmatch gegen Leverkusen mit 3:2. Im Abendspiel konnte sich der BVB mit 2:0 gegen den HSV durchsetzen. Die weiteren Ergebnisse: Köln-Hoffenheim 3:2, Mainz-Paderborn 0:0, Leipzig-Gladbach 3:0 und Union Berlin-Eintracht Frankfurt 3:3.
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6: Ein besonderer Tag, eine besondere Frau. Spiegel-Bestseller-Autorin und Deutschlands bekannteste Glücksexpertin Anjana Gill ist bei mir. Ich freue mich sehr, dass du da bist, Anjana.
7: Ja, hallo Jens, ich freue mich auch sehr. Ja.
6: Du bist also eine Frau, die das Glück irgendwann gefunden hat, vor vielen, vielen Jahren, als du das erste Buch geschrieben hast und damit die ersten Menschen glücklich gemacht hast, ne?
7: Ja, das kann man so sagen. Aber Glück ist nicht ein Ziel oder was man findet oder was einem zufällig passiert, sondern es ist mehr eine Entscheidung. Es ist eine Entscheidung für Lebensfreude, es ist eine Entscheidung, das Glück in die eigenen Hände zu nehmen. Denn das Wichtige ist, und das ist wirklich wichtig, dass man versteht, dass Glücklichsein nichts ist, was einem zufällig passiert, sondern dass wir das in unsere eigenen Hände nehmen können.
6: Mhm. Dann werden wir das mal, dieses Thema Glücklichsein mal komplett auseinandernehmen. Aber bevor es losgeht mit dem Thema Glück, werden wir deine Geschichte mal erzählen, weil du aus einer völlig anderen Branche kommst. Also das heißt nicht, dass du vorher nicht auch ein bisschen Glück hattest, aber du hast irgendwie mit Mode zu tun gehabt in deinem ersten Leben.
7: Ja, hatte ich. Also ich habe nach dem Abitur Textilbetriebswirtschaft studiert und hatte dann lange Jahre ein Einzelhandelsgeschäft in der Modebranche in Bonn in der Innenstadt. Und das war auch schön, das hat mir auch Spaß gemacht. Ich war ja eine junge Frau, da macht das Spaß, sich mit Mode zu beschäftigen. Und alle haben mich beneidet und haben gesagt, boah, wie toll, du hast ein Geschäft. Aber die Wahrheit ist ja eigentlich auch eine andere. Auch die Modebranche ist ein total brutales Revier, sage ich mal. Es geht immer nur um Umsatz, Umsatz, Umsatz. Und das hat mich total gestresst. Und irgendwann habe ich gedacht, ich will das nicht mehr. Ich will das nicht für immer machen. Und so wurde die Stimme, die zuerst leise war, mit der Zeit immer lauter, immer lauter. Und irgendwann habe ich dann gedacht, so Schluss jetzt. Ich mache jetzt, was mein Herz mir sagt. Und dann habe ich den Laden zugemacht und habe angefangen, Bücher zu schreiben.
6: Du warst bei Gildio früher, ne?
7: Ja, das war die Firma meiner Eltern.
6: Mhm. Die gibt es aber gar nicht mehr, oder?
7: Nee, die gibt es nicht mehr. Mhm. Mhm. Also mein Vater, der hatte einen Mode-Großhandel und ich habe dann den Einzelhandel gemacht.
6: Mhm. Du bist deutsch-indischer Abstammung.
7: Yes.
6: Aber in Bonn geboren.
7: Ja, und ich lebe da auch noch und ich liebe diese Stadt.
6: Ja, weil sie mit einem B anfängt. Und du bist bei einem Sender mit zwei Bs, was soll ich sagen? BB-Radio.
7: Ja. Bonn-Berlin.
6: Bonn-Berlin, das ist genau, ja. Mhm. Siehst du, merkst du was?
7: Ja, also es wächst zusammen, was zusammengehört.
6: Richtig, so ist es. Dein Papa als Inder? Natürlich haben Inder oftmals mit Textilien zu tun, ne? Das ist einfach.
7: Nee, mein Vater war der Erste, ja, das muss ich hier
6: der
7: erwähnen.
6: Der Erste, der überhaupt jemals mit
7: Textilien? Der Erste, der Blusen von Indien nach Deutschland geholt hat, der war der absolut Erste.
6: Wirklich?
7: Yes, wirklich. Und er hat da auch Preise für bekommen von Indien und so, das war der Erste. Mhm. Aber interessant ist, weil mein Vater hat mir schon von Kind an Geschichten übers Glück erzählt. Also in Indien, da ist das so, dass die Eltern und die Großeltern ihren Kindern und Enkelkindern schon von früh an Geschichten erzählen über den Sinn des Lebens, über das Glücklichsein, darüber, was alles möglich ist zwischen Universum und Mensch und diesen ganzen spannenden Themen. Und das hat mein Vater mit mir auch gemacht, von Kind an. Und deshalb bin ich schon früh in diese Richtung gelenkt worden. Mhm.
6: Aber er hat gesagt, vorher Kind, mach mal was mit Mode erstmal.
7: Ja, musste ich.
6: Naja, logisch.
7: Da gab es keine Diskussion drüber. Ich habe mal versucht, was anderes zu machen, aber das habe ich schnell aufgegeben.
6: Und was hat dein Vater gesagt, nachdem du dein Geschäft geschlossen hattest?
7: Der hat gemerkt, dass mir das nicht
6: keinen wirkt, Spaß
7: also
6: macht,
7: nicht auf Dauer, dass das nichts für mich war. Ich glaube, am Anfang war er ein bisschen enttäuscht vielleicht, aber mit der Zeit hat er gemerkt, nee, es war eine richtige Entscheidung. Mhm. Und außerdem habe ich die Entscheidung auch nur getroffen, weil mein Vater mir beigebracht hat, wie man Entscheidungen zu treffen hat. Also ich war mal in einer echt schwierigen Situation in meinem Leben und da wusste ich nicht, was ich machen sollte. Und dann war ich bei meinem Vater, bei dem ich jeden Tag war. Und dann habe ich gesagt, oh Daddy, ich habe mal Daddy zu dem gesagt, was soll ich denn jetzt machen? Und dann hat er gesagt, so Kind, mach mal deine Augen zu und jetzt werd mal still, atme ein, atme aus und jetzt hör mal nur, was dein Herz dir sagt. Mhm. Habe ich dann gemacht und nach ein paar Minuten sagt er, und, was sagt dein Herz? Und dann habe ich gesagt, das und das, aber das geht nicht aus den und den Gründen. Und dann hat er nur die Hände über den Kopf zusammengeschlagen und hat gesagt, genau das geht nicht, wenn dein Herz dir das sagt und dir dein Kopf die Gegenargumente gibt, dann hör nicht auf deinen Kopf. Darum kümmern wir uns später. Mhm. Und dann bin ich meinem Herzen gefolgt, also auch ein anderes Mal, nicht nur beim Geschäft. Und es war die absolut richtige Entscheidung.
6: Was hat dein Herz damals gesagt?
7: Das ist mir jetzt hier ein bisschen zu privat.
6: Ach komm jetzt, ich meine, wir sind ja in einem sehr intimen Rahmen hier, oder?
7: Ob ich zu einem bestimmten Mann ziehen soll oder nicht, habe ich dann gemacht und ist auch gut gegangen. Ich lebe da immer noch.
6: Ja, siehst du, dann hat das Herz doch genau die richtige Entscheidung für dich gefällt.
7: Ja, tut es ja immer.
6: Ja, absolut, ja. Du hast dein erstes Buch 1998 begonnen und 99 rausgebracht, ne? Das ist ja auch schon eine Anzahl von Jahren her.
7: Ja, das war, also am Anfang, das war das, wie Wünsche wahr werden, ist, oder mein allererstes Buch. Das war so, weil mich meine Freunde oder viele im Freundeskreis immer gefragt haben, kannst du das nicht mal aufschreiben, was du immer so erzählst?
6: Ach, du hast es vorher schon erzählt. Du warst vorher schon so ein bisschen immer der Glücksbrunnen sozusagen für alle?
7: Glücksbrunnen, ach ja, das lassen wir einfach mal so stehen. Also vielleicht ist es ein bisschen übertrieben, aber ich habe mich immer mit den Themen beschäftigt und die anderen hat das immer fasziniert. Mhm. Und dann habe ich angefangen, das aufzuschreiben. So war eigentlich, das war die Motivation, den anderen das zu zeigen, wie das geht. Und ja, und dann hat sich das so entwickelt. Und so richtig sag mal, Gas gegeben habe ich dann, als die Kinder aus dem Haus waren und ich dann meine Zeit für mich hatte und für die Bücher. Mhm. Ja, und jetzt habe ich keine Zeit mehr für mich, sondern nur für die Bücher, aber es macht einen Höllenspaß.
6: Ich bin vorhin in ein Fettnäpfchen getreten, weil ich gesagt habe, du bist ja so ein bisschen esoterisch veranlagt und hast du gesagt, Schätzelein. Ich bin nicht esoterisch, ich bin spirituell und das ist ein Unterschied.
7: Das ist ein Riesenunterschied.
6: Ein Unterschied. Und den Unterschied möchten wir jetzt gerne erstmal erklärt haben, damit ich auch die richtigen Fragen stelle, weißt du?
7: Also esoterisch, das hört sich für mich so an, weißt du, so wie bei Vollmond nackt ums Feuer tanzen und dabei eine Knoblauchzehe essen. Weißt du, was ich meine? So, das ist so ein bisschen abgedreht. Ich bin spirituell, das ist viel tiefer. Es gibt etwas, das, man kann es Urbewusstsein nennen oder Urquelle, das ist einfach da, das ist kulturübergreifend, das hat nichts mit Religion zu tun, sondern einfach mit einer Spiritualität. Ich fühle mich verbunden mit etwas, mit dem etwas, was ist.
6: Habe ich noch nicht kapiert.
7: Gut.
6: Dann musst du noch ein bisschen weiter ausholen. Geht vielleicht also, anderen Leuten, die jetzt zuhören, auch
7: ja,
6: so.
7: Wahrscheinlich, ja, wahrscheinlich, wahrscheinlich. Esoterisch ist für mich, Esoteriker sind für mich, also so, ich tanze meinen Namen, also es ist vielleicht auch nicht richtig. Es ist für mich nicht tief genug. Spiritualität hat etwas, wie soll ich das denn beschreiben, wenn du das andere nicht verstanden hast? Also du weißt aber, was eine Urquelle ist oder ein Urbewusstsein.
6: Ja.
7: Ja, ich fühle mich damit verbunden. Mhm. Also wir sind alle damit verbunden. Das ist für mich Spiritualität. Mhm. Hast du jetzt verstanden?
6: Ich arbeite dran.
7: Okay, frag weiter.
6: Für mich gibt's ja manchmal so esoterische Erklärungen. Ich nenn's esoterisch, weil Beispiel Radio. Ja?
7: Ja.
6: Es gibt also, nehmen wir mal an, es gibt im Radio Sendungen, wo sich die Moderatoren nicht miteinander verstehen. Sie klingen professionell, aber das, was schwingt, was quasi durchs Radio, ist eine schlechte Energie, wenn ich es mal so sagen darf. Und dafür gibt's natürlich keine wissenschaftliche Erklärung, sondern nur eine esoterische.
7: Nein, das Gute ist, es gibt inzwischen sogar wissenschaftliche Erklärungen.
6: Ah, und erleuchte uns.
7: Ja, gerne. Es ist so, früher war das so, dass jemand, der über die Kraft der Gedanken zum Beispiel gesprochen hat, in die esoterische Ecke gestellt worden ist. Mhm. Also das ist Humbug, das ist Quatsch, das ist Hexerei oder sowas. Jetzt hat die westliche Wissenschaft aber glücklicherweise herausgefunden, dass man mit der Kraft der Gedanken tatsächlich Dinge bewirken kann. Uni Eppendorf zum Beispiel hat festgestellt in Versuchen, dass man allein mit der gedanklichen Kraft Allergien stoppen kann. Also die haben zwei Gruppen gebildet und die eine Gruppe hat sich nur in Gedanken vorgestellt, dass sie unter einem Glaskubus sitzen. Und die waren in einem Raum mit Pollen, die hatten keine Allergien.
6: Mhm.
7: Und das kann man mit der Kraft der Gedanken, kann man unglaublich viel bewirken. Und das hat die westliche Wissenschaft jetzt herausgefunden und hat das aus der esoterischen, man kann auch sagen,
6: Ecke rausgenommen.
7: Genau, Ecke rausgenommen, aus der Spinnerecke.

0: Sagt der Arzt, was wollen Sie? Ich habe gesagt, meine Tochter, die hat irgendwas, die ist aber noch nicht da. Aber die kam dann eine Minute später.
1: Ich finde das ja so spannend, dass du irgendwann für dich entdeckt hast, dass du diese Gabe, die es offensichtlich ist, hast in dir, dass die Leute dich früher immer schon als, ich nenne es nochmal, Glücksbrunnen gesehen haben, weil wenn es ihnen schlecht ging, kamen sie zu Anjana und haben gesagt, kannst du was mit uns machen, bitte? Mir geht's gerade nicht gut.
0: Kannst du mir sagen, was ich da machen soll oder was ich da machen soll, ja.
1: Kommt das aus Indien, weil die Leute dort spiritueller sind als in Europa zum Beispiel?
0: Also ein Teil bestimmt, weil es ist wirklich so, die Menschen da beschäftigen sich, also auch die aus meiner Familie beschäftigen sich täglich mit diesen Themen. Da ist das nicht so outgesourced wie bei uns hier im Westen. Da ist ja Spiritualität oder alles, was mit diesen Themen zu tun hat, aufs Wochenende ausgelagert. Und das hat im Alltag nichts zu suchen, in Indien aber schon. Und die Menschen gehen auch noch ein bisschen netter miteinander um als hier. Es ist ein bisschen liebevoller. So empfinde ich das jedenfalls. Und ja, vielleicht ist es ein Teil davon, aber ein Teil ist auch, dass ich selber immer beobachtet habe und gesehen habe, das funktioniert nicht. Und dadurch habe ich auch diese Theorien, die ich da so entwickelt habe, entwickelt. Mit der Zeit sind die gewachsen. Das war nicht ein Tag, wo mir alles klar war, sondern es ist ein Prozess.
1: Mhm. Und seit wann bist du die Glücksexpertin? Die warst du doch damals schon, oder?
0: Nee, ja, aber die Presse hat mich jetzt zur Glücksexpertin gemacht. Ist okay, finde ich auch okay.
1: Aber damit kann man gut leben,
0: oder? Kann man sehr gut mit leben.
1: Deutschlands Glücksexpertin Nummer 1, das klingt irgendwie toll.
0: Ja, ich hab übrigens noch einen Traum. Du weißt doch bestimmt, dass in der ausländischen Presse immer von The German Angst gesprochen wird. Mhm. Ne? Und ich habe den Traum, dass wir da irgendwann lesen, die haben aus The German Angst The German Glück gemacht. Daran arbeite ich.
1: Das ist ja wirklich, das ist eine anspruchsvolle Tätigkeit, die du dir da vorgenommen hast, weil wir sind ja so ein Volk von wirklich ängstlichen Menschen. Ne?
0: Aber wenn du aus dem Ausland kommst, ne, dann merkst du das ja. Wenn du wieder hier bist, dann ist das Gefühl so, als wenn so eine, wie so eine Angstglocke über diesem Land liegt. Und das macht ja was mit einem. Das steckt uns ja an. Und das aktiviert die Negativspirale. Deshalb finde ich das auch so wichtig, dass wir jetzt, gerade jetzt, aktiv daran arbeiten, dass wir die Positivspirale, die Lebensfreude wieder aktivieren.
1: Aber trotzdem habe ich manchmal so Phasen, wo ich denke, meine Güte, ey, da schon wieder was passiert, da schon wieder was passiert. Das ist manchmal so wie ein bleierner Vorhang, der sich über dich legt, weißt du?
0: Ja, und das tut es ja mit uns allen. Aber das Entscheidende ist, dass wir aktiv sagen, so stopp. Wir lassen es nicht zu, dass diese Situation, die jetzt gerade ist, die herausfordernde Zeit, unsere Lebenszeit kaputt macht. Denn das ist ja jetzt unsere Lebenszeit. Und die können wir so oder so verbringen. Und eins ist auch klar, an jedem einzelnen Tag gibt es ja immer auch viele schöne Momente. Nur wenn wir in dieser, ach, sind so schreckliche Zeiten, herausfordernde Zeiten-Modus sind, dann sehen wir die schönen Sachen nicht. Ich meine, jeden Tag werden wir so zugeballert mit den negativen Nachrichten, dass man es ehrlich gesagt auch kaum noch ertragen kann. Also ich mache jetzt ganz oft, dass ich einfach sage so, heute jetzt mal Schluss mit den Nachrichten. Es ist ja auch meine Lebenszeit. Und immer wenn jemand sagt, oh, die Zeiten sind zu herausfordernd, dann sage ich, stopp. Diesen kollektiven Glaubenssatz, den müssen wir sofort umdrehen in jetzt ist die beste Zeit meines Lebens. Weil wir haben nur das Jetzt. Wir haben nur das Jetzt. Gestern ist vergangen, morgen Zukunft, wissen wir auch nicht, was kommt. Wir haben nur das Heute.
1: Das stimmt. Tja, und wer jetzt sagt, darüber möchte ich gerne noch mehr erfahren, den kompletten Podcast mit Deutschlands Glücksexperte Nummer 1, Anjana Gill, gibt es überall da, wo es Podcasts gibt, unter BB Radio Mitternachtstalk, auch in unserer kostenlosen BB Radio App. Tja, und dir, liebe Anjana, wünsche ich jetzt alles Glück dieser Welt und ich bedanke mich, dass du heute bei uns warst. Bis zum nächsten Mal.
0: Bis zum nächsten Mal.
1: Tschüssi.
0: Tschüss.
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1: Heute mit Florian Schröder. Herzlich willkommen bei uns.
3: Hallo.
1: Florian Schröder steht für einen lustigen Menschen. Er ist einer der besten Comedians Deutschlands, für mich auf jeden Fall, für andere auch, Kabarettist, Buchautor. Und er hat auch viele Live-Programme geschrieben. Die schreibst du alle komplett selbst?
3: Ja, die schreibe ich komplett selbst. Ich habe mittlerweile lediglich einfach auch Leute um mich rum, die dann gegenrecherchieren, manchmal auch nochmal drüber gucken, denen ich das dann schicke. Aber mir ist immer ganz wichtig, dass ich das mal komplett schreibe und dann erst ein, zwei Leuten gebe, die dann nochmal was streichen oder noch eine Idee haben oder so. Aber das ist Ich lasse nichts schreiben, das kann ich auch gar nicht.
1: Wie entsteht dann so ein Programm? Erzähl mal.
3: Also ich habe mittlerweile mir angewöhnt, im Gegensatz zu früher, als es noch so ein fröhlicher Gemüsegarten war, wo ich einfach alle Themen angesprochen habe, die mir irgendwie gerade in den Kopf kamen, habe ich so in der letzten Zeit,

0: Zeit immer mir ein großes Überthema genommen. Also aktuell ist es beim Thema Entscheidet euch das Thema Entscheidungen, was ich irgendwie so als übergeordnetes Thema, als roten Faden habe, was das Ganze zusammenhält. Mhm. Und dann gucke ich von diesem Thema aus in die einzelnen Bereiche. Und dann kann man das so auffächern. Und das ist eigentlich eine sehr schöne Methode, weil ich immer versuche, scheinbar zeitlose Themen scharf zu machen an unserer Zeit. Also inwiefern ist das Thema Entscheidungen, über das man ja unendlich viel reden kann und auch unendlich viel weiß, für uns heute lustig, interessant, spannend? Inwiefern ist das, hat sich da was verändert? Entscheiden wir heute anders als früher? Was ist anders? Und woher kommt das? Das ist das, was mich interessiert. Und der Anfang ist, ich beobachte irgendwas. Bei dem Entscheidungsthema war es so, dass ich eine Firma hatte, eine Softwarefirma, die bei mir in der Straße einzog und den Slogan hatte: Nur wer alle Optionen kennt, kann optimale Entscheidungen treffen. Und ich habe das gelesen und habe gedacht, das ist der Satz, den du brauchst. Weil ich hatte überlegt, was könnte Thema sein und hatte schon mal so ein bisschen dieses Thema Entscheidungen im Kopf. Und dann habe ich gedacht, dieser Satz ist eigentlich vollendet für dich. Daran kannst du dich 2 Stunden lang abarbeiten. Da steckt alles drin. Nur wer alle Optionen kennt, müssen wir alle Optionen kennen. Entscheiden wir dann wirklich besser? Was spricht dafür? Was dagegen? Was sind überhaupt Optionen? Warum müssen wir optimale Entscheidungen treffen? Was heißt das? Was ist das für ein Druck? Und dann habe ich gedacht, ja, das ist eigentlich, wenn du den Satz nimmst und ihn ernst nimmst, im wahrsten Sinne des Wortes, dann kannst du da ein lustiges Programm draus machen.
1: Und lustig muss es am Ende ja sein, weil die Leute müssen ja lachen. Das heißt, wie testest du das, ob die Dinger tatsächlich lustig sind?
0: Ich teste das unter härtesten Bedingungen für mich und für die Menschen. Ich mache immer, bevor es richtig losgeht, vor der offiziellen Premiere, mache ich 15 Preview-Shows. Und 15 ist sehr viel. Viele Kollegen machen 2 oder 3. Ich brauche aber so viele, weil ich meistens erstens zu spät dran bin und zwar sehr viel habe, sehr viel Material, aber auch sehr viel ungeordnetes Material. Und dann fahre ich aufs Land, wirklich in kleinste Häuser. Das ist auch als Preview angekündigt. Und dann lese ich erstmal. Also ich zwinge mich dann mal so ein Korsett zu nehmen des Programms und dann lese ich das wirklich vor und teste schon mal, wie es funktioniert. Und sage ich auch an, es ist jetzt noch nicht so frei, ist alles noch neu. Und dann gucke ich, was funktioniert wie. Und über dieses Lesen merkt man schon relativ schnell, wo es hingeht. Und irgendwann lerne ich es auswendig. Und bis zur Premiere kann ich es dann meistens einigermaßen so, dass man es dann zeigen kann.
1: Und wie viel Prozent verschwinden denn von der ursprünglichen Version?
0: Fast 90, würde ich sagen.
1: Ja. Das heißt, du brauchst hier jede Menge. Wie viel Stoff schreibst du denn da? Da gehst du mit 4 Stunden Programm ran, um am Ende 90 Minuten rauszukriegen?
0: Ja, sagen wir so. Oder so. Ja, also es ist schon sehr viel. Es ist natürlich auch wahnsinnig viel schlechtes Zeug dabei, wie immer, weil man einfach dann denkt, ach, das noch, das noch, das noch. Und man glaubt, man hat nicht genug und hier noch ein Aspekt. Und der Witz ist aber eher der, dass ich dann sowohl aus dem, was da ist, wahnsinnig viel rausschmeiße, aber ich schreibe halt auch ständig weiter. Das heißt, ich aktualisiere andauernd. Es kommen wieder neue Texte dazu, neue Nummern, neue Ideen. Dann fliegt wieder hier was raus. Dann passiert was Aktuelles, was ich reinnehme. Insofern ist es eigentlich permanenter Work in Progress. Und bei mir ist es so, und das ist auch das, was mich reizt, dass du, wenn du jetzt zu mir kommst und kommst in einem Jahr in die gleiche Show, ist immer noch 40% wieder neu. Irgendwann hast du natürlich bestimmte Elemente, die sind fest, die funktionieren, die gehören auch dazu, die müssen auch zum Thema rein, aber dann kommt halt wieder ganz viel Neues. Und das hält auch mich lebendig, weil nur so entwickle ich mich selber weiter und für die Zuschauer ist es auch spannender.
1: Das heißt, so ein Programm, das gerade läuft, wird durch tagesaktuelle Dinge auch immer wieder auf den neuesten Stand gebracht?
0: Jede Woche, ja, jede Woche. Wenn irgendwas Wichtiges passiert, mache ich da was mit und passiert wieder was Neues wieder. Und da fliegen halt auch alte Sachen wieder raus.
1: Gab es denn große Unterschiede zwischen Programm 1 und 2? Oder 1 und 3 oder so?
0: Massiv, ja, massiv, klar. Also das erste Programm, das hieß Auf Ochsentour, das war eigentlich so ein selbstironischer Titel, weil alle, als ich anfing mit der ersten Tour, mir sagten, das wird eine Ochsentour. Du wirst nur über Land fahren, du wirst den kleinsten Kaschemmen spielen, du wirst in schlechten Hotels wohnen. Und genau so kam es auch. Und es ist auch gut, dass es so kommt, weil da lernt man das Handwerkszeug.
1: Das war 2004, das ist ja, ein bisschen
0: genau. Da habe ich noch, war ich noch jung, da habe ich noch viel ausgehalten. Und heute bin ich natürlich wesentlich sensibler geworden. Und Und das war eigentlich ein thematisches Sammelsurium an allem, viel Parodie. Später habe ich dann eben angefangen, wirklich thematische Programme zu machen, die Parodie zurückgefahren und mich eigentlich, also ich würde sagen, es ist schon so, wenn ich jetzt das so überblicke, eine Entwicklung zu mir selbst hin. Das heißt, ich habe mich immer mehr gefragt, was ist mir eigentlich wichtig? Am Anfang habe ich noch sehr stark geguckt, worüber muss man reden, was muss man machen, was ist lustig? Ich habe mich noch sehr stark auf das verlassen, wovon ich wusste, dass die Leute dann eh lachen, auch wenn es inhaltlich vielleicht manchmal schwach war. Und mit der Zeit habe ich immer mehr geguckt, was interessiert mich eigentlich und wie kann ich das, was mich an der Welt bewegt, wirklich bewegt, den Leuten lustig erzählen.
1: Und da warst du damals 2004 auf Ochsentour, hast du manchmal gesagt, das war vielleicht nicht die richtige Entscheidung, diesen Job zu ergreifen? Oder ging das von vornherein durch die Decke?
0: Nein, überhaupt nicht. Ich hatte nur gar keine Erwartungen. Also ich hatte mir damals einen Agenten gesucht, der diese Tour verkaufte, also der einfach die Termine machte. Und der hat mir gesagt, ich kann dir nichts versprechen, wenn das gut läuft, dann wirst du dieses Programm vielleicht 100 Mal, 150 Mal, vielleicht 200 Mal spielen. Es werden erstmal sehr wenig Leute kommen und wenn du Pech hast, wird es deutlich weniger sein. Und ich habe das eigentlich nicht gemacht, weil ich gesagt habe, das ist jetzt das Einzige, was ich machen will, sondern ich war beim Radio und ich habe mir immer gedacht, ich probiere das mal, ich mache die Tour. Wenn das läuft, mache ich das weiter. Wenn da keiner kommt oder ich da keinen Bock drauf habe, dann gehe ich zum Radio, volontiere und werde einfach Journalist. Insofern hatte ich da gar keinen Druck, aber es hat dann doch so funktioniert, dass ich es, glaube ich, 200 Mal gespielt habe, aber wie gesagt, quasi unter Ausschluss der Öffentlichkeit.
1: Kleines Publikum so. Ja. Manchmal auch 20 Leute nur?
0: Ja, auch ganz oft. 20, 30. Ja. Und es ist eine brutale Schule. Du bist da allein. Hast ja auch jetzt nicht irgendwie Techniker oder so. Kannst ja auch gar nicht leisten. Und aber da lernt man's. Und da lernt man, man lernt nicht mit dem Publikum umzugehen, indem da von Anfang an 200, 300, 500, 1000 Leute sitzen. Mhm. Das ist dann danach die Kür. Das ist dann auch eine Herausforderung, aber das ist schön. Hart ist es, wenn du in einem Theater sitzt, in dem 80 Plätze sind und da sitzen 20 Leute drin, weil dann verstehst du die ganzen Restaurantbesitzer, in denen kaum einer sitzt, in deren Restaurants kaum einer sitzt. Das ist diese, die Leute sitzen dann halt so drin, wie Leute in einem Restaurant sitzen, in dem kaum ein Gast sitzt und man fragt sich so, warum ist da nebenan voll und hier nicht? Es stimmt hier irgendwas nicht. Und gegen diese Stimmung musst du erstmal anarbeiten und gegen die Stimmung musst du erstmal bestehen und die dann rocken in so einem Saal, der halb voll ist, das ist eine Schule fürs Leben.
1: Manchmal kannst du ja mit 20 Leuten richtig abgehen und mit 200 eben total in die Keller gehen.
0: Auch das gibt's, ja, absolut, ja. Ja, das gibt's. Also ich habe auch mit 20 Leuten irgendwann tolle Abende erlebt. Und da ich aber, wie gesagt, keine Vorgabe hatte und keine mir selbst auch keine gestellt habe, sondern einfach nur froh war, dass überhaupt jemand kam, ging das ganz gut.
1: Was war dann dein schlimmster Auftritt?
0: Mein schlimmster Auftritt war vor meiner eigentlichen Karriere. Das war noch im Jahr 2000. Da hatte ich noch gar kein richtiges Programm. Das war in einem Kino. Ein Bekannter von mir war damals Chef der Ufa-Kinos in Baden-Württemberg. Mhm. Und die machten, das gibt glaube ich immer noch so Sneak-Previews, wo du eben nachts um 11 ins Kino gehst und du siehst einen Film, du weißt nicht, was du siehst. Und wenn du Pech hast, ist es ein Rotz und wenn du Glück hast, ist es irgendwie der neue Superfilm. Und dann sitzt du da drin und der hatte die Idee, ich könnte doch an einem Freitagabend bei einer Sneak Preview mal auftreten und irgendwie 10 Minuten Programm machen vorher. Und da sagte der, da kommen jede Woche 700 Leute, das ist doch toll für dich. Und das war für mich natürlich eine Wahnsinnszahl. Das war für mich unvorstellbar, vor 700 Leuten zu stehen. Und dann sagte ich, ja klar, mache ich. Kam ich da also hin, Freitagnacht, und dann machte der Kinochef noch eine Anmoderation, es gab noch eine Verlosung, stellte sich vor die Leinwand und sagte, so, hallo, herzlich willkommen hier zur Sneak Preview. Und dann hörte ich schon von hinten, wie Leute riefen, ausziehen, ausziehen. Und ich dachte, oh, das ist ein Publikum, das ich so noch nicht kenne. Naja, mal sehen, vielleicht kennen die ihn ja besser, vielleicht hat er sich schon mal ausgezogen, nobody knows. Und dann machte er seine Anmoderation, moderierte mich an. Ich war damals noch ausschließlich Parodist und fing an mit einer Udo Lindenberg-Parodie in meinem Programm und hatte zudem gesagt, moderiere mich bitte an mit Hier kommt Udo Lindenberg. Sagte er also, hier kommt Udo Lindenberg. Und dann kam ich die Treppe runtergelaufen, lief runter vor die Leinwand. Die Leute jubelten. Ich hatte noch nie jemals so einen Jubel in meinem Leben erfahren. Aber die jubelten natürlich, weil sie dachten, jetzt kommt wirklich Udo Lindenberg nach Stuttgart ins Ufa-Kino zur Sneak Preview, um die Menschen zu bespaßen. Was jetzt nicht so wahrscheinlich ist, aber die Leute glaubten das, angetrunken wie sie waren. Und dann kam ich. Und dann stand ich vorne und dann merkte ich schon wieder so langsam so die Stimmung kippte und die Leute doch sehr enttäuscht waren, dass jetzt da ein 20-Jähriger kommt, der mit Udo Lindenberg so gar nichts zu tun hat, aber versucht ihn nachzumachen. Und dann fing ich an mit meinem Programm und die Leute redeten eigentlich von Anfang an, es hörte mir keiner richtig zu. 700 Leute reden, gegen die man anreden muss, ist auch mit Mikrofon kein Spaß. Und dann hörte ich, wie so in Wellen kam so von hinten, buh, buh, buh. Und dann kam das so von hinten und dann kam das wie eine Welle. Irgendwann buhten wirklich 700 Leute gleichzeitig. Und ich kam auch stimmlich, mit dem lautes Mikro, ich kam gar nicht mehr dagegen an. Und dann flogen Becher, dann flogen erste Flaschen. Ne? Und ich war irgendwann, und das war so brutal. Und ich sah nur noch vor mir, direkt vor mir war der Notausgang und dann bin ich einfach rausgelaufen, durch den Notausgang raus und habe, glaube ich, nach 3,5 Minuten abgebrochen und war völlig fertig und habe mir vorgenommen, du gehst nie wieder in deinem Leben jemals auf eine Bühne. Damals war das für mich gegessen. Ich dachte, du verschanzt dich hinter Radiomikrofon, nie wieder.
1: Hatte der Chef ja eine gute Idee.
0: Fantastisch. Ich glaube, er hat es auch noch sehr oft wiederholt mit dem echten Udo Lindenberg.
1: Kam dann mal jemand zu dir im Laufe deiner Karriere, hat gesagt, ich saß damals in diesem Kino, wo wir mit Bechern nach dir geworfen haben?
0: Nein, überhaupt nie. Nee, es gab noch ein zweites Mal, wo ich ausgebuht wurde, das ist gar noch nicht so lange her, vor 6 Jahren, da habe ich mal in Berlin ein Konzert, wo Archive aufgetreten sind, was meine absolute eine meiner Lieblingsbands ist. Und die traten nachts um 12 auf und ich wurde gefragt, ob ich den Bock hätte, die anzumoderieren. Und habe gesagt, ja klar, Archive, meine Band. Und es war halt sehr spät und es war ein Line-Up von 6, 7 Künstlern und es wurde immer später, es war nach Mitternacht und die sollten 23 Uhr auftreten und dann kam ich für die Anmoderation, versuchte da ein paar Gags zu machen und da wurde auch sofort geboot und da hatte ich aber genug Erfahrung damit umzugehen, dann habe ich das Buhen abgewartet und habe irgendwie noch zwei, drei Gags gesagt, aber der Grund, warum wir eigentlich hier sind, meine Damen und Herren, ist die Band, die jetzt kommt und dann konnte ich mich da irgendwie von der Bühne retten, aber das war auch ganz schrecklich.
1: Oh, das ist ja furchtbar.
0: Also ausgeboot werden ist echt brutal.
1: Was ist denn so ein schwieriges Publikum? Ärzte, Anwälte? So?
0: Das kann ich gar nicht sagen. Häufig, oh, das ist mal eine schöne Variation der Frage. Sonst werde ich immer gefragt, wo ist das Publikum denn am schlechtesten drauf? Und dann heißt es gern, ach, im Norden, oder? Da sind sie alle so steif. Und dann sage ich immer, es stimmt nicht. Ich kenne kein Klischee, das stimmt. Mhm. Also es gibt manchmal, es hängt von so vielen Faktoren ab. Also es hängt erstens mal vom Künstler ab. Ist der Künstler gut drauf? Mhm. Was strahle ich aus? Habe ich vorher irgendwie, keine Ahnung, noch Zoff gehabt und komme schon mit einer anderen Energie? Das ist immer das Wichtigste. Es hängt von einem selbst ab. Dann hängt es vom Raum ab. Ist es voll? Wie sitzen die Leute? Sitzen sie sehr bequem? Ich habe mal die Maxime aufgestellt, die ich immer noch für richtig halte. Je bequemer die Sessel, desto lahmer das Publikum. Also deswegen ist in Bayern immer so eine super Stimmung, weil die immer auf Bierbänken sitzen. Und wenn die unbequem sitzen, sitzen die aufrecht. Ist nicht so bequem. Das sind die wacher, dann sind die da, okay. Dann lachen die. Deswegen hast du in Bayern immer Bombenstimmung. Kannst du auch alles machen. Dann kannst du jeden CSU-Witz machen, dann freuen die sich. Selbst wenn die Ortsgruppe da ist, geschlossen. Aber wenn du so diese gemütlichen Sessel hast in Kurorten, ne, und dann so die schöne, ganz wunderschöne Theater mit Stuck und Gold und sagt man, oh, und welch ein Theater, toller Sound. Und dann sitzen die in den Sesseln und pennen dir weg. Das ist tatsächlich die einzige Maxime, von der ich sage, dass ich sie aus Erfahrung für haltbar halte.
1: Alles klar. Also den Mitternachtstalk bei Vivirado gibt es demnächst auf Holzstühlen.
0: Ja.
1: Damit die Leute wach und fit sind. Aber ich meine, du klingst jetzt gut. Ist dir der Stuhl nicht bequem
0: genug? Oh, ja, genau, so ist es. Schön unbequem hier. Schön unbequem, diese komischen lehnenlosen Sitze, auf denen man hier verrecken muss.
1: Sag mal, ich stelle die Frage nochmal. Es gibt kein schwieriges Publikum für dich. Nee, es ist völlig egal. Also du kannst
0: doch, aber ich würde die Gründe nicht da jetzt nicht in Berufsgruppen oder in Regionen suchen.
1: Okay, was ist schwierig?
0: Ein schwieriges Publikum ist ja, die so aus irgendeinem Grund zurückhaltend sind. Wobei ich häufig erlebt habe, in der Schweiz zum Beispiel ist das Publikum oft sehr zurückhaltend. Die haben einfach eine andere Mentalität. Die sind sehr, weißt du, etwas langsamer, etwas ruhiger. Aber dann denkst du, oh Gott, hier funktioniert ja gar nichts. Und dann kommen die danach zu dir und sagen, oh, das haben sie sehr gut gemacht. Ich habe sehr gelacht. Habe es nur vergessen, mein Gesicht auszurichten.
1: Ja, die Schweizer sind so ein bisschen langsamer, ne?
0: Ja.
1: Und wer geht tierisch ab? Berlin, Brandenburg, immer, wa?
0: Berlin, Brandenburg ist super. Hamburg auch. München. Obwohl, doch so pietistische Gegenden, so ganz evangelische Gegenden. Die sind ein bisschen, da habe ich schon am meisten erlebt, dass man so sich so zurückhält, ne? Mit so atheistische, katholische Regionen sind immer super. Da wird immer nur gefeiert und gesoffen oder Platten verteilt. Da ist immer super Stimmung.
1: So, naja, ich empfehle mal eins der Programme von ihm mal live zu erleben. Das ist toll. Es gibt ja mittlerweile 5 Stück. Dementsprechend hoffe ich, dass er bald mal wieder vorbeikommt und über neue Dinge erzählt. Comedian, Kabarettist, Buchautor Florian Schröder im BB-Radio Mitternachtstalk.
0: Dankeschön.
1: Schön, dass du da warst.
0: Vielen Dank.
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1: Bei mir ist das Traumpaar des deutschen Films Bettina Zimmermann und Kai Wiesinger im Duett. Ich freue mich sehr, dass ihr da seid. Es ist so toll. Sagt mir erstmal Piep, dass ihr das alle wisst, auch, dass ihr da seid.
3: Ja, wir sind da, hallo. Wir waren so geschockt ob dieser netten Anmoderation, dass wir gedacht haben, das lassen wir mal in Stille so stehen.
1: Müsst ihr nicht. Ich kann nur sagen, wir haben ein Vorgespräch geführt, wir haben schon eine halbe Stunde gequatscht und ich bin wirklich traurig, dass wir das Mikrofon nicht mit haben laufen lassen, weil es, also die beiden stecken ja voller Geschichten. Das ist ja der Wahnsinn, was hier so abläuft. Das ist also nicht nur das, was wir von der Mattscheibe kennen, von der Kinoleinwand oder aus dem Internet. Nein, die beiden leben quasi das, was sie dort auch quasi filmisch darbieten. Das ist so toll. Ja.
4: Muss ja Inspiration irgendwo herkriegen.
1: Wollen wir ein bisschen eure Geschichte erzählen? Mhm. Bettina hat mir vorhin verraten, also Kai redet gar nicht so gern. Und bis jetzt haben wir ihn aber gut warm gequatscht. Das heißt, wenn wir ihn auf dieser Betriebstemperatur halten, dann erzählst du auch ein bisschen was, ne?
3: Ja, ne, es ist, was heißt, ich rede nicht gern. Ich komme zu Hause eigentlich nicht zu Wort.
4: Und ja, jetzt von daher hast du mal die
3: Gelegenheit. Ja, dann kann ich auch mal was sagen, aber ich finde halt wichtige Sachen besser als irgendein oberflächliches Gequatsche. Also von daher rede ich nicht so viel.
4: Oberflächliches Gequatsche?
3: Nein, wir haben ja dich. Du kannst ja Sachen erzählen jetzt. Wir machen das beide.
1: Kai,
3: wir
1: kriegen das schon hin. Denke mal dran, es könnte auch schlimmer sein. Stell dir vor, du wärst mit Barbara Schöneberger verheiratet zum Beispiel.
3: Ja, ja, also, ja.
1: Da würdest du gar nicht zu Wort kommen. Bettina,
3: ich
1: hat
3: weiß gar nicht, ob da so ein großer Unterschied ist.
4: Das Barbara und also, ich haben auch immer sehr viel Spaß miteinander.
1: Das kannst du besser einschätzen als ich.
3: Ich bin froh immer, wenn sie nicht erstickt.
4: Also das Nein, das Na, du bist froh, wenn ich in einer Sendung bin, wo ich vorher meine 100.000 Worte losgeworden bin.
1: Hast du dann nach Hause kommen? Hast du 100.000 Worte pro Tag ungefähr?
4: Komme ich damit hin? Ja.
3: Ich habe keine Ahnung. Zahlen ist nicht meine Welt. Es sind sehr, sehr viele.
1: Also Kai ist der bessere Zuhörer?
3: Doch, ich kann schon zuhören. Also wenn du was Interessantes erzählst.
1: Und das passiert aber sehr oft, oder?
4: Bitte? Nicht?
1: Du erzählst nur interessante Dinge,
4: Natürlich.
1: Oder?
4: Natürlich.
3: Naja.
4: Das sind ja Themen, die uns anbelangt. Also,
1: also Herrschaften, bei aller Liebe, ja? Jetzt müssen wir... Das ist die Serie, die die beiden aktuell im Internet haben. Und ich schmeiß mich regelmäßig weg. Und das Einzige, was ich zu bemängeln habe an dieser Geschichte ist, es ist mir deutlich zu kurz, wenn ich das mal sagen darf. Wollen wir vielleicht für alle, die das noch gar nicht kennen, mal kurz den Hintergrund dieser Serie erzählen?
3: Ja, die Grundidee war, dass wir, also erstens, dass wir was auf YouTube machen wollten, dass wir eine eigene Serie haben, wo wirklich niemand reinredet, während wir die mehr oder weniger ja vor aller Augen erfinden. Das war ja wirklich nur eine Grundidee, dass dieses Paar, was wir da spielen, sich abends hinsetzt und wie so zum Testament etwas aufnimmt, was seine Kinder eines Tages sich anhören oder angucken könnten. Mhm. Nämlich wie die beiden über ihre Vergangenheit erzählen, wie sie sich kennengelernt haben, wie sie so sind. Das war die Grundidee. Und dann haben wir ganz schnell gemerkt, nee, das entwickelt sich ganz schnell weg aus dem Bett hin zu einer Art Tagebuch dieses Pärchens, die seit über 20 Jahren zusammen sind und wo man einfach mit den beiden mitgeht und feststellt, vieles, was ich glaube, sei so gewesen, war aus Perspektive des Partners überhaupt nicht so. Ich schätze mich völlig falsch ein und so weiter. Das ist einfach eine Comedy-Serie, die sich komplett mit dem Familien- und Beziehungsleben dieser beiden auseinandersetzt und das eben nicht nur im Bett, sondern sie verfolgen sich inzwischen gegenseitig mit einer versteckten Kamera, um den Kindern zu beweisen, zum Beispiel, wie die Mutter einen Weihnachtsbaum aussucht, warum der Vater nie mehr mitgeht, weil es einfach unerträglich ist, wie viele Bäume sie ausprobieren möchte und so weiter.
4: Ja.
1: Bettina nickt zustimmend und sagt, besser hätte ich es auch nicht sagen können.
4: Ja, es sind so Sachen, die beiden wollen den Kindern halt was erzählen, weil es gibt ja diese Phase, man kennt ja gar nicht die Eltern, wie sie verliebt waren oder wie sie als junges Paar waren oder so. Und deswegen wollen die Eltern sich so ein bisschen für die Kinder erklären, so waren wir mal. Und das fanden wir eigentlich eine total schöne Idee, wenn das auch wirklich mal so wäre, dass man den Kindern nicht nur eine Erbschaft irgendwie hinterlässt, sondern wirklich auch so Videos, wo man zu denen spricht. Und die beiden fangen immer mit einem Thema an und kommen dann aber wirklich komplett ab vom Weg und reden dann, wenn sie eigentlich über ihre politische Einstellung oder so reden wollen, langsam am Ende, wie man Geschirrspüler einräumt, richtig. Mhm. Weil darüber können die sich auch wunderbar auslassen, weil er immer ihr nachräumt, wie die Löffel zu liegen haben und so eine Sachen. Und darüber erzählen die halt. Und wir haben jetzt eine wahnsinnig tolle Resonanz schon bekommen.
1: Witzig.
4: Für die ersten Folgen, weil die Leute sagen, oh Gott, bei euch ist es genauso wie bei uns. Wir erkennen uns total wieder. Und das ist eigentlich genau das, was wir wollten. Also wirklich wie so ein, ja, es sind ja immer nur 5 Minuten, die wir da drehen.
1: Maximal.
4: Und das sind ja maximal. Das sollen so wie so kleine Betthupfer sein, wo man sich freut, wenn die nächste Folge rauskommt und sagt, ach, die gucke ich mir jetzt kurz an.
1: Bei euch ist es ja anders. Also eure Kinder erleben das ja, wie die Eltern sind, wenn sie verliebt sind, weil ihr habt euch das erhalten, ihr seid jetzt...
3: Ich war auch gerade überrascht, wie sie sagte, weil das kriegen die Kinder nicht mit, wie man verliebt ist.
4: Normalerweise ist
3: es
4: ja nicht wir, das ist ja...
3: Nein, aber das finde wäre natürlich tragisch. Ne?
1: Ja.
3: Also wenn, es ist schwer genug, als Eltern ein Liebespaar zu bleiben, weil man einfach in dem Alltag ja sehr leicht unter die Räder kommt. Aber wie schlimm wäre das, wenn die Eltern nicht mehr verliebt sind? Also dann ist ja so eine Beziehung echt im Eimer, wenn man
4: nur
3: versuchen
4: Zeit
3: würde für die Kinder.
4: Meistens hat man ja, wenn man an die
3: ausleben konnte,
4: ja, aber wenn du an deine eigenen Eltern denkst, die hat man ja eigentlich erst richtig bewusst, kann man sich dran erinnern, da waren die irgendwie Mitte 40 oder so, schätze ich mal.
1: Auf jeden Fall könnt ihr das also nicht bei euch selbst feststellen, die Dinge, die ihr dort verfilmt, also die ganzen Klischees werden alle komplett erfüllt. Wo guckt ihr, wo holt euch die Ideen? Weil bei euch kann das ja nicht vorkommen.
3: Doch, bei uns kommt auch ganz vieles vor. Ich glaube, der Spaß daran liegt, was wir ja auch bei unserer ersten Serie, die wir gemeinsam gemacht haben, der Lack ist ab. Da haben wir diese Idee oder den Gedanken mitbekommen, dass die Menschen, die Zuschauer so glücklich sind, dass man sich und auch deren Probleme und Leben so ernst nimmt und es trotzdem Komödie ist, Comedy, dass man nicht versucht, irgendwas völlig zu übertreiben oder so unter der Gürtellinie Humor, sondern dass man sich beim Einräumen, nehmen wir das Beispiel nochmal, Einräumen der Spülmaschine, daran scheitern ja am Ende Ehen, weil das genau das ist, was das Fass zum Überlaufen bringt. Und diese kleinen Momente, wo trotz aller Liebe zueinander man sich gegenseitig auf die Palme bringt, die beobachten wir schon sehr genau auch bei uns. Und das ist, glaube ich, dann diese Ehrlichkeit, die wir damit reinbringen können, dass wir wirklich wissen, wovon wir reden.
4: Wobei ich das mit dem Geschirrspüler erst mitgekriegt habe, als du mir das Buch gegeben hast zum Lesen.
1: Wie man richtig einräumt, ja?
3: Ja, da hast du jetzt verstanden, auch, warum bei uns das Geschirr sauber aus dem Spüler kommt.
1: Weil du es machst,
4: weil ich es sortiert habe. Normal. Ja. Also jetzt mal, also viel falsch kann man da ja nicht machen. Das ist ja, also Geschirrspüler ist ja auch vorgegeben.
1: Doch, man kann da viel falsch machen.
3: So, aber das merken viele Frauen gar nicht.
4: Ja, das ist ja nicht eine Frauensache. Das ist je nachdem, jeder hat halt so seine andere Art. Bei mir wird es auch sauber.
3: Weil sie nicht weiß, dass ich nach oben sortiere. Das muss man ganz klar sagen. Ich gehe da abends hin, gucke, welche Löffel kleben wieder übereinander oder welche Schälchen sind so übereinander, dass das eine gar kein Wasser sehen kann.
4: Ja, genau. Als ob die Schälchen vorher so unglaublich dreckig und eingetrocknet und
3: nee, das siehst du nicht, weil ich sie sonst mit der Hand nachspüle.
4: Was ich ja nicht kann, abkannt sind, wenn Gläser rumstellen. Gut, da kannst du mich ankreiden. Ich bin die schnellste Gläserwegräumerin, glaube ich. Und zack, die
3: landet. Sie stellt Gläser so in die Spülmaschine, dass kein Schälchen mehr hinpasst, weil die Orte, wo Schälchen hingehören, plötzlich voller Gläser stehen. Also die muss Schälchen ich sie alle immer von rechts machen. Nach
4: da
3: links
4: gibt es
3: machen.
4: Auch noch ein Fach. Ja.
1: Darf ich euch kurz was sagen? Genauso habe ich mir das gewünscht. Ja.
3: Ich würde mir wünschen, darüber müssen wir nicht mehr sprechen, sondern das wäre endlich mal verstanden.
1: Es
3: aber
1: ist
3: gut.
1: Der Wahnsinn. Also man kann beim Geschirrspüler einräumen wirklich eine Menge Fehler machen. Warst du Kai, ein guter Tetris-Spieler früher?
3: Ich weiß gar nicht, was das ist.
1: Tetris ist dieses Spiel, wo du diese Teile einsortieren musst, dass sie zusammenpassen, dieses 3D. Und das, Leute, die gut Tetris gespielt haben, die können nämlich gut Geschirrspüler einräumen.
4: Also nee, ich bin Tetris-Meister, auch beim Kofferpacken und so bringt das einem weiter. Tetris-Packen.
3: Also ich war nicht gut im Tetris, ich weiß nur, wie Geschirr sauber wird. Sie ist vielleicht gut im Tetris, aber das hilft einem im echten Leben ja nicht.
1: Wer von euch beiden ist der Ordentlichere?
3: Ich überlege jetzt.
4: Nein, wir ergänzen uns gut.
1: Ja?
4: Also ich liebe es aufzuräumen.
3: Mhm. Ich überhaupt nicht. Das macht doch keinen Spaß.
4: Doch, aber für mich ist das wie so eine Entspannung irgendwie.
3: Dann mach's doch öfter.
4: Sag mal.
3: Na, jetzt nur als Tipp, wenn es dir so einen Spaß macht. Davon habe ich noch nie
4: als
3: gehört.
4: Als ob das bei uns, also jeder, der es ist jetzt nicht penibelst irgendwie, das finde ich auch schrecklich, wenn alles nur steril irgendwo da herkommt oder so. Das überhaupt nicht. Aber du kannst nichts, also bei uns kann man immer Besuch empfangen, es ist immer ordentlich.
1: Ich finde das Ganze, ich habe das Gefühl, ich bin jetzt gerade in der Serie bei aller Liebe so ein
3: Wir
1: bisschen.
3: Wir versuchen die auch so ein bisschen zu verkaufen. Wir wollen ja, dass die Leute auf YouTube gehen und sich das angucken.
1: Mach
4: komm
1: das
4: du mir
1: mal.
4: Gleich nach Hause.
1: Da gibt's aber zwischen die Augen. Ach, ich liebe es wirklich ganz, ganz toll. Und ist es jetzt in der Realität ähnlich?
3: Was?
4: Nein, das war jetzt alles.
1: Das war alles gespielt.
4: Ja,
1: das war alles gespielt. Wo ist die Grenze?
3: Ich meine, echt haben wir kein sauberes Geschirr, weil ich sie echt gar nicht ausräume.
1: Komiker ist er auch noch.
4: Er weiß gar nicht, wo die Geschirrspülmaschine ist.
1: Weißt du denn überhaupt, wo die Küche ist? Genau. Ja, ich verfolge euch. Ich kenne das natürlich. Hier, apropos, ist gerade die Tür aufgegangen. Kann man alles auch hören, dass hier zwischendurch, hier sind auch richtige Türen bei uns im Haus.
3: Das ist crazy.
1: Es ist crazy.
3: Sowieso ein super schönes Studium.
1: Fühlt ihr euch wohl?
3: Ja. Sehr wohl.
1: Gut. Also das ist das aktuelle Produkt, das sollten alle unbedingt schauen, gibt's auf YouTube. Warum musste es YouTube werden? Weil dieses Format hätte ja durchaus auch woanders laufen können. Ne? Es gibt ja diverse Möglichkeiten, das zu verbreiten. Die letzte Serie zum Beispiel war auf Amazon Prime. Warum muss das jetzt bei YouTube laufen? Ihr wollt eine neue Zielgruppe erschließen, ja?
4: Nee, Zielgruppe nicht, aber YouTube ist einfach für jeden frei zugänglich. Mhm. Man braucht, also das kostet nichts und niemand redet einen rein. Also Kai schreibt die Bücher, gibt sie mir dann zum Lesen, dann tauschen wir uns aus, was dann funktioniert, was nicht funktioniert oder ob ich dann noch Dinge anders sehe und so. Also wir haben viel mehr Freiheiten, weil wir niemanden dahinter haben, der sagt, so und so muss es gemacht werden.
3: Naja. Und entschuldige, was ich unterbreche, nur was du gerade auch sagtest mit der Zeit, wie lange so eine Folge sein muss. Das ist halt im Moment noch für alle unvorstellbar, wenn man es nicht bei YouTube oder so frei macht, einen Slot zu haben, der mal 2:30 ist und mal 5:30. Das heißt, wir können die Geschichten so schreiben, wie es für die jeweilige Geschichte uns am passendsten erscheint. Und das finde ich gerade jetzt, wo wir dieses Projekt völlig neu starten, eine sehr schöne Ausgangsposition, dass wir wirklich experimentieren können und auch mit den Zuschauern gemeinsam rausfinden, was wird gerne gesehen, wie wird es gerne konsumiert, ist es besser, wenn man es vielleicht eines Tages komprimiert und zusammenfügt, verschiedene Episoden. Also so haben wir einfach alle Freiheit und können gemeinsam ein Projekt verwirklichen, was uns sehr am Herzen liegt und was den Zuschauern offenbar viel Freude macht und dann gucken, wohin die Reise geht.
1: Mhm. Es ist ja ein sogenannter One-Take, würde ich mal sagen. Ne? Also ihr stellt die Kamera hin und setzt euch hin und dann macht ihr. Und dann kann kann das 2 Minuten 30 dauern oder 5 Minuten 40 yeah. oder so, ne?
4: Genau, es ist ja, also die beiden, dieses Paar filmt sich ja für die Kinder später. Mhm. Und deswegen ist das ja nicht, das ist ja nicht professionell jetzt geschnitten oder hin und her. Und deswegen,
3: es sei denn, wir versuchen das.
4: Ja, einmal hast du ja mich quasi heimlich gefilmt, wie ich einen Weihnachtsbaum aussuche. Und ja, das war ein sehr lustiger Dreh.
3: Das ist eine schöne Folge, ja. Ja, aber das ist halt auch in dieser Findungsphase noch und dieses Rumexperimentieren, was einfach irrsinnig viel Spaß macht, dass wir auch sagen, lass uns doch jetzt mal was probieren mit 2 Kameras, wo wir dann überlegen, wie erklärt man das dann rein, also dramaturgisch, was ist die Idee dahinter? Jetzt ist es ja wirklich, wie du sagst, ein One-Taker und wir mögen eben auch diesen Stil, dass es so simpel gehalten ist, dass jeder sich so wiedererkennt und sagt, genauso sitze ich ja auch zu Hause auf dem Sofa. Es hat nicht dieses Bigger Than Life, was toll sein kann, aber was natürlich auf diesen Plattformen gar nicht gesucht wird, also gar nicht geguckt werden will. Aber eigentlich lebt es eben davon, ein bisschen wie Loriot früher, dass ich immer beide sehe. Weil ich finde, oft der große Witz liegt eigentlich in den Augen des Zuhörenden. Ja. Dass man sieht, wie reagiert jemand auf das gesprochene Wort. Man nicht immer nur den sieht, der redet.
1: Das ist, glaube ich, auch das Erfolgsrezept. Also ich liebe das ja wirklich. Und ich finde das geil. Wie oft müsst ihr das probieren? Oder ist das, habt ihr einen Versuch, setzt euch hin, macht und dann ist es fertig?
4: Wir haben festgestellt, dass wir bei uns immer so die ersten 1, 2 und manchmal der 4.
3: Wir lieben beide eigentlich den ersten Take. Ich glaube, ich auch wenn ich Regie mache, also jetzt zum Beispiel bei Werbung oder so, ja, ich liebe diese Ursprünglichkeit, ich liebe diesen Augenblick, der einen Zufall beinhaltet, der etwas Ungeplantes, Ungeübtes beinhaltet, so wie das wahre Leben. Nichts ist perfekt und dieses Unperfekte zu wiederholen, ist eine ganz, ganz schwere, hohe Kunst, die natürlich den Beruf des Schauspielers ausmacht, aber selbst da gibt's da eben Sachen, die sind nicht perfekt.
4: Es fühlt sich halt manchmal komisch an, wenn ja, vielleicht der erste, so dieser One-Taker irgendwie, man denkt, nee, das müssen wir nochmal machen, kommen. Aber das ist einfach, man muss aber auch dazu sagen, Kai schreibt so gut, also der schreibt ja wirklich auch Versprecher mit rein oder Wiederholungen und so, also das macht einfach wahnsinnig Spaß, also jetzt aus schauspielerischer Sicht wirklich diese Bücher drehen zu dürfen, diese Geschichten erzählen zu dürfen.
1: Dann freue ich mich jetzt mal mit allen anderen, die jetzt zugehört haben, auf den nächsten Sonntag, auf eine neue Folge. Ich bedanke mich ganz herzlich, dass ihr da wart. Das war ganz, ganz toll.
3: Ja, vielen Dank.
1: Seht ihr das Leuchten in meinen Augen? Und das ist wirklich ernst.
3: Nein, das freut uns sehr. Das hat mir auch viel Spaß gemacht.
4: Ja, du hast richtig viel gesprochen.
1: Ja, das wollte ich gerade sagen. Ja, dafür, dass du normalerweise nicht.
3: Wenn ich einmal die Gelegenheit kriege, dann...
1: Waren die Themen ernsthaft und Inhalt?
3: Das war gut, sonst hätte ich ja nichts gesagt. Super. Also vielen Dank, Jens, vielen Dank.
1: Gut, dann hoffe ich, dass ihr bei Gelegenheit wieder vorbeischaut und wir mal gucken, was seitdem passiert ist. Ne? Und in eurem Leben ist ja ordentlich was los, das konnten wir ja gerade hören. Bei mir waren Bettina Zimmermann und Kai Wiesinger. Alles Gute für euch, viel Erfolg und
3: gleichfalls.
1: Bis zum nächsten Mal.
3: Jo. Dankeschön,
4: tschüssi. Danke, tschüss.
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1: Bei mir ist Michael Schuchert. Er ist Leiter vom Johanniter Lesehund im Regionalverband Potsdam-Mittelmark und er ist Gewinner des BB Radio Hörerhelden Award 2020 in der Kategorie Sonderpreis des Ministerpräsidenten. Michael, schön, dass du da bist.
5: Oh, schön, Jens, dass ich auch bei euch sein darf.
1: Lesehund hatte ich vor den Hörerhelden noch gar nicht so richtig auf dem Schirm und das kommt ja gar nicht aus Deutschland, sondern es kommt aus USA und Kanada, ne?
5: Genau. Kim Gropholz vom Lesehund-Verein München. Die hat damals als Pädagogin gemerkt, dass ihr Hund eine besondere Begabung hat, Kindern, denen es besonders schwerfällt zu lesen, einfach zu motivieren zu lesen, ihnen Freude und Spaß am Lesen zu geben. Und gerade die Kinder, denen es besonders schwerfällt, die eben vielleicht auch schon schlechte Erfahrungen in der Klasse gemacht haben, wo die Eltern vielleicht auch zu Hause mit den Kindern nicht viel lesen, wo sie den Mut auch nicht dazu haben, die hat sie aufgenommen und hat einfach mal gemeinsam mit dem Hund so eine kleine Leseeinheiten gemacht. Und das lief dann auch sehr, sehr erfolgreich. Kam dann über die nordischen Länder, Norwegen, Schweden, zu den Johannitern nach Mittelfranken. Und der Helmut Winter, mit dem stand ich dann im Kontakt und fand dieses Projekt auch so genial, dass ich gesagt habe, Helmut, komm runter, schule uns, zeig uns, wie das geht. Ich möchte unbedingt auch hier im Bereich von Potsdam dieses Projekt etablieren.
1: Das werden wir jetzt mal ein bisschen auseinandernehmen und mal hören, warum Lesehunde eine besondere Begabung besitzen und was sie bei den Kindern auslösen. Mhm. Wie du dazu gekommen bist, das zu machen und wie die Geschichte bei uns in der Region ist, Berlin-Brandenburg. Also da haben wir wirklich eine ganze Menge Stoff. Erstmal, ich wusste vorher gar nicht, dass der Bedarf so hoch ist, aber es gibt ganz viele Kinder, die eine Schwäche haben im Lesen.
5: Ja, also wenn man mal so die erfahrenen Menschen, die eben mit Kindern arbeiten, ob es nun Lehrer sind eben oder die eben solche Dinge eben auch auswerten, kommt man ganz schnell darauf, dass 17-30% der Kinder eine Schwäche haben, denen es eben besonders schwerfällt zu lesen. Also das merke ich jetzt auch aus meiner Erfahrung, wenn ich erlebe Kinder in der dritten Klasse oder Kinder in der ersten Klasse. Da gibt es so eine Unterschiede auch von Kindern, die in der dritten Klasse lesen und die richtig dolle Schwierigkeiten haben. Gerade da wollen wir eben ansetzen, dass eben Kindern, denen es besonders schwerfällt, die eben auch gerade vielleicht schon schlechte Erfahrungen gemacht haben, die auch ein Stückchen vielleicht stottern, die auch im Klassenverband vielleicht nicht die sind, die da die Stärke nach außen zeigen, die sie eher zurückgezogen fühlen und dann merken, sie lesen und es fällt ihnen auch schwer. Ich glaube, jeder kann nachvollziehen, dass das Kind eine schöne Situation ist. Mhm. Und da wollen wir eben doch ansetzen, diesen Kindern wieder Selbstvertrauen zu geben, Mut und Freude zum Lesen zu geben. Und da habe ich auch tolle Beispiele, wie ich das schon miterleben durfte.
1: Natürlich die Frage vorneweg, wieso der Hund?
5: Weil Hunde üben ja auf uns Menschen eine Faszination aus. Ich erlebe das ganz, ganz oft bei Menschen, die eben einen Hund beobachten. Da wird ein Glückshormon, Oxytocin, ausgestoßen. Der Blutdruck senkt sich und die Kinder, die werden ruhig, die werden gelassen, kommen einfach ein Stückchen runter. Und deswegen setzen wir eben auch über den Hund an, um die Kinder in eine Situation zu bringen, wo sie sich wohlfühlen. Der Leseraum ist nett hergerichtet, da ist eine tolle Couch, da ist auch ein Kissen. Das Kind kann entscheiden, wo es sitzen möchte. Und der Hund begleitet das Kind eben beim Lesen. Und viele Kinder haben ja auch gar keinen Hund und freuen sich einfach auch mal, den Hund zu streicheln, immer vielleicht ein Stückchen Möhrchen zu geben oder einfach ein Stück Leckerli oder einfach die Verbindung zu suchen. Und dann kommen wir eben, wenn diese Situation stimmt, das Kind fühlt sich wohl, dann kommen wir halt dazu und sagen, komm, jetzt setzen wir uns beide mal hin und du liest dem Hund was vor. Das Kind liest nicht mir was vor, sondern dem Hund liest es was vor.
1: Man kann den Hund benutzen, um dem Kind zu sagen, das war gerade nicht optimal. Wie macht ihr das?
5: Genau. Kinder, die eben eine Leseschwäche haben, haben ja auch oft die Erfahrung gemacht, dass gerade verbessern oder korrigieren nicht unbedingt das Selbstvertrauen steigert. Und wir wollen den Hund dafür nutzen. Und wenn das Kind eben eine Schwierigkeit hat beim Lesen, dann nutzen wir den Hund. Beispiel, kleinen Moritz, dem fällt es besonders schwer, dieses eine Wort zu lesen. Dann mische ich mich nicht als Erwachsener ein und sage, klein Moritz, du musst es so und so lesen, sondern ich nutze den Hund, indem ich sage, Moritz, Luna hat ihm mit dem Ohr gewackelt. Ich glaube, die spürt, dass du jetzt eine Unterstützung brauchst. Und darüber fange ich dann einzusteigen und gebe die entsprechende notwendige Unterstützung, die der kleine Moritz jetzt gerade in dieser Situation braucht. Dann bin ich aber nicht in dieser Rolle des Erwachsenen. Und das ist mir und uns als Teams eben besonders wichtig, dass wir über den Hund kommunizieren.
1: Wann ist das dann aufgefallen, dass Hunde diese besondere Begabung besitzen, einfach da zu sitzen und so zu tun, in Anführungszeichen, als ob sie zuhören würden und der Erwachsene das als Therapie nutzen kann?
5: Interessante Frage. Ich glaube, alle Hunde sind ja ganz, ganz tolle Beobachter. Jeder, der einen Hund hat, weiß, dass wenn wir zu Hause sind und der Hund liegt irgendwo, der ist ständig beim Beobachten. Ob er nun die Augen zumacht oder egal was, er beobachtet uns. Und deswegen passieren ja auch oft so Situationen, wo wir denken, warum ist das jetzt so? Der ist ein ganz, ganz toller Beobachter. Und das nutzen wir eben aus. Der Hund, der sollte die Gabe haben, wenn wir ihn jetzt als Lesehund einsetzen, dass er ruhig, gelassen und eben auch sicher in seinem Tun ist. Er sollte da natürlich nicht so aufgeregt sein. Aber sonst kann man da auch jeden Hund nehmen, ob klein, ob groß. Hauptsache, der hat so eine Gelassenheit, ist sehr, sehr freundlich den Kindern gegenüber und kann eben auch mal mit einer Situation umgehen, wenn es laut klingelt oder die Kinder eben laut schreiend den Flur langlaufen, dass es für den Hund eben noch eine Situation ist, die er vielleicht nicht unbedingt toll findet, aber er halt sagt, okay, ist halt so. Und das nutzen wir einfach aus. Er muss keine besondere Begabung haben.
1: Wie lange dauert denn so eine Therapie?
5: Ich sage mal, so eine Leseeinheit dauert 20 Minuten. Es geht immer eine Stunde und in dieser Stunde ist auch der Hund dabei. Drei Kinder pro Stunde, vorher ist so ein kleines Warm-up, dass sie sich begrüßen, dann machen wir uns das gemütlich, ich setze mich zu dem Kind, das Kind entscheidet, wo der Hund sein soll oder der Hund entscheidet es selber und dann liest das Kind im Prinzip 15 Minuten vor aus einer Buchreihe, die ist für uns gerade auch als Laien sehr, sehr interessant, weil wir natürlich als Nicht-Pädagogen ja auch in die Situation kommen, dass das Buch oder diese Bücher eben vielleicht zu leicht oder zu anspruchsvoll sind. Und so haben wir Buchreihen in verschiedenen Ebenen und anhand dieser Ebene können wir uns im Prinzip den Stand des Kindes anpassen. Wenn wir beim Anfang merken, huch, das war jetzt ein bisschen schwierig, gehen wir eine Ebene zurück. Der Sinn dieser Buchreihe bleibt bestehen, da ist immer ein Hund dabei, der heißt Floppy. Und so können wir dann anhand des Lesestatuses des Kindes immer wieder entscheiden, aha, das ist jetzt genau das Buch, was du brauchst, was dich motiviert und was dich vielleicht auch nicht demotiviert. Und das ist immer für uns als Nicht-Pädagogen immer sehr, sehr hilfreich. Und ich erlebe immer wieder, dass die Kinder schon draußen auf uns warten und sagen, ich habe jetzt Lust zu lesen. Oder auch während des Lesens einfach sagen, du Micha, ich möchte heute noch ein zweites Buch lesen. Da kommt es vielleicht gar nicht unbedingt darauf an, dass das Kind in den 3 Monaten deutlich besser liest, sondern es kommt eher darauf an, Freude am Lesen zu finden. Und wenn mir ein Kind sagt, ich möchte heute unbedingt noch ein Buch lesen oder es erzählt mir, dass es zu Hause jetzt abends selber liest, der Rest kommt von alleine. Das ist eigentlich das schönste Dankeschön, was man bekommen kann, dass die Kinder Spaß haben am Lesen.
1: Richtig, sonst würdest du den Job ja auch nicht machen.
5: Das richtig, ist so, ne? Ganz genau so ist es.
1: Bei mir ist Michael Schuchert, er ist Leiter vom Johanniter Lesehund im Regionalverband Potsdam-Mittelmark-Fleming. Und du hast ja eine Qualifikation einmal für Therapiehunde und einmal für Lesehunde. Das müssen wir vielleicht mal ein bisschen genauer erklären.
5: Mhm. Therapiebegleithunde, ich habe 2 Ausgebildete, eine Luna und eine Antonia. Die Ausbildung geht ungefähr über, das hängt vom Institut ab, ich habe sie ganztags gemacht, über 14 Tage mit entsprechender Prüfung. Und ich arbeite hier in der Region in der Psychiatrie in Treuenbrietzen, bin in Berlin für den Kinderhospizdienst mit den beiden unterwegs, bin in ganz, ganz vielen Seniorenheimen. Ich gehe in Kindergärten, um ihnen die Verhaltensregeln am Hund zu zeigen. Ich gehe in Schulen, bin dann auch mal wieder Lehrer. Das ist auch mal für mich ganz interessant. Früher saß ich immer an den Stühlen, jetzt darf ich mal am Schreibtisch stehen. Ja, und das ist eben so ein breites Feld. Unfallkrankenhaus in Berlin bin ich auch öfters, wo wir eben gemeinsam mit Ergotherapeuten und Physiotherapeuten und Logopäden und Ärzten Schwerverletzte wieder motivieren, dass sie die Hände bewegen können, dass sie eben vielleicht auch in Situationen durch den Hund kommen, die ihnen extrem gut tun.
1: Mhm. Kannst du das vielleicht mal ein bisschen genauer erklären, wie das funktioniert?
5: Ich war jetzt viele, viele Wochen bei jemandem im Unfallkrankenhaus und da hatte sie durch einen blöden Fahrradunfall schwerste Verletzungen, Gehirnverletzungen und viele Dinge, die sie vorher eben konnte sie nicht mehr. Da hat mich die Ärzte angerufen und gefragt, ob wir gerade an der linken Hand was machen können. Da war die Motorik extremst beeinträchtigt. Der Wunsch von der Ergotherapeutin war zum Beispiel, dass sie ihm die Finger wieder bewegen kann. Und da überlege ich mir ein Konzept, wie kann man sowas machen? Und da bietet sich zum Beispiel gut an, so Frischkäse zwischen den Fingern zu reiben, dass der Hund es ableckt. Und dadurch werden die Sinne und auch die Gefühle deutlich eben verbessert. Und das spüre ich auch ganz, ganz doll, auch wenn ich mit Wachkoma-Patienten arbeite, mir eben auch die Ärzte sagen, hey, ich habe eben das erste Mal nach so einem halben Jahr gesehen, dass sie die Finger bewegt hat. Das ist manchmal nicht zu erklären, aber sicherlich die Hundezunge, jeder Hundemensch weiß, was das für ein Gefühl ist, wenn der Hund einen mit der Zunge anleckt. Und da werden natürlich wieder Sinne angeregt, dass man versucht, darüber eine Bewegung in den Finger zu bekommen, immer nach und nach. Und das ist schon ein tolles Erlebnis, wenn ich dann eben sehe, dass eben kleine Erfolge, aber immer wiederkehrende, dann auch dazu führen, dass es eben auch tatsächlich einen nachgewiesenen Erfolg gibt. Ja. Ich erinnere mich an eine super Situation im Seniorenheim. Da waren wir und ein Mann hat ein halbes Jahr seinen Arm nicht bewegen können. Dann erzählte mir seine Frau, weil ich immer regelmäßig da war, stellen Sie mal vor, Herr Schurat, ich war Sonntag da und da hat mein Ehemann die Hand im Bett hochgehoben und hat gewunken. Da sagt sie zu ihm, du sage mal, du hast doch ein halbes Jahr deine Hand nicht bewegt. Freut sie sich so sehr, dass ich komme? Nee, sagt er, tut mir leid, aber ich freue mich so, dass ich jetzt der Luna winken kann.
1: Das ist ja unfassbar. Aber man muss auch sagen, du siehst ja auch eine ganze Menge schlimme Schicksale. Ne?
5: Ja.
1: Was macht das mit dir und deiner Seele, wenn du das siehst?
5: Ja, das stimmt. Also gerade im Begleiter für im Hospiz kommt man natürlich in die Situationen, die manchmal auch nicht einfach sind. Da hat die Johanniter eben auch regelmäßige Supervision, wo eben ein Facher kommt, der eben für diese Themen auch ausgebildet ist, wo wir eben alle unsere Seelenthemen eben dann auch auf den Tisch legen können, die wir gemeinsam besprechen und eben auch auf der anderen Seite auch immer wieder wissen, wenn wir in Situationen kommen, gibt es jemand, den wir auch anrufen können. Ich spreche manche Dinge auch mit dem Team an. Diese Frage bekomme ich ganz, ganz oft, Jens. Und da hilft mir mein Hund immer dabei. Der Hund, der lebt im Hier und Jetzt. Dem ist gestern egal und dem ist heute egal. Wenn ich in eine schwierige Situation komme, wenn ich zum Beispiel jemand begleite auf seinem letzten Weg, dann bin ich in dieser Situation im Hier und Jetzt. Und da freut sich derjenige, die Mama, der Papa oder egal wer, und sieht, in dieser Situation geht es mir gut und da geht es vielleicht auch demjenigen gut, der jetzt gerade den Weg gehen muss. Und das ist natürlich für mich so ein schönes Erlebnis, dass ich sehr, sehr selten nach Hause komme und diese Seelenthemen noch nächtelang mittrage. Ich bin da wirklich wie mein Hund, ich bin im Hier und Jetzt, mein Job ist nicht, da jetzt großartig was zu ändern, aber in diesem Punkt jetzt hier zu sein und da Hilfe zu geben, die ich ihm durch meinen Hund auch geben kann. Und es kann unwahrscheinlich erfüllen.
1: Aber ein Seelsorger wäre theoretisch vorhanden, wenn du einen bräuchtest.
5: Ja, absolut. Johanniter haben ja auch in Situationen, wenn du jetzt auf einen Unfall kommst, Notfallseelsorger. Und da hätte ich auch eine Telefonnummer, wenn ich jetzt wirklich merke, huch, da kommt ja nächsten Tag doch was hoch, was ich so nicht erwartet hätte, dann kann ich da immer wieder anrufen oder eben auch die Supervision, Freunde, Partner. Also ich denke schon, dass es für mich da eben auch viele, viele Dinge gibt. Und die sind auch im Vorfeld, das halte ich auch für sehr, sehr wichtig, vorher zu organisieren. Das ist auch ganz, ganz wichtig. Wir haben ja auch im Kinderhospizdienst viele, die eben auch mit sowas machen und die wir regelmäßig im Austausch sind, wo wir darüber sprechen. Und deshalb bin ich da von meinen Gefühlen genau wie jeder andere. Also da, weil viele mich immer fragen, wie kannst du das? Das ist einfach für mich immer nur diesen Moment und da schenke ich so viel Glück. Und du wirst es nicht glauben, wenn ein Mensch geht und der Partner einfach kommt und sagt, schön, dass du da warst, danke, dass du da warst. Das ist ein Glücksgefühl, was ich in dem Moment habe. Da ist dieses davor und danach ist überhaupt nicht wichtig.
1: Also Michael, ich muss an der Stelle mal sagen, es ist eine Gabe, die du hast. Das können nicht viele Leute und deshalb möchte ich auch mal im Namen derer, die davon profitieren, auch mal Danke sagen an der Stelle.
5: Vielen lieben Dank. Hört man auch nicht so oft, muss ich sagen.
1: Ist aber wichtig.
5: Ja, das erfüllt mich auch total. Also ich glaube, das ist die größte Wertschätzung. Das erfüllt mich und solange ich gesund bleibe, mache ich das total gerne weiter.
1: Das ist genau der Punkt. Ich glaube, ich muss es nochmal ganz kurz sagen. Es ist eine ehrenamtliche Tätigkeit. Das heißt, du bekommst dafür kein Geld. Aber als Begleiter eines Lesehundes bzw. eines Therapiehundes bekommst du das wertvollste Geschenk überhaupt. Man darf in leuchtende Augen schauen, ne?
5: Absolut, Jens.
1: Wer sich jetzt über das Projekt oder über die Projekte, die wir jetzt hier gehört haben, informieren möchte, der findet euch im Internet wo?
5: Unter der Johanniter-Seite vom Regionalverband Teltow, Fleming, Potsdam, Mittelmark. Oder eben auch auf Facebook.
1: Bei mir war Michael Schuchert, Leiter vom Johanniter Lesehund im Regionalverband Potsdam-Mittelmark-Fleming. Und ich wünsche dir, / euch, viel Erfolg weiterhin.
5: Vielen lieben Dank. Tschüss.
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6: Im Studio Cornelius Dreger. Die Bundesregierung will Russland wohl in den kommenden Tagen für den versuchten Drohnenanschlag am Leipziger Flughafen verantwortlich machen. Das schreiben Welt am Sonntag und Politico. Demnach plant Berlin eigene Strafmaßnahmen. Parallel soll es neue EU-Sanktionen geben. Eine Rolle spielt wohl auch der Fund von Waffen in einem Erddepot bei Berlin. Tatverdächtig ist da ein 24-jähriger Ukrainer, der im Auftrag Russlands Anschläge geplant haben soll. Auf immer mehr deutschen Äckern entstehen große Photovoltaikanlagen. Für die Landwirtschaft bleiben die Flächen trotzdem interessant. Eine neue Studie zeigt, dass eine Reihe typischer Ackerpflanzen mit dem Schatten durch die Solarmodule viel besser zurechtkommt als gedacht. Anne Brauer.
7: Forscher aus Hohenheim und Jülich haben beobachtet, dass etwa Gerste, Kartoffeln oder Ackerbohnen sich den neuen Bedingungen anpassen. Sie verändern ihren Stoffwechsel so, dass sie mit weniger Licht auskommen, um den Kohlenstoff aus der Luft zu binden und zu wachsen. Dieses Wissen kann helfen, Flächen doppelt zu nutzen für Solarenergie und Anbau. Und im Schatten der Solarmodule bleibt ja auch der Boden kühler und die Feuchtigkeit länger erhalten. Gerade in Hitzesommern wie diesem ein weiterer positiver Effekt.
6: Nach der Sturzflut in Nepal und Tibet suchen Einsatzkräfte weiter fieberhaft nach Überlebenden. Die Zahl der Vermissten ist auf 2500 gestiegen. Über 600 Tote wurden geborgen. Meterhoher Schlamm und zerstörte Straßen machen die Rettungsarbeiten extrem schwierig. In Paris haben sich im Sommer wieder viele Menschen in der Seine und den Kanälen der Stadt abgekühlt. 180.000 Badegäste wurden in den letzten Monaten gezählt. Das war ein Fünftel mehr als im Vorjahr. Lange Zeit war das Baden in der Seine verboten. Seit vergangenem Jahr darf man das wieder. Die USA und Venezuela haben einen riesigen Öldeal geschlossen. Die USA bekommen Zugriff auf 65 Milliarden Barrel Erdöl. Philipp Nützig.
8: Laut US-Präsident Trump verdoppeln sich dadurch die Ölreserven der USA. Für Amerikaner bedeutet das über Jahre günstigere Spritpreise. Die Vereinbarung sieht private Investitionen in Höhe von 100 Milliarden Dollar in Venezuela vor. In die venezolanische Staatskasse sollen über 200 Milliarden fließen, sagt Übergangspräsidentin Rodriguez. Sie hat den Weg für ausländische Ölinvestitionen in dem Land freigemacht. Ihr Vorgänger Maduro war im Januar von den USA entführt worden.
6: Und die Ergebnisse der Samstagsspiele des ersten Spieltags der Fußball-Bundesliga. Dortmund HSV 2:0, Köln-Hoffenheim 3:2, Mainz-Paderborn 0:0, Leipzig-Gladbach 3:0, Elversberg-Leverkusen 3:2 und Union Berlin-Eintracht Frankfurt 3:3.
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1: Jetzt wird's spannend. Er ist dort unterwegs, wo andere lieber Abstand halten zwischen Blaulicht, Katastrophengebieten und sozialen Brennpunkten. Geboren in Berlin, aufgewachsen und gewohnt in Potsdam, arbeitet Julian Stehle als Blaulichtfotograf, Kameramann und Reporter unter anderem für die Formate Galileo, TAF, Welt und viele andere. Bei der Nachrichtenagentur Nonstop News nennt man ihn nur noch Mr. Rettungsgasse. Stimmt bisher, ne?
9: Das ist vollkommen richtig.
1: Ob Waldbrände in Brandenburg, Bären in Bukarest oder Überschwemmungen irgendwo in Europa, er bringt Bilder und Geschichten von Orten mit, in denen sich das Leben in Sekundenbruchteilen verändern kann. Ich spreche mit Julian Stehle über Abenteuer, Gefahr und Faszination, immer dorthin zu gehen, wo es brennt, im wahrsten Sinne des Wortes. Herzlich willkommen, mein Lieber.
9: Hallo Jens, danke, dass ich hier sein darf.
1: Lass uns ein bisschen deine Geschichte erzählen, weil du hast ja früher als Reporter angefangen bei der MAZ, bei der Märkischen Allgemeinen Zeitung. Ne? Da ging es ja los. Also selbst als Schüler hast du schon fotografiert, ne?
9: Genau, ich war dort in der Jugendredaktion bei der MAZ in Potsdam, wurde hier auch ausgebildet. Bernd Gartenschläger, der Fotograf, der viele Jahre für die MAZ fotografiert hat, mit dem war ich zusammen unterwegs.
1: Typ, ja. Genau. Dein Mentor sozusagen, ne?
9: Richtig,
1: ja.
9: Und wir haben viele tolle Geschichten erlebt.
1: Mhm. Ich sag nur mal ganz kurz als ein paar Stichworte, du hast das Foto einer Bombenexplosion damals in Potsdam gemacht, ne? Also es war eine Sprengung, eine geplante Sprengung, ja?
9: Richtig, also
1: weil
9: es
1: die
9: war
1: konnte nicht entschärft werden.
9: Genau, ja. Es war eine Entschärfung und dann musste sich entschieden werden, dass die Bombe gesprengt wird und dann haben wir uns den besten Platz gesucht. Sind aufs Hochhausdach bei einer ganz alten Dame auf dem Balkon und da ging es dann auch ganz schnell. Also wir dachten, wir haben Zeit, aber nein, 10 Minuten später, Kamera aufgestellt und dann hieß es Sprengung. Und dann gab es wirklich Klick, Klick, Klick, Klick und das waren dann die Bilder, die sind dann auf der Titelseite entstanden.
1: Ja, die sind um die Welt gegangen, kann man sagen, ne?
9: Das auch.
1: Weil diese Flutwelle der Bombenexplosion war höher als die Kirche. Also sowas sieht man ja selten, ne?
9: Das stimmt wohl, ja.
1: Und du hast das Foto gemacht und du warst unter anderem in Albanien.
9: Das ist wohl wahr. 4-5 Tage für TAF in Albanien. Super, super schönes Reiseland. Man sagt ja auch irgendwie, dass Mexiko von Europa, also blaue Strände.
1: Geheimtipp, ne?
9: Genau, so ein bisschen der Geheimtipp. Wir waren in Xamil, einen Touristenort, sind dann irgendwann da angekommen und tatsächlich hatten wir 4 schöne Tage. Wir haben Albanien abgebildet, also von Strand bis Beachclub, Hotels. Cool. Wir haben da alles filmen dürfen und so ein bisschen so, ja, fast am letzten Tag, also vorletzter Tag war es, sind wir leider in einen Unfall reingeraten. Ich war auf so einer kleinen Bergstraße unterwegs und vor mir war dann ein Mercedes und der hat plötzlich gebremst, gewendet und ist rückwärts gegen unser Auto gefahren. So weit, so gut und es ist nichts passiert. Mit so kleinen Situationen war ich schon öfter konfrontiert. Also,
1: aber dann.
9: Aber was ist dann passiert? Plötzlich kommt natürlich die Polizei und auch andere Unfallzeugen waren dabei und dann fuhr noch ein anderes Auto vor. Das war anscheinend der Angehörige oder der Ehemann der Fahrerin. Und als es dann zur Unfallaufnahme ging, hieß es von der Polizei, ja, der Mann ist gefahren. Und dann haben wir erstmal gesagt, Moment, aber da ist doch eine Frau am Steuer gewesen. Und die Polizei hat uns dann unmissverständlich zu verstehen gegeben, dass es doch besser wäre, wenn wir angeben, der Mann ist gefahren, wir müssen nichts bezahlen, wir kriegen so ein Protokoll, was ich hier in Brandenburg von der Polizei auch bekommen würde. Und dann müssen wir auch bei der Mietwagenfirma nichts bezahlen. Hätten wir da die Übersetzerin nicht dabei gehabt, die wirklich auch vermittelt, ist man natürlich so ein bisschen aufgeschmissen. Ne? Und das hat so ein bisschen Zeichen gesendet, dass man da ruhig mit Vorsicht rangehen sollte.
1: Wie seid ihr denn aus der Nummer rausgekommen?
9: Wir haben tatsächlich unterschrieben und uns die Hand gegeben.
1: Also der Mann ist gefahren, ja.
9: Der Mann ist gefahren und ich habe von diesem Unfall nie wieder was gehört.
1: Okay, es ist also gut gegangen, ne?
9: Ja.
1: Nach A kommt B, Blaulichteinsätze. In B wie Brandenburg.
9: Genau, also ich bin natürlich viel bei Waldbränden unterwegs, aber auch irgendwie beim Verkehrsunfall oder bei Sturmeinsätzen, die wir ja hatten. Wenn ich Kenntnis habe über ein Blaulichtereignis, was auch überregional interessant ist, dann fahre ich als Reporter dahin, dann berichte ich dort für die MAZ, für gewisse Online-Medien, um natürlich auch so ein bisschen den Leuten da draußen zu sagen, was war da los, warum standest du im Stau oder warum gibt's gerade irgendwo eine Sperrung.
1: Ich meine, mittlerweile bist du ja auch ein bekannter Mensch bei den Rettungs- und Einsatzkräften, die wissen, wenn du um die Ecke kommst, ach, der Julian Stehl ist da.
9: Richtig, genau. Wir haben eine sehr, sehr gute Zusammenarbeit auf der Straße. Es wird sicherlich auch einige geben, die die Augen rollen. Aber ich bin immer ein sehr kommunikativer Typ. Mit mir kann man reden und dann soll man einfach sagen, wo dürfen wir stehen, wo nicht. Und ich versuche eigentlich durch die Erfahrung, die ich gesammelt habe, auch tatsächlich nicht im Weg zu stehen. Das ist immer das Wichtigste. Es gibt Spielregeln auf der Straße, sage ich immer, mit Polizei, mit Rettungsdiensten. Da steht nämlich die Versorgung und die erste Hilfe im Vordergrund. Danach wollen wir vielleicht auch noch unsere Bilder machen. Es funktioniert aber meistens ganz gut.
1: Ich war mal als Erster an einem Brandherd. Ich bin also eine Straße lang gefahren, da brannte ein Feld auf einmal. Und ich habe die Feuerwehr angerufen. Und ich habe festgestellt, wie schlecht ich da drin bin, obwohl ich damit mein Geld verdiene, Dinge zu beschreiben. Erzählen Sie mal genau, wo Sie jetzt sind, wo Sie hinfahren, wo ist das genau? Ich muss mal auf der Karte gucken und so. Und ich immer, das brennt, das wird immer mehr. Völlige Panik. Und du bist ja da völlig gelassen. Ne? Du stehst in der Nähe des brennenden Waldes und weißt, also spürst quasi auch schon die Wärme der Bäume, die da brennen.
9: Das ist richtig. Wir hatten entspannt. Auch eine sehr, sehr brenzlige Situation. Also es gab ja einen großen Waldbrand unten in Elbe-Elster. Und als Reporter bin ich natürlich da auch unterwegs. Ich kenne mich aber auch immer ein bisschen aus. Man weiß, dass man nicht im Weg steht. Da fährt ja die Feuerwehr. Und ich brauche immer auch so einen Moment durchzuatmen und dann wirklich auch geordnet da reinzugehen, mich anzumelden und dann mir meine Bilder zu suchen. Aber da hatte ich eine Situation, wo ich dann selber einen Brandherd entdeckt habe. Also ich bin in den Wald gefahren und plötzlich waren die Flammen vor mir. Dann habe ich natürlich die Kamera ausgepackt, ein paar Bilder gedreht und dann im gleichen Augenblick die Feuerwehr alarmiert. Und die wollten dann wissen, an welchem Waldabschnitt, weil die Feuerwehr war ja schon im Einsatz, aber einfach ein paar Kilometer weiter. Und dieses Feuer ist dann so, so groß geworden, dass ich dann selber auch aus dem Wald flüchten musste.
1: Siehst du? Und wenn du das merkst, welche Hitze diese Flammen auf einmal von sich geben, das ist schon sehr beeindruckend.
9: Das ist schon enorm.
1: Und ich stand im Auto an der Straße und war ein paar Meter weg und es war trotzdem heiß.
9: Ja.
1: Auch dieses Geräusch, was da entsteht. Und ich dachte, das kann ja wohl nicht wahr sein. Und ich dachte, dass ich unter diesen Bedingungen gut funktionieren würde. Habe ich nicht. Ich habe, glaube ich, versagt. Der Mann auf der anderen Seite des Telefons war, glaube ich, enttäuscht von mir. Ich habe glücklicherweise nicht gesagt, dass ich beim Radio
9: Aber ich arbeite. Glaube, der Brand wurde gelöscht. Ich glaube, darauf kommt es an. Und letztendlich ist es bei mir immer so, dass ich sage, hey, wie schnell vergeht die Zeit? Also diese Sekunden, die du da am Notruf hängst oder so, das sind immer die Momente, die man danach gar nicht fassen kann, wie schnell da irgendwie Sekunden zu Stunden werden. Ne? Das ist mir immer so im Kopf geblieben.
1: Ich meine, für dich ist es Normalität, dich an gefährlichen Orten aufzuhalten. Ne? Ja. Also siehst du dann diese Gefahr eigentlich auch noch? Spürst du das noch? Denkst du an dem Augenblick, das ist jetzt auch für mich gefährlich, aber egal, ich bin ja in der Berichterstattung, wird schon alles gut gehen?
9: Genau, also bei mir ist es so, dass ich dann auch erkenne, wo irgendwie eine Gefahr ist. Aber es ist sicherlich so, dass man denkt, es wird schon alles gut gehen. Ich glaube persönlich, dass ich gut ausgebildet bin. Also ich habe mittlerweile schon viel Erfahrung sammeln dürfen. Ich habe viele Freunde bei der Feuerwehr. Ich war selbst mal bei der Feuerwehr.
1: Ach, guck an, genau. Dann hast du ja eine Grundausstattung schon mitbekommen. Ne?
9: Richtig.
1: Löschangriff und so Kram. Ne?
9: Genau, richtig. Ja. Und ich glaube, dass ich sagen kann, dass ich irgendwie mit Vorsicht da rangehe, weil ich natürlich mich selber nicht in Gefahr bringen möchte und dann damit auch noch andere irgendwie in Gefahr bringen möchte. Der Einsatzleiter hat natürlich die Verantwortung für seine Einsatzkräfte, dann ist auch noch Presse an der Einsatzstelle. Also der hat natürlich eine Mitverantwortung und ich glaube, diese Zusammenarbeit ist immer sehr, sehr wichtig, ob jetzt Brandereignis oder Unfall.
1: Oder Flut.
9: Aber ich glaube persönlich, dass ich da eigentlich schon auch versuche, auf mich aufzupassen.
1: Du hattest gefährliche Situationen. Darüber wollen wir jetzt ein bisschen reden, weil du hast fast, also man kann es sagen, du hast fast dein Leben verloren. Es geht um Hochwasser im Nachbarland Polen. Du warst unterwegs für Welt, glaube ich, ne?
9: Richtig, genau.
1: Erzähl die Geschichte, weil ich habe gedacht, das kann ja wohl nicht wahr sein.
9: Ist gar nicht so lange her, dass es ja große Überschwemmungen gab. Ja. Es war eine angekündigte Katastrophe. Wir sind losgefahren, ich und ein Kollege, aber getrennt voneinander. Und wir sind von Österreich über Tschechien nach Polen gekommen. Dort gab es Dauerregen und tatsächlich bin ich in einer Kleinstadt nachts angekommen, in Kloczko. Und dort war ein Fluss über die Ufer getreten und drohte weiter anzusteigen. Und in dieser Stadt sollte ich am nächsten Tag fürs Fernsehen live schalten. Mhm. Und dann bin ich zu meinem Hotel gekommen. Ich hatte natürlich eine Buchung und da habe ich dann nur Schilder vorgefunden und eine abgeschlossene Tür, weil die haben schon aufgrund dieser Hochwassergefahr einfach das Hotel abgeschlossen. Und ich musste dann, wohl oder übel im Auto übernachten. Dann habe ich mir am Bahnhof irgendwie einen Parkplatz gesucht, ein nettes Plätzchen. habe mich da auch schlafen gelegt, aber bin nachts nochmal aufgewacht. Ich wollte nochmal zur Tankstelle fahren im Ort, habe das auch getan. Und dann verging so ein bisschen die Zeit. Frühmorgens um 6 stand ich dann schon auf Sendung für die Frühnachrichten. Und als ich von der Tankstelle zurückgekommen bin, war die gesamte Innenstadt überflutet.
1: Also da, wo dein Auto vorher stand, war, da,
9: wo mein Auto stand, waren
1: zwei, drei Meter
9: Wasser.
1: Genau. Das heißt, im schlimmsten Fall
9: wäre ich da ertrunken.
1: Ja. Oder, also ich meine, da kann man bei 3 Meter schaffst du es ja nicht mal, wenn du auf dem Autodach stehst, oben rauszugucken. Das ist ja schon, boah.
9: Also man hat es an der Innenstadt ganz gut erkennen können, weil man sieht ja Straßenschilder oder man sieht zum Beispiel die Fassaden. Mhm. Und da war bis zum zweiten Stock sozusagen alles überschwemmt. Mhm. Und das war schon auch ein Moment, der mich sehr nachdenklich gemacht hat. Weil wenn ich da eingeschlafen wäre und erst nächsten Morgen aufgewacht wäre, dann weiß ich eben nicht, wie. Und das sind dann Momente, wo man sagt, okay, das ist nochmal glimpflich abgegangen, aber das macht einen schon sehr nachdenklich.
1: Ich habe ein Bild von dir gesehen, von einer Uhr.
9: Richtig.
1: Eine Uhr, also eine normale analoge Uhr, hängt so in 3,50 Meter Höhe, hätte ich gesagt, oder 4 Meter, weiß ich nicht. Also an so einem Stab, so wie eine Bahnhofsuhr, muss man sich das vorstellen. Ne? Und diese Uhr hat ja einen Glaskörper.
9: Richtig.
1: Und die war vollgelaufen mit Wasser.
9: Richtig.
1: Also das heißt, man konnte sehen, dass 4 Meter Wasser in dieser Stadt stand.
9: Richtig. Wow. Die ganze Stadt war überflutet, da war ein historisches Kloster, die

0: Brücke und die war voll mit Wasser. Und das war schon auch ein beeindruckendes Bild, vor allen Dingen, weil man natürlich diese Gefahr vorher unterschätzt hat. Ich hätte niemals gedacht, dass vom Fluss bis zur Innenstadt, das waren 100 Meter, ja, dass das Wasser sich den Weg sucht.
1: In der kurzen Zeit.
0: Genau, dann über Nacht sozusagen alles überflutet.
1: Du hattest einen Totalschaden mit dem Auto. Das ist auch eine Geschichte, die damit zusammenhängt.
0: Richtig.
1: Hochwasser, polnisches Kamerateam voraus, erzähl die Geschichte.
0: Genau, am nächsten Tag haben wir genau über diese Überflutung in dieser Stadt berichtet und wir standen auf einer Brücke mit der polnischen Polizei. Und ein Kamerateam aus Polen war dabei und plötzlich gab es die Meldung, dass ein Staudamm gebrochen ist. Der ist eigentlich ziemlich weit entfernt, 20, 30 Kilometer, aber es ist genau an diesem schon über die Ufer getretenen Fluss und wir konnten dann gar nicht so schnell gucken, aber der Weg zur Brücke war plötzlich überflutet und die Polizei ist ins Auto gesprungen, hat uns dort regelrecht evakuiert und wir sind auch ins Auto gesprungen, das polnische Kamerateam vor mir weg und die sind dann in diesem Wasser leider stecken geblieben und mussten von der Feuerwehr gerettet werden. Und ich war genau hinter diesem Auto und hatte die Möglichkeit, auch abzusaufen oder eben eine andere Möglichkeit zu wählen. Und ich habe dann Vollgas gegeben und bin am Kamerateam vorbeigezogen, aber habe natürlich nicht gesehen, dass da eine Bordscheinkante war. Und ich habe mir dann leider das Vorderrad rausgerissen. Es gab einen großen Knall. Ich bin noch aus dem Wasser rausgekommen durch den Schwung, aber der Mietwagen war dann leider futsch.
1: Er war versichert hoffentlich?
0: Korrekt.
1: Gut, aber du hast das geschafft, also sonst hätte die Feuerwehr auch dich retten müssen.
0: Richtig, und dann ist die Ausrüstung im Wasser, also das wäre dann ziemlich böse geendet.
1: Hättest du keine Bilder liefern können?
0: Genau.
1: Meine Güte. Und in solche Situationen begibst du dich immer wieder freiwillig hinein?
0: Ja, ich weiß nicht, vielleicht bin ich ein bisschen verrückt.
1: Das ist schon ein bisschen krass, oder?
0: Es ist schon krass. Aber es ist irgendwie meine Leidenschaft. Ich mag das, anderen Leuten einfach auch zu zeigen, wo was los ist und den Fokus irgendwie drauf zu legen und mich da auszutauschen. Die Arbeit mit den Rettungskräften macht unheimlich viel Spaß, fordert unheimlich viel Vertrauen ab gegenseitig. Und vielleicht bin ich irgendwie ein bisschen verrückt, irgendwie so ein bisschen Adrenalin-Junkie.
1: Aber du bist auch ein Mensch, der Gutes tut, weil ich weiß, dass du selbst in diesen Krisensituationen deinen Job zwar machst, aber nebenbei noch einfach die freie Zeit, die du da hast, nutzt, um anderen zu helfen. Zum Beispiel, ihr habt ein Kloster ausgeräumt, was da von den Fluten quasi überspült wurde, ne?
0: Ja, genau. Wir hatten dann, also was immer so schön zu sehen ist bei so Katastrophen, ist, dass einfach diese Nächstenliebe total groß ist und da packen dann einfach alle mit an. Egal, welche Sprache sie sprechen, egal, ob sie da wohnen, egal, ob sie selber betroffen sind oder nicht, aber da wurde ein historisches Kloster überflutet und stand halt auch 2 Meter im Wasser. Und da haben wir dann nächsten Tag tatsächlich kistenweise Porzellan aus diesem Kloster rausgeräumt und abgespült. Da standen dann die Frauen auf der Straße und haben dann dieses Porzellan, was noch zu retten war, irgendwie abgespült. Und da haben wir dann in der Schlange gestanden und die Kisten rausgeschleppt. Ja, da habe ich vorher Bilder gedreht und live geschaltet und später natürlich auch damit angepackt.
1: Toll. Kannst du das erklären, warum diese Solidarität gerade in Krisensituationen immer so hoch geht und warum das im Alltag bei uns so dermaßen fehlt aktuell?
0: Ich weiß nicht, warum das fehlt. Ich glaube, da guckt einfach jeder nur an sich. Wir sehen es in der Rettungsgasse. Jeder will irgendwie nur schnell durchkommen, aber man denkt immer schlecht an andere. Wenn man dann aber in so einer Katastrophensituation ist und wenn man irgendwie weiß, das Nachbarhaus brennt, dann habe ich da einfach schon so unheimlich tolle Situationen erlebt. Also diese Nächstenliebe ist schon grundsätzlich da. Die Brandenburger sind ja auch ein sehr eigenes Volk, aber sehr liebevoll. So habe ich jedenfalls immer alle kennengelernt. Und wenn ich dann beim Hausbrand oder bei der Überschwemmung stand, dann haben wir immer alle mit angepackt. Und das ist ein total schönes Gefühl, das zu sehen. Ich bin stolzer Brandenburger, muss ich auch sagen. Ich glaube, wir sind ein ganz angenehmes Völkchen und halten irgendwie zusammen, wenn es brennt. Und das macht mich sehr stolz.
1: Bei mir war Blaulichtfotograf und Kameramann für TV-Formate Julian Stehle. Bis zum nächsten Mal, mein Lieber.
0: Danke, Jens.
1: Es hat mich sehr gefreut. Es war eine sehr kurzweilige Viertelstunde, würde ich sagen.
0: Tatsächlich, oder? Und spannend. Ja. Danke.
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1: Bei mir ist heute Ronald Rauer. Ich sage an dieser Stelle mal Ronny. Hallo Ronny, grüß dich.
3: Hallo Jens. Hallo.
1: Schön, dass du da bist. Du bist einer der erfolgreichsten deutschen Kanuten, könnte man sagen. Du hast, glaube ich, eine Anzahl an Olympischen Spielen, die kaum jemand zusammenkriegt.
3: Ja, 5 Spiele sind es jetzt inzwischen geworden und ich war natürlich auch extrem stolz, als ich im DOSB-Heft der Olympischen Spiele von der Olympiamannschaft gesehen habe, dass es nur 4 weitere gibt, die zum 5. Mal dabei sind und alleine das hat mich schon extrem stolz gemacht und ja, natürlich hat das auch Spaß gemacht in dem Fall.
1: Kann ich mir vorstellen. Nun haben ja viele Leute auch gesagt, Mensch,

0: Also du siehst noch so fit aus, du bist noch so gut drauf. Könnten nicht nochmal 2020 in Tokio vielleicht Olympischen Spiele mit Ronny Rau nochmal stattfinden?
1: Nee, das ist für mich eigentlich ausgeschlossen. Also ich habe für mich gesagt, die 5. Spiele werden meine letzten sein. Und dementsprechend habe ich die auch nochmal sehr genossen und voll ausgekostet. Und dann ist einfach auch mal irgendwann Sense. Man muss dann auch mal sagen, jetzt sind andere Dinge im Leben wichtig. Und es verschiebt sich halt irgendwann. Und ich habe auch Lust und freue mich auf das, was nach dem Sport kommt. Und daher ist das für mich ausgeschlossen. 20 Jahre Leistungssport im Olympischen Sport ist dann auch irgendwann genug.
0: Aber wenn man dich so anschaut, du siehst fit aus, du bist gut drauf. Also die haben die 20 Jahre Leistungssport überhaupt gar nicht geschadet. Im Gegenteil, würde ich sagen.
1: Das heißt ja nicht, wenn ich mit Sport aufhöre, dass ich nicht mehr fit sein kann. Das sind da zwei verschiedene Schuhe. Aber es geht einfach darum, die Zeit mit meiner Familie wird jetzt immer wichtiger, wird drückt im Fokus. Dafür bin ich einfach auch zu sehr Familienmensch, dass ich jetzt sagen möchte, ich möchte nochmal 4 Jahre fast gar nicht zu Hause sein, sondern ich möchte dann doch die Zeit zu Hause ein bisschen mehr genießen. Und wie gesagt, ich habe auch Lust auf was Neues und einfach abzuwarten oder zu sehen, was das Leben nach dem Sport für mich so zu bieten hat.
0: Auf was Neues hast du Lust? Was speziell?
1: Ja, das ist so ein bisschen meine Herausforderung im Moment, dass ich gerade herausfinde, was auf was ich wirklich Lust habe. Also ich habe verschiedene Bereiche, die mich schon interessieren. Ich habe Sportmarketing beispielsweise studiert, aber ich habe mich noch nicht viel ausprobieren können in meinem Leben, was die Jobfindung betrifft. Und daher ist so mein Ziel, ein paar Praktikas zu machen, um mich dann selbst herauszufinden, was ich haben will und zu gucken, was mir gefällt, wo ich mich quasi genauso aufopfern kann wie im Sport. Das ist so meine Hoffnung.
0: Okay, wir drehen mal die Uhr ein bisschen zurück. Wie hat es damals angefangen mit dir und dem Sport?
1: Ja, wie hat es angefangen? Ich will böse Zungen behaupten, ich bin im Kanu gezeugt worden, daher. Das habe ich noch nicht nachgeforscht, aber man behauptet es. Nein, also meine Eltern waren auch beides Kanuten und dementsprechend bin ich einfach in Berlin, in Spandau damals, bin ich groß geworden, in einem kleinen Verein aufgewachsen und habe da schon immer so eine kleine Gruppe von Kanuten gehabt, auch Freunden eigentlich, wenn man so will. Also es sind, weil man davon sprechen kann, Kanuten. Also wir waren damals 5, 6 Jahre, waren eigentlich Buddelkastenfreunde, alle sind miteinander aufgewachsen. Ja. Und da war es irgendwann logisch, dass ich mit denen zusammen auch im Boot saß und habe dann so mit 10, 11 Jahren angefangen, ernsthaft ein bisschen zu paddeln und habe aber immer allen Sport gemacht und war immer sehr, sehr sportbegeistert. Mein Papa ist Sportlehrer und dadurch war ich auch mal viel mit anderen Sportarten in Kontakt. Und hab da auch sehr viel Spaß dran gehabt, aber letztendlich hat mich der Kanusport irgendwie dann doch sehr gepackt und gerade im Sommer draußen sein auf dem Wasser war immer für mich cool, was Besonderes und dann war ich auch relativ früh erfolgreich und dann hat das natürlich auch Spaß gemacht.
0: Es ist aber oft so, dass Eltern zum Beispiel, wenn die in einem bestimmten Bereich auch erfolgreich sind und sagen, ich möchte gerne, dass mein Kind, mein Sohn, meine Tochter das auch macht, dass dann gerade die Kinder sagen, nö, das wollen wir nicht, aber du bist genau in die Fußstapfen deiner Eltern getreten und es hat auch funktioniert.
1: Ja gut, also es war nie so, dass ich irgendwie unter Druck gesetzt wurde von meinen Eltern, ganz und gar nicht. Meine Mama war eher so Hobbykanute, muss man ehrlicherweise sagen. Mein Papa war schon relativ erfolgreich für Westzeiten damals in West-Berlin im Juniorenkader und hat dann aber auch irgendwann aufgehört, weil er, wie gesagt, den Berufsweg dann gewählt hat. Aber das war bei mir immer ein freier Weg. Wie gesagt, ich habe auch andere Sportarten ausprobiert, hatte da auch die Chance, andere Dinge zu machen, weil ich auch nicht schlecht war in anderen Dingen, aber ich habe irgendwie doch mehr Spaß am draußen sein, mehr Spaß dran gehabt, auf dem Wasser zu sein. Und dementsprechend war das meine eigene Wahl. Aber ich wurde natürlich immer sehr, sehr gut unterstützt von meinen Eltern und auch von meinen Großeltern, alle, die so da waren in meinem Umfeld.
0: Kannst du dich erinnern an deinen ersten Sieg, den du irgendwann errungen hast? Als kleiner, junger Sportler?
1: Ja, es war eine komische Geschichte eigentlich. Ich glaube, man darf erst ab 13, darf man erst Wettkämpfe fahren. Und mein Papa hat mich in meinem Rennpass älter gemacht, als ich war, weil ich es so genervt habe und so gedrängelt habe, dass ich endlich mal einen Wettkampf fahren will. Und habe dann tatsächlich mit 12, glaube ich, meinen ersten Wettkampf gemacht, was tatsächlich eine Spaßregatta war, aber die ich eigentlich noch nicht hätte fahren dürfen. Und dementsprechend wurde ich dann älter gemacht, ein Jahr heimlich, und da habe ich dann auch meinen ersten Sieg eingefahren.
0: Schon mit 12?
1: Mit 12, ja. Aber wie gesagt, das ist wirklich spaßbetonte Sachen gewesen noch. Ne? Also da ging es wirklich um Spaß und Freude. Das war so eine Dorfregatta, wo wirklich junge Leute einfach zusammenkommen, um sich erste Erfahrungen zu sammeln.
0: Und der erste Wettkampf, der erfolgreich war im Sinne von, ich habe eine Medaille oder eine Urkunde bekommen, wann war das?
1: Das waren meine ersten deutschen Meisterschaften. Da war ich 15 oder 14 sogar, glaube ich. Und da bin ich zum ersten Mal deutscher Meister geworden, in Brandenburg an der Havel auch zufällig, also hier direkt in der Heimat. Und das war so eigentlich auch der Start meiner Karriere. Seitdem habe ich da wirklich auch ernsthaft mein Ziel verfolgt und das Ziel Olympia war für mich klar gesteckt immer. Das war so das Alter, wo man auch dann mal Fernsehen geguckt hat und seine Olympiahelden beobachten konnte. Und für mich war das dann immer ein großer Traum und der blieb auch, wie gesagt, immer hartnäckig in meinem Kopf und habe den hart verfolgt dann.
0: Wer waren denn deine Olympiahelden damals?
1: Ja, ich hatte eigentlich keine speziellen. Natürlich, Kanusport hat mich dann natürlich auch extrem interessiert. Ich hatte einen in meinem Verein, Oliver Kegel, der auch zu dem Zeitpunkt 92 in Barcelona dabei war. Und da ist man natürlich dann extrem interessiert gewesen und hat dann auch zugeguckt. Aber ich fand halt generell das Auftreten der Mannschaft immer sehr inspirierend. Und das hat mich einfach motiviert. Und das waren dann irgendwo auch meine Vorbilder. Und von jedem habe ich so ein bisschen was mitgenommen.
0: Der Sport hat dein ganzes Leben bestimmt. Wie sieht so ein Tag aus? Wenn du warst ja auf der Sportschule damals und hast dann studiert. Wie setzt sich so ein Tag zusammen? Wann ist da Training? Wann stehst du auf? Wie lange musst du trainieren? Wie oft am Tag trainieren? Wie oft in der Woche?
1: Ja, ich bin da ein bisschen untypisches Beispiel, weil ich war eben nicht auf einer Sportschule. Ich bin ja in Spandau groß geworden. Und das heißt, muss man jetzt noch sagen, im Westsystem eigentlich, da gab es keine Sportschule in dem Sinne. Und ich bin auf einer ganz normalen Oberschule groß geworden, habe mein Abitur gemacht und da war es natürlich manchmal nicht ganz so einfach. Das heißt, ich habe meine Trainingszeiten erst nach der Schule um 15, 16 Uhr beginnen können, habe dann wirklich bis 20, 21 Uhr trainiert, habe dann irgendwie Hausaufgaben gemacht und bin dann wieder ins Bett gegangen, um am nächsten Morgen zur Schule zu gehen. Und daher war tatsächlich die Unterstützung meiner Eltern sehr, sehr wichtig, weil einfach die Fahrtwege auch teilweise nur mit Hilfe meiner Eltern zu bewerkstelligen waren, weil es sonst zeitlich gar nicht gepasst hätte. Und das hat mir aber auch in dem Sinne immer eine gewisse Bodenständigkeit gebracht, also auch im weiteren Verlauf. Das heißt, ich hatte immer ein Umfeld um mich rum, was nicht unbedingt nur mit Sport überhaftet war, sondern auch Freunde, die eigentlich überhaupt nichts mit Sport hatten. Und daher habe ich immer auch die beiden Seiten gesehen und war im Nachhinein für mich, glaube ich, sehr, sehr wertvoll, dass ich einfach gesehen habe, was gibt es außer dem Sport doch immer rechts und links.
0: Aber also, wie war die Reaktion deiner Freunde damals, wenn du gesagt hast, die haben gesagt, wir gehen zur Disco und du hast gesagt, ich gehe mal ein bisschen trainieren?
1: Ja gut, in dem Alter muss ich sagen, bin ich auch noch mitgegangen. Da habe ich noch nicht ganz so viele Abstriche gemacht, das kam dann erst später. Aber na klar, musste man oft Abstriche machen, weil man auch nicht da war. Und das wurde natürlich teilweise in jungen Jahren immer schwer verstanden von meinen Freunden. Aber im Laufe der Jahre hat sich das teilweise auch zu sehr, sehr guten Freundschaften entwickelt und die stehen jetzt sowas von hinter mir. Das sind eigentlich die wichtigsten Freunde, die ich habe, die eigentlich nicht nur mit Sport zu tun haben.
0: Und wann kam der Moment, wo du gesagt hast, okay, jetzt ordne ich mein Leben anders und Kanu steht bei mir absolut im Vordergrund?
1: Das kam nach dem Abitur, da musste ich mich entscheiden. Das ist meist so für uns Kanuten sowieso so ein Scheidepunkt, wo man dann sagen muss, geht man das Risiko ein, möchte ich Leistungssport betreiben und eventuell Nachteile haben später bei der Jobfindung, weil wir einfach natürlich in der Lage sind oder in der dummen Lage sind, dass wir danach noch arbeiten müssen. Also wir werden auf jeden Fall nicht so viel Geld verdienen, dass man sich danach zur Ruhe setzen kann, sondern das ist uns bewusst, wenn wir diese Entscheidung treffen. Und dieses Risiko zu gehen, dafür habe ich mich dann entschieden nach dem Abitur und habe mich dann entschieden, zur Bundeswehr zu gehen, das heißt Sportfördergruppe. Und dementsprechend hatte ich auch wieder mehr Zeit zum Trainieren und da ging es eigentlich los, dass ich einen normalen, geregelten Trainingsablauf zum ersten Mal in meinem Leben hatte und das heißt, wie ein normaler Arbeitstag gestaltet war, ich fange um 8 Uhr an mit Training, komme um 16, 17 Uhr nach Hause und habe aber wirklich Zeit für das Training. Das, wie gesagt, war so nach dem Abitur mit 19, 20 war das, glaube ich, ja.
0: Und wie oft trainierst du dann am Tag? Wie viele Stunden brauchst du und in welchen Bereichen trainierst du, um dich in diese Fitness zu bringen, in der du dich befindest?
1: Das ist natürlich unterschiedlich vom Jahresverlauf. Also es gibt da schon deutliche Unterschiede, aber gerade so im Winter in den Haupttrainingszeiten, wo man auch viel Kondition und Kraft bolzen muss, ist man einfach bei 4-5 Stunden am Tag. Reines Training, also so ohne Pausen. Und das ist meist aufgeteilt in 4 Einheiten. Und zwischen den 4 Einheiten muss man natürlich auch noch kleine Breaks machen. Das heißt, man hat immer so eine Stunde bis 1,5 Stunden Trainingseinheiten, macht dann wieder eine Stunde Pause. Und dementsprechend kommt man auch auf seine 8-9 Stunden am Tag.
0: Wann regenerierst du?
1: In dieser Stunde Pause halt. In dieser Stunde Pause und nachts. Was natürlich sein muss, sind auch Pausentage, das ist ganz klar. Also der Sonntag zum Beispiel ist immer so ein heiliger Tag bei mir. Da war immer frei und das braucht man dann auch wirklich, um zu regenerieren und wie gesagt auch mal Kontakte zu pflegen mit anderen Leuten so außerhalb des Sports. Und wie gesagt, grundsätzlich zu Hause ist das so, dass man im 2,5-Tages-Rhythmus trainiert. Das heißt, Montag, Dienstag ist ein voller Tag, Mittwoch ist ein halber Tag. Da kann man dann um 1 schon nach Hause. Und genauso sieht es halt Samstag aus.
0: Wann hast du gemerkt, dass du das Zeug dazu hast, an die Weltspitze aufzuschließen und mal Weltmeister selbst zu werden oder Olympiasieger?
1: Ja, das war bei mir glücklicherweise relativ früh. Ich war im jungen Juniorenjahr oder jungen Jugendjahren eigentlich schon so weit, dass ich bei den Junioren mitgefahren bin. Das heißt, ich war schon 2 Jahre früher, als ich eigentlich so alt hätte sein dürfen, bei den Junioren schon unterwegs und habe da schon meine ersten Junioren-Weltmeistertitel geholt. Und da war mir schon klar, dass das auf jeden Fall Potenzial da ist. Ich habe glücklicherweise viel Talent geerbt, musste in jungen Jahren noch nicht so hart trainieren, um wirklich vorne anzukommen. Das heißt, ich habe wirklich viel Spaß betont trainiert und das hat mir im Laufe der Zeit, glaube ich, auch viel gebracht, dass ich einfach diesen Spaß am Sport und ja am gesamten Kanusport einfach behalten habe.
0: Kannst du dich an sämtliche Wettkämpfe, die du in deinem Leben gemacht hast, erinnern? Und weißt du noch, wann du das erste Mal bei einer Weltmeisterschaft oben auf dem Treppchen, auf dem Siegertreppchen gestanden hast?
1: Ja, das sind schon die Eckpunkte, die hat man grob im Kopf, das auf jeden Fall. Also das war 99, wo ich bei den Großen angekommen bin. Da war ich auch noch Junior, durfte aber dann im selben Jahr noch bei den Herren mitmachen. Das heißt, ich war 17 Jahre alt und hatte da meinen ersten Auftritt im Einer auf 200 Meter, bin da Dritter geworden und habe zudem noch den 500 Meter Zweier damals mit Tim zum ersten Mal belegen dürfen.
0: Tim Wieskötter, muss man sagen, das war dein Doppelpartner, ne?
1: Und sind da blitzartig Fünfter geworden, was eine Riesennummer war in dem Jahr. Und ja, ab da kann ich mich erinnern, ging es eigentlich auch gut bergauf.
0: Wenn man eine Goldmedaille bei der WM gewonnen hat, will man dann auch unbedingt zu den Olympischen Spielen fahren und da auch erfolgreich sein?
1: Ja, natürlich. Also wenn man erstmal da angekommen ist, dass man sagt, bei Weltmeisterschaften ist man vorne mit bei, dann weiß man auch, dass das Potenzial für Olympische Spiele da ist und dann will man natürlich auch seine Olympischen Spiele haben und will da auch teilnehmen. Und gerade bei uns Kanuten ist es natürlich so, dass wir auch unter gewissen Erfolgsdruck stehen. Das heißt, wenn man weiß, aber man ist als Kanute bei Olympischen Spielen, dann ist der Weg oder die Medaille, sag ich mal, nicht mehr ganz so weit, zumindest greifen näher.
0: Merkt man das am Blick der Mitsportler, die beim Wettkampf irgendwo auftauchen? Es ist ja manchmal so, da kriegt man als junger Nachwuchssportler so einen abschätzigen Blick, so nach dem Motto, naja, Kleiner, ich werde dir mal zeigen, wie es lang geht. Und kommt dann irgendwann der Punkt, wo die sagen, oh, der ist ein ernstzunehmender Konkurrent?
1: Da müssten wir mal die Leute von früher fragen, aber ich habe da so einige Storys gehört, das ist wohl wahr. Also ich war auch immer schon relativ klein, also ich bin da jetzt nicht mehr viel gewachsen. Das kann man ja gerade jetzt nicht sehen, aber ich bin 1,80 knapp, 1,79.
0: Aber sehr breit dafür.
1: Ja, aber das heißt auch nicht unbedingt herausstechend, was die Größe betrifft. Und wurde auch immer belächelt und hieß es immer, ja, da kommt ein Kleiner nach, der ist super schnell und vor dem müsst ihr euch in Acht nehmen. Und das haben die immer nicht so richtig geglaubt. Und als ich dann zum ersten Mal in der A-Mannschaft mit dabei war im Trainingslager und auch die ersten Tests gemacht haben, habe ich mir dann tatsächlich bei den Testfahrten meinen Respekt verschafft und irgendwann ist das geschwankt und ich war Teil der Mannschaft.
0: Mit knapp 1,80 ist man da eigentlich kein kleiner Mensch.
1: Ja, meiner Sportart leider schon.
0: So, deine ersten Olympischen Spiele waren?
1: In Sydney, 2000.
0: Genau. Und das war so das erste Mal der emotionale Moment, wo du dachtest, das kann ja wohl nicht wahr sein, ich habe den Olymp erreicht? Oder was ist dir durch den Kopf gegangen in dem Moment?
1: Ja, das war für mich alles noch... eigentlich, also jetzt im Nachhinein auch mit 5 Olympischen Spielen im Hintergrund betrachtet man das natürlich alles ein bisschen anders. Aber damals war das für mich alles überhaupt gar nicht greifbar. Ich war 18 Jahre gerade geworden und das war eigentlich ein Traum, der sich erfüllt hat, aber viel früher, als ich das erwartet hatte. Und dann auch noch wirklich mit der Chance auf eine Medaille mit Tim Wieskötter als Zweierpartner, was auch ein super Glücksgriff war, was man so auch nie erwartet hatte oder erwarten hätte können. Und dementsprechend war das überhaupt gar nicht greifbar. Also wenn man sich heute fragt, was sind deine schönsten Erlebnisse in Sydney, ich kann das überhaupt gar nicht wiedergeben, weil das war so viel Input, das war so viel Neues und gerade dieser olympische Flair am olympischen Dorf, das war alles so neu und so viel, dass das einfach überwältigend war. Und wie gesagt, das war ja im Nachhinein einfach Wahnsinn, was da einfach eingeflossen ist.
0: Und die nächsten spannenden Geschichten auch von Olympia und Co., die muss er dann beim nächsten Mal erzählen. Hier im BB-Radio Mitternachtstalk, Kanu-Superstar Ronald Raue, besser bekannt als Ronny Raue, hier bei uns. Schön, dass du da warst. Viel Erfolg für die Zukunft und hoffentlich bis bald.
1: Ja, sehr gerne, würde mich freuen. Danke.
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0: Mein heutiger Gast prägt seit über 2 Jahrzehnten die deutsche Comedy-Landschaft. Erst als Autor für TV Total, Schlag den Raab, Ladykracher und absolute Kultformate wie Pastewka, Ditsche, Kreumann oder die Caroline Kebekus Show. Bisher richtig?
3: Alles richtig.
0: Er ist der Kopf hinter den Pointen von Teddy Teclebran, Olli Dittrich und Martina Hill. Außerdem steht er selbst als Stand-Up-Comedian auf der Bühne, hat 2 Grimme-Preise. Ich dachte bisher nur einen, aber er hat mir vorhin gesagt, er hat 2. Seine Kinohits sind legendär. Claudius Pleging, herzlich willkommen, mein Lieber.
3: Vielen Dank für die Einladung, freue mich sehr.
0: Ich freue mich, dass du endlich da bist, weil ich hatte dir das schon angekündigt, als du der Gewinner des Hotshots warst. Ich habe gesagt, du musst unbedingt in meine Sendung kommen.
3: Ja, vielen Dank nochmal, du warst ja in der Jury, also du hast mit dafür gesorgt, dass ich da gewonnen habe.
0: Ja, ich habe gegen dich gestimmt und
3: du wurdest überstimmt.
0: Ich wurde überstimmt. Nein, ich habe natürlich für dich gestimmt.
3: Vielen Dank.
0: Weil du bist mit einer Arschruhe dort auf diese Bühne marschiert und ich dachte, Mann, wo holt er das denn her, der Mann? Dafür, dass er erst angefangen hat?
3: Genau, 2,5 Jahre stehe ich jetzt selbst auf der Bühne, aber ich hatte einen gewissen Vorsprung dadurch, dass ich eben schon seit 25 Jahren mittlerweile, muss man sagen, als Autor für andere tätig bin, also viel Comedy schon geschrieben habe, schreibe nach wie vor Und das hilft natürlich, wenn man ein paar funktionierende Witze hat, wenn man auf die Bühne geht.
0: Ja, mal gucken, was du heute noch rauszauberst hier. Ich habe in der Redaktion natürlich mal den Test gemacht, als wir um die Ecke kamen, weil du wirkst so sehr seriös, ne? Also du könntest ein Lehrer sein, du könntest ein Chefarzt sein, du wirkst so als seriöser, du könntest auch durchaus Versicherungspolicen verkaufen. Man würde dir vertrauen, glaube ich.
3: Ist das jetzt noch ein Kompliment oder eine Beleidigung?
0: Das entscheidest du. Aber ich kann nur sagen, du wirkst seriös und das liegt einfach daran, du bist eigentlich Politikwissenschaftler, ne?
3: Genau, ich habe mal studiert vor sehr langer Zeit Politikwissenschaft und habe das auch abgeschlossen sogar. Aha. Wobei ich sagen muss, nach meinem Abschluss habe ich das Dokument genommen, abgeheftet und es hat nie wieder jemand danach gefragt. Weil ich war am Anfang eher journalistisch unterwegs, also ich war beim ZDF und habe dann aber so den Drang verspürt, doch eher lustige, unterhaltsamere Sachen zu machen und selber als Autor eben zu arbeiten und bin dann zu Brainpool gegangen damals. Als hier vor Total Weekly, von der Weekly in die Daily gewechselt ist, haben die Autoren gesucht und dann habe ich da angefangen und dann jahrelang, um nicht fast zu sagen jahrzehntelang, also 14 Jahre lang insgesamt, täglich Gags zu schreiben für TV Total, also für den Stand-Up, auch dafür verantwortlich zu sein. Und das war natürlich eine sehr gute Schule, was das ganze Schreiben angeht und den Humor. Und das nutzt mir eigentlich bis heute.
0: Wir haken gleich mal bei Stefan Raab ein, aber ich will vorher noch mal zurückspringen. Mhm. Warst du in der Schule so ein lustiger Typ, über den die Leute gelacht haben?
3: Gar nicht.
0: Überhaupt nicht?
3: Wobei, ja doch, also in so einer vertrauten Runde taue ich dann auf, aber ich glaube, wie deine Beschreibung auch schon zutreffend gesagt hat, wenn man mich jetzt erstmal sieht, hält man mich nicht für lustig und das bleibt auch erstmal so. Also ich brauche so ein bisschen Anlauf. Ich bin kein Clowns-Typ so und auch nicht sehr extrovertiert. Also ich komme erstmal unscheinbar daher wie ein Versicherungsmensch oder ein Arzt vielleicht. Wobei zum Glück für alle Patienten bin ich kein Arzt, weil das ich kann kein Blut sehen. Das wäre, glaube ich, nicht so günstig in dem Beruf.
0: Das wäre für einen Arzt, wäre das richtig kontraproduktiv, würde ich sagen. Ne? Aber irgendwann musst du ja eine Entscheidung gefällt haben. Also ich könnte es in der Richtung mal probieren. Nur um deine Eltern glücklich zu machen, hast du wahrscheinlich gesagt, okay, ich mache mir jetzt mein Abi und guck mal, in welche Richtung das geht. Mhm. Wie sieht's aus mit Politikwissenschaften, liebe Eltern? Mhm. Nickt ihr das ab? Und die haben wahrscheinlich gesagt, ja, mach mal.
3: Das klang noch halbwegs seriös. Und ja, dann hat's irgendwann ist es so gekippt ins leicht Unseriöse. Also vom Wechsel vom ZDF zu Brainpool, aber nee, die waren von Anfang an und bis heute immer sehr positiv und finden das alles gut und ja, aber der Weg kam also vom Seriösen, weil ich eben sehr übers Schreiben komme, also ich bin jetzt niemand, der da sich hinstellt oder ich war niemand, der sich hingestellt hat und Witze rausgehauen hat, sondern ich kam sehr übers Schreiben am Computer und aber ich glaube, wenn man das jetzt von außen gesehen hat, wie ich vor einem Computer sitze und tippe, hätte jetzt niemand auch in dem Moment vermutet, dass ich da gerade was Lustiges schreibe, es hätte auch sonst was sein können, Berichte über irgendwas.
0: Und wer hat dieses lustige Talent entdeckt?
3: Ich glaube, ich selbst fast. Also ich habe dann irgendwann gemerkt, ich kann gut Gags schreiben. Mhm. Habe dann auch so eine Internetseite gehabt, eine Zeit lang, wo ich tägliche Gags geschrieben habe über die Nachrichten in der Welt. Und damit habe ich mich dann damals bei Brainpool eben beworben.
0: Mit den Gags von der Internetseite?
3: Genau, mit dem Gags von der Internetseite. Brainpool hat damals so einen Workshop gegeben, Gag Academy hieß das, wo die nach neuen Schreibtalenten gesucht haben und auch eben für sich selbst Autoren und Autorinnen gesucht haben und damit habe ich mich beworben und offenbar waren die Gags gut genug, um dann genommen zu werden.
0: Ja, offensichtlich. Und ich meine, Stefan Raab hat ja einen riesigen Output damals produziert. Ne? Ich meine, wenn der hat ja jeden Tag gesendet, abends immer und da mussten ja erstmal 30, 40 Gags mussten da liegen. Also ihr hattet da auch ordentlich zu tun, ne?
3: Ja, das war ein ordentlicher Gag-Durchlauf. Also ich glaube, ich habe in Hochzeiten täglich bis zu 100 Gags selbst geschrieben. Dann war ich natürlich bei weitem nicht der einzige Autor und wir hatten ein größeres Team und zwar war eine tägliche Sendung, also Montag bis Donnerstag. Insofern war da ein relativ hoher Durchlauf, aber es hat sich natürlich auch versendet. Also war jetzt nicht jeder Gag, wurde auf die Goldwaage gelegt. Es war einfach viel so von der Tagesaktualität, was so durchgelaufen ist. Aber es hat Spaß gemacht und es hat vor allem auch geschult, weil gerade bei TV Total werden ja immer so Ausschnitte gezeigt am Anfang im Stand-Up und das hieß dann für mich, man muss wirklich immer ganz kurz in diese Welten eintauchen. Also was ist an diesem Ausschnitt jetzt lustig? Wie kann man das durch einen Gag nochmal zuspitzen oder fortführen? Und wenn man das jeden Tag 2 Stunden macht, trainiert das schon.
0: Fällt dir sofort immer eine Punchline ein dazu, ja?
3: Ja, meistens schon. Nicht immer eine sehr gute und manchmal hilft es auch, wenn man ein bisschen länger drüber nachdenkt, dann kommen noch bessere. Aber dass man am Ende irgendwie ein paar Gags hat, Das ist schon der Fall.
0: Die es in die Sendung schaffen vor allen Dingen. Ist es ein internes Battle von den Menschen, die da am Tisch sitzen, wo er sagt, jeder bringt irgendeinen Gag-Vorschlag und dann am Ende schafft es einer von den Gags dann in die Show?
3: Ja, kann man eigentlich schon so sagen. Also es ist jetzt nicht so, dass jeder seine Gags vorträgt und dann wird der Beste genommen, sondern man schreibt die ja auf und trägt die dann zusammen. Aber man guckt schon als Autor oder als Autorin am Ende sehr darauf, was ist jetzt in die Sendung gekommen und was nicht. Klar, weil das natürlich auch letztlich genau das ist, was den Job ausmacht, dass man es schafft, Gags in die Sendung zu kriegen, und so ein bisschen Wettbewerb um den besten Gag hilft natürlich auch.
0: Durfte sich Stefan Raab seine Gags selbst aussuchen oder habt ihr ihm die quasi auf dem Silbertablett geliefert und habt gesagt, so, den machst du jetzt?
3: Nein, der durfte machen, was er will, denn er war und ist der Chef seiner Shows. Wir haben ihm auf dem Silbertablett Gags geliefert, die alle sehr gut waren.
0: Natürlich.
3: Eine Auswahl natürlich schon aus denen, also ich weiß nicht, jetzt so beispielhaft wurde für einen Ausschnitt wurden 50 Gags geschrieben. Und davon hat er dann die besten 5 bis 10 bekommen und davon hat er sich dann welche ausgesucht. Manchmal bei Unzufriedenheit musste man dann auch nochmal nachlegen oder nochmal weiter überlegen, aber in der Regel war da was dabei.
0: Wie war er denn früher so als Chef?
3: Ich will da jetzt gar nicht zu indiskret sein. Ich habe ihm sehr viel zu verdanken und halte ihn nach wie vor für einen der wichtigsten deutschen Fernsehmacher. Also insofern kann und will ich nur Positives sagen.
0: Mhm. Und er ist natürlich dafür verantwortlich, dass du jetzt auf einer Comedy-Bühne stehst, ne?
3: Indirekt schon, also indem ich da sehr lange gearbeitet habe und mich das geschult hat und ich auch nach TV Total dann damals in der Branche geblieben bin und bei dem Job geblieben bin, hat das alles zu dem geführt, was ich heute tue, ja.
0: Als du dein Studium abgeschlossen hattest als Politikwissenschaftler und fertig warst mit der ganzen Geschichte, hast du kurz darüber nachgedacht, mache ich jetzt damit irgendwas oder war das einfach nur für das gute Gefühl meiner Eltern und ich mache gleich das, was ich eigentlich machen will, nämlich was Lustiges?
3: Ja, ich war ja schon eine Zeit lang eben als Journalist dann tätig. Und
0: parallel, ja?
3: Parallel, und ich glaube, es nutzt mir schon bis heute auch, also weil man natürlich im Studium Arbeitstechniken lernt oder auch systematische Wege, wie man sich einem Thema nähert. Und auch gerade jetzt heutzutage, wenn ich jetzt als Autor bei der Caroline Kebekus Show bin, da gibt es ja durchaus auch journalistische Teile in der Sendung oder eben eine Kombination aus lustigen Beiträgen, die aber auch recherchiert und journalistisch fundiert sind. Also insofern ist das eine Sache, die mir schon bis heute nutzt. Also insofern habe ich jetzt den Abschluss jetzt als Dokument nicht unbedingt gebraucht, aber die Fähigkeiten, die ich im Studium bekommen habe, nutzen mir eigentlich bis heute.
0: Und deine ehemaligen Professoren sagen, Herr Plegen, das ist gut, dass Sie das gemacht haben, oder Sie hätten aus Ihrem Leben so viel mehr machen können, als Leute zu unterhalten.
3: Sehr traurig geworden. Nee, ich weiß, ich habe keinen Kontakt mehr zu diesen Professoren, was wahrscheinlich genau daran liegt, dass sie mit sowas Unseriösem nichts mehr zu tun haben. Und viele von denen sind ja auch selbst im Fernsehen, gerade Politikwissenschaftler werden ja gerne an Wahlsonntagen dann auch ins Fernsehstudio geholt und befragt und wobei lustig sind die wenigsten, also vielleicht bräuchten die auch mal einen guten Gag-Autor.
0: Ja, vielleicht, oder vielleicht solltest du das übernehmen.
3: Ja, aber dafür reicht dann wiederum meine Kompetenz, glaube ich, nicht, weil ich mich ich interessiere mich nach wie vor für Politik, aber mit Politikwissenschaft habe ich mich jetzt seit 20 Jahren nicht mehr auseinandergesetzt, muss ich gestehen.
0: Du bist ins lustige Fach gewechselt und hast dann irgendwann festgestellt, damit kann man Geld verdienen, das macht mir Spaß und das ernährt mich. Und wenn du irgendwo hinkommst und die Leute fragen dich, was machst du beruflich? Bist du Politiker, Chefarzt oder sonst was? Nee, ich bin Gag-Autor. Mhm. Ist das deine Berufsbezeichnung oder wie nennst du dich?
3: Autor, sage ich mittlerweile, weil ich eben ja neben dem Gag-Autoren-Dasein auch noch Drehbuchautor bin. Also ich schreibe ja diverse Film- und Seriendrehbücher.
0: Reden wir gleich drüber.
3: Genau, und deswegen ist das Wort Autor, glaube ich, da der allumfassendste Begriff.
0: Du hast auch 3 Romane geschrieben.
3: Ja, das auch noch. Das ist auch schon sehr lange her. Hat auch Spaß gemacht damals, aber ich habe dann im Nachhinein festgestellt, dass mir doch jetzt sowas wie Film, Drehbücher mehr zusagen und mehr Spaß machen.
0: Wie kommt man denn dazu? Du kannst ja nicht irgendwo hingehen und sagen, ich habe jetzt mal eine Idee für ein Drehbuch, dann sagen die ja, vielen Dank, da ist die Tür.
3: Ja, das hat sich dann eigentlich relativ natürlich ergeben, weil ich eben vom Gag-Schreiben zum Sketch-Schreiben gekommen bin, dann auch mal längere Formate geschrieben habe und dann hat irgendwann mal jemand gefragt, ob ich nicht mal so ein Drehbuch polishen will. Das ist der Ausdruck dafür, wenn man ein Drehbuch bekommt und da einfach noch Gags reinschreibt. Also versucht die Dialoge noch lustiger zu machen. Noch ein bisschen.
0: Oder überhaupt erstmal lustig zu machen.
3: Oder manchmal vielleicht auch überhaupt erst lustig zu machen. Und das war natürlich dann ein sehr guter Einstieg, weil ein Kollege hat schon die ganze Arbeit gemacht, sich einen Film ausgedacht, ein Drehbuch geschrieben und trotzdem war man noch nicht, das kommt gelegentlich vor, ganz zufrieden bei der Produktionsfirma. Und da kam ich dann ins Spiel und durfte einfach punktuell ein paar Gags beisteuern und da haben die dann gemerkt, ach, das kann der ja eigentlich ganz gut, der kann auch Dialoge schreiben und so wurde das dann immer mehr. Und dann hat sich daraus wiederum ergeben, dass ich die deutsche Adaption des Films Der Vorname schreiben durfte. Mhm. Und das war dann tatsächlich ein Game Changer, weil der Film dann relativ erfolgreich war. Und seitdem bekomme ich regelmäßig Anfragen, was sowas angeht.
0: Der Vorname war die Premiere damals.
3: Genau, das war der erste Film, wo ich das ganze Drehbuch selbst geschrieben habe, wobei man da fairerweise sagen muss, und das ist mir auch wichtig, dass die Vorlage ja ein französisches Theaterstück war und die Genialität des Ganzen da schon sehr wesentlich drin war. Also diese Idee, ich weiß nicht, wer den Vornamen noch nicht gesehen hat, bitte nachholen. Aber das,
0: und bitte alle die Trilogie gucken. Ja?
3: Genau, es gibt ja auch den Nachnamen, den Spitznamen auch noch. Aber da ist ja die Grundidee, dass ein Vater behauptet, er will seinen Sohn Adolf nennen, sein Baby, das demnächst zur Welt kommen soll. Und darum entspinnt sich dann ja die Diskussion. Und diese Grundidee, die ist genial, aber nicht von mir. Ich habe dann aber eben die deutsche Version davon geschrieben. Und dann durfte ich eben auch der Nachname und der Spitzname schreiben. Und dafür gab es keine Vorlage. Also die habe ich mir dann alleine ausgedacht.
0: Das ist total witzig. Hattest du damals schon, wusstest du, dass der so hochkarätig besetzt werden würde? Mit Christoph Maria Herbst und Florian David Fitz und wer da alles mitspielt, ist es ja unfassbar, oder?
3: Ja, nee, das wusste ich beim Schreiben noch nicht. Allerdings war schon relativ früh Sönke Wortmann an Bord als Regisseur. Mhm. Und da ahnte ich dann schon, dass das ganz gut werden könnte, weil das einfach einer der besten deutschen Regisseure ist. Und er natürlich auch dafür steht, dass er gute Besetzungen an den Start bringen kann.
0: Ich habe damals den Trailer gesehen und habe gewusst, ich muss mir diesen Film anschauen. Und ich habe mich auch wirklich darüber gefreut, dass es noch einen zweiten und einen dritten Teil gab.
3: Ja, tatsächlich war der dritte Teil dann auch nochmal sehr erfolgreich. Normalerweise baut ja so eine Trilogie so schrittweise ab. Also man versucht irgendwie noch mehr rauszuholen. Aber tatsächlich war der dritte Teil, der Spitzname, auch nochmal sehr erfolgreich. Also über 1 Million Zuschauer. Und das freut einen natürlich.
0: Ich werde mal ein bisschen erzählen, wie du zu den einzelnen Menschen, zu den bekannten Menschen gekommen bist. Mhm. Weil ich meine, für Caroline Kebekus zu schreiben, ist ja schon mal ein Ritterschlag, ne? Weil die lässt ja nicht so viele Leute an sich ran. Da muss man schon der Beste sein.
3: Ja, das weiß ich gar nicht, aber das hat sich tatsächlich auch aus dem Drehbuchschreiben entwickelt, weil dieses Buch, von dem ich vorhin gesprochen habe, wo ich polischen durfte, das war ein Film, wo sie mitgespielt hat und da haben wir uns kennengelernt. Und dann habe ich als Autor bei ihrer Show Pussy Terror TV von Brainpool damals angefangen. Das hat tatsächlich sehr gut geklappt und tut es bis heute. Und es gibt kaum eine Person, für die ich lieber arbeite als für Caroline Kebekus, weil die nach meiner Meinung die beste auf dem Gebiet ist.
0: Muss man sagen. Sie war ja auch schon Gast in dieser Sendung, also insofern, ja.
3: Ich hoffe, sie hört das. Das ist nicht so eingeschleimt.
0: Das schicken wir nachher gleich rüber, kann sie sich anhören und sagen, ach, guck an, der Claudius.
3: Das muss ich, ist auch vertraglich verpflichtet, dass ich mich sehr positiv über alle Leute äußere, mit denen ich arbeite.
0: Jetzt sagen wir ganz kurz noch, wo man dich finden kann. Also es gibt ja Leute, die wohl noch ein paar Bilder zu dem Claudius haben.
3: Claudius-plagging.de, aber vielleicht ist es einfacher noch auf Instagram. Da habe ich einfach unterstrich Claudius, ist mein Instagram-Profil. Da sind auch Ausschnitte von meinen Auftritten zu sehen und meine Termine verkünde ich da immer. Und sehr gerne folgt mir. Das kann nicht schaden.
0: Gut. Bei mir war Claudius Pleging einer unserer besten deutschen Comedy-Autoren, die wir haben. Schön, dass du mal da warst und weiterhin viel Erfolg für dich.
3: Vielen Dank. Hat sehr viel Spaß gemacht.
0: Bis zum nächsten Mal.
3: Jo, danke. Tschüss.
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0: So, heute gibt's bei uns das Viktoria Janke Update sozusagen. Vicky, erstmal herzlich willkommen. Schön, dass du da bist.
4: Hallo, freut mich.
0: Ich sage mal, sie ist unser deutsches Vorzeigemodel, weil sie überall unterwegs ist. Wir können ja erzählen, wir hatten eigentlich einen Termin, ne? Und dann hast du mich angerufen und hast gesagt, ich kann nicht kommen, ich bin von Dior als Model gebucht. Sowas passiert in deinem Leben ja regelmäßig, ne?
4: Ja, auch sehr kurzfristig. Also ich habe wirklich den Auftrag bekommen, ich glaube 2 Tage davor. Und deswegen musste ich es leider ändern, unseren Termin, aber wir haben es ja trotzdem hinbekommen. Und bei Dior Nein zu sagen,
0: nee, das geht
4: obwohl
0: nicht.
4: BB Radio, aber wir haben ja beides hinbekommen.
0: Vor allen Dingen, dass wir beide in einer Liga genannt werden, weißt du, Dior und BB Radio, das ist natürlich toll, ne? Ich meine, es ist eins der besten Labels der Welt, kann man so sagen, ne?
4: Auf jeden Fall. Also das große BB und das große D.
0: Vicky, es gibt einige Leute, die haben unsere Podcasts schon verfolgt, weil du warst ja schon mehrfach hier und hast so ein bisschen deine Geschichte erzählt, aber für alle, die das heute zum ersten Mal hören, vielleicht erstmal der Hinweis, ihr könnt unter BB Radio Mitternachtstalk überall da, wo es Podcasts gibt, die ihr Folgen nochmal nachhören, aber wir wollen deine Geschichte vielleicht nochmal ein bisschen ausrollen, weißt du, dass wir mal die Viktoria Janke Story erzählen.
4: Sehr gern.
0: 1990 in Berlin geboren, im November.
4: Ja, nach der Wende. Mhm. Eltern haben zelebriert und dann ist klein Vicky geboren worden. Mhm. Obwohl, so klein war ich gar nicht, ich war schon immer groß.
0: Ja, und du bist jetzt 1,84 Meter?
4: Genau, und war als Baby auch sehr groß.
0: Ein Riesenbaby.
4: Ein Riesenbaby.
0: Du, was soll ich sagen, dein Papa heißt Jens, ne? Insofern.
4: Ja.
0: Wir Jense, wir kriegen sowas hin. Große attraktive Kinder, Frau. Ne?
4: Genau.
0: Mit 16 wurdest du entdeckt als Model? Mhm. Und zwar von L'Oreal oder für L'Oreal? Wie war das damals?
4: Damals von einem Model-Scout und der hat mich dann wiederum zu den Agenturen vermittelt und dann zu den Jobs und einer meiner ersten Jobs war ein Catwalk sogar für L'Oreal. Also durch meine Größe habe ich sehr viel Laufsteg-Jobs gemacht als Model.
0: Wie ging es dann weiter? Dein Bachelor hast du noch gemacht, ne? Also Schule absolviert, Bachelor gemacht?
4: Genau, Schule, Abitur und dann Bachelor in soziale Arbeit und dann nebenbei aber immer schön gemodelt und dann Social Media auch aufgebaut und eigentlich immer diesen Traum gehabt, Schauspielerin auch zu werden und habe dann da auch meine Fühler so ein bisschen ausgebreitet und genau, so kam das alles.
0: Du warst an einer berühmten Schauspielschule und ich sage nur, George Clooney zum Beispiel war ja an dieser gleichen Schauspielschule auch und wurde dort ausgebildet, ne?
4: Ja, das war so meine erste Schauspielschule, Beverly Hills Playhouse in L.A., hatte jetzt aber in L.A. auch mein Mentor Bernard Hiller, der arbeitet zum Beispiel zusammen oder hat jetzt letztes Jahr zusammen mit Lindsay Lohan an ihrem neuen Film gearbeitet und habe bei ihnen auch verschiedene Kurse besucht.
0: Wie ging es dann weiter? Du bist, glaube ich, 2009 warst du Au-pair in Neuseeland und alle möglichen Ländern, ne?
4: Genau, Neuseeland, Spanien, habe auch Woofing gemacht. Woofing ist so wie Au-pair, aber auf einer Farm. In Kanada bei so einer, die
0: Amish People. Amish People, ja.
4: Genau.
0: Die Amischen.
4: Die Amischen, dankeschön. Mhm. Und ein bisschen Hitchhiking durch Amerika. Ja, was man halt so macht mit 19, 20, ne?
0: Sprachen gelernt auf jeden Fall.
4: Ja, Sprachen, Englisch, dann in Spanien Spanisch gelernt und ich bin ein sehr, ich sage immer so, ich bin so, I'm a citizen of the world. Also ich bin wirklich ein Bewohner der Welt. Ich reise sehr gern, ich lerne gern die Kulturen kennen, ich baue mir gern ein Leben auch in den anderen Ländern auf. Deswegen war ich auch in Neuseeland fast ein Jahr. Ich habe in Australien 1,5 Jahre gelebt, Spanien, glaube ich, ein Jahr. Amerika jetzt fast on and off die letzten 3 Jahre in L.A., ja.
0: Das ist schon witzig, wenn man dich anruft zum Beispiel, dann suchst du immer nach deutschen Vokabeln zwischendurch, weil du nur noch die englischen parat hast.
4: Ja, mein Denglisch ist auf jeden Fall real. Also danke, dass ich hier auch mein Deutsch noch mal ein bisschen üben kann. Ne?
0: Ich finde das toll, ich höre das ja gerne, weißt du? So, 2015 Wink Models in Australien, ne? Das war so deine erste fette Company, könnte man das so sagen?
4: Ja, also das war so das erste Mal, wo ich auch angefangen habe, dann auch mein Social Media als Model auch mehr auszubauen, weil die meinten zum Beispiel auch so, hey, Victoria. Es wäre gut, wenn du auch, wenn wir deine Social Media auch haben für die Setcards. Setcards sind so, das ist wie so eine Visitenkarte für ein Model.
0: Da mit Bildern drin.
4: Mit Bildern, mit den Maßen. Und da stand dann halt auch mein Instagram drauf und die haben mich dann auch mit anderen Influencern connected und so habe ich halt auch mein Social Media, meine sozialen Medien aufgebaut, weil was sehr interessant ist auch für Modelkunden und was auch jetzt sehr wichtig ist, die wollen halt sehen, wie ist ein Model im Privatleben, wie gibt sie sich auf Social Media, so wie sieht sie aus, auch ungeschminkt und so. Und das, da habe ich nicht nur meine Modelkarriere noch weiter vorangebracht, sondern auch meine, ich würde jetzt sagen, meine Social Media Karriere.
0: Ich kann nur sagen, das hat sich gut entwickelt mit uns. Also 2019 warst du das erste Mal bei uns. Da hattest du nur 350.000 Follower.
4: Nur.
0: Mittlerweile sind es 1,1 Millionen Follower bei Instagram.
4: Ja.
0: Mit ständig wachsender Fangemeinde, könnte man so sagen.
4: Ne? Ja, voll. Und es ist sogar noch neben Instagram TikTok dazu gekommen. Mhm. Und jetzt auch ganz neu YouTube. Also ich mag die sozialen Medien. Ich nutze es sehr gerne, um so meine Kreativität zu teilen. Und das ist auf jeden Fall, ich bin sehr dankbar dafür und auch all die Menschen, die mir folgen. Das ist manchmal auch ein bisschen, also so ein bisschen surreal, weil wenn man sich vorstellt, so okay, das sind jetzt so viele Menschen, die mir da folgen, die wirklich gucken, was ich poste, was ich in meinem Leben mache. Das ist, also wenn man sich mal überlegt, Berlin hat wie viele Einwohner?
0: 3,5 Millionen.
4: Und Brandenburg?
0: 2,5.
4: Ja, und irgendwie, ich habe ein Following von so mit allem zusammengerechnet 1,5 Millionen und das ist schon manchmal schon ein bisschen.
0: Das ist halb Berlin.
4: Halb Berlin, ja.
0: Halb Berlin folgt dir.
4: Ja, das ist schon wow. Manchmal einfach so wow. Aber schön, schönes Gefühl auch.
0: Also für alle, die jetzt zwischendurch mal ein Bild brauchen, gucken bei Instagram auf
4: Viktoria.Janke und Viktoria mit C und Janke wie die Jacke nur mit N. J-A-N-C-K-E.
0: Wie sagst du das deiner englisch sprechenden Community?
4: Ja, das ist sehr lustig. Gerade in Amerika, die können ja überhaupt nicht meinen Nachnamen aus. Das ist da die lustigsten.
0: Wie heißt du denn da?
4: Entweder Janky, Yankee. Also da kommen die verschiedensten Sachen zusammen und es ist auch immer sehr lustig. Aber ich buchstabiere es dann auch einfach immer. Victoria ist einfach. Das ist ja auch eher Englisch mit C. Aber dann Janke, Janky, Yankee. Pinky, Winky, Wing.
0: Alles mit dabei.
4: Alles.
0: Also wer gucken möchte, bei TikTok gibt es auch den gleichen Account, Viktoria.Janke. Und dann gibt es noch
4: YouTube,
0: da heißt es auch genauso, ne?
4: Und Facebook genauso. Gut. Ich habe einfach, ganz einfach, überall.
0: So. Ihr könnt parallel gern gucken, aber ansonsten weiter zuhören, weil die Geschichte ist natürlich spannend. Mm. Ich gucke ja zwischendurch auch immer. Weißt du, wenn ich so einen Tag habe, wo es draußen grau ist, dann gehe ich auf deinen Account und dann sehe ich die Wiki irgendwie unter einer Palme sitzen. Mit einem entspannten Käffchen. Oder im Bikini über den Strand marschieren oder irgendwas. Also du bist ja immer an schönen Orten dieser Welt zu finden, ne?
4: Ja, ich stelle mir das gerade selber so vor, wie so ich so mit meinem sogar natürlich mit einem Kaffee unter der Palme in Miami. Nee, also ich bin sehr, also dadurch, dass ich halt auch sehr gerne immer schon gereist bin, verbinde ich das halt auch mit meiner Arbeit, was natürlich auch sehr, sehr cool ist irgendwie. Ich kann als Creatorin, als Influencerin von überall aus arbeiten, jetzt auch mit meiner Company oder auch als Model. Ich habe verschiedenste Agenturen in verschiedenen Ländern und bin sehr gerne eher an sagen wir mal, Orten, wo es ein bisschen wärmer ist.
0: Nachvollziehbar.
4: Ja.
0: Dann kamen die ersten Modeljobs damals, also nachdem du von Australien aus dich quasi auf die anderen Erdteile verbreitet hast, ja. Mhm. Überall durften sie mal an dir schnuppern sozusagen, ja.
4: Genau.
0: Da gab es dann die ersten gut bezahlten Modeljobs, ne, danach.
4: Ja, die ersten großen Jobs waren tatsächlich Europa, ne, also so Paris und weil es ist schon so die Modelhochstadt und dann L.A. war so die größte Kampagne, die ich hatte, war die Playboy Fragrance Kampagne. Die hat mich auch tatsächlich von Deutschland extra dafür eingeflogen für 4 Tage in so einem riesigen Studio mit irgendwie 5 Leuten, die meine Nägel gemacht haben, gefühlt 10 Leute meine Haare. Also es war auf jeden Fall schon mal so ein bisschen Hollywood-Luft zu schnuppern. Es war schon echt cool. Und das war so der Werbespot lief wirklich weltweit. Man konnte die Poster und die Plakate auch bei Rossmann, DM, Müllermarkt hier überall in Deutschland sehen. So, das war so mit die größte. Und dann hier in Deutschland hatte ich einen Edeka-Werbespot. Ist ja fast das Gleiche.
0: Ist auch eine große Marke, muss man so sagen, ne?
4: Ja, auch, war auch ein cooler Werbespot. Und halt auch ganz anders als zum Beispiel die Playboy Fragrance-Kampagne. Da habe ich eine Hollywood-Diva gespielt, hat auch so eine rote Perücke auf und ganz lange rote Nägel, so in den 80ern, so Hollywood-Vibe. Und so Edeka war ich so der Vamp, so die coole, so in Ledersachen, so Haare hochgemacht, so ein bisschen kürzer und so. Und das liebe ich halt auch am Modeln, so die verschiedenen Charaktere, die ich da auch einfach darstelle und auch spiele. Also Hollywood-Diva, das war auf jeden Fall schon eins der coolsten Jobs. Dann jetzt war ich ja in Dior mit Elizabeth Debicki, das war halt auch mega. Da habe ich einfach Schmuck getragen, also die eine Kette, die ich da getragen habe, war, glaube ich, 3,1 Millionen Euro wert. Also da war ich dann wirklich ein Bodyguard. Das war wirklich Bodyguard, stand da um einen drumrum, währenddessen man fotografiert wird und gucken halt wegen dem Schmuck. Und dann der eine diamantenbesetzte Ring war, glaube ich, 1,2 Millionen Euro. Und einfach so dieser Wert, das war schon so mal so diese Luft zu schnuppern. Und dann Elisabeth habe ich dann auch kennengelernt, auch super nett.
0: Die ist auch riesig groß, ne?
4: 1,90, genau.
0: Noch größer als du.
4: Noch größer als
0: 6 ich. 6 Zentimeter noch mehr.
4: Ja, auch super Frau. Wir haben uns auch unterhalten. Beim Lunch hat sie sich zu mir gesetzt. Und hat mich auch wirklich gefragt, wo ich herkomme und haben dann angefangen uns zu unterhalten. Sie ist ja auch Australierin, lebt in UK und haben auch über Amerika geredet und über Schauspiel und das war auf jeden Fall auch ein sehr cooler Job. Jetzt klar wegen dem Schmuck, aber es ist auch immer so beim Modeln oder beim Schauspiel oder bei den Jobs, die ich mache, auch einfach die Menschen, die man kennenlernt. Mhm. Also wer sitzt schon mit Elisabeth Debicki am Tisch, so begrüßt sich jeden Morgen mit einer Umarmung und ist so wie wir reden. Aber da sieht man auch, das sind halt auch Menschen, so wie du und ich. Und halt aber meine Arbeit eröffnet mir diese Möglichkeiten, diese Menschen auch kennenzulernen und von ihnen auch zu lernen und Freundschaften auch zu entwickeln. Das ist halt echt cool.
0: Kleine Frage zwischendurch. Wenn man so einen Klunker am Finger hat, 2 Millionen Ring, 3 Millionen Kette und du hast so 3, 4, 5 dieser Klunkern an deinem Körper. Ist die Versuchung groß, mal ganz kurz den Bodyguard abzulenken und mit dem Ding durch die Tür rauszugehen und zu sagen, okay, ich nehme jetzt mal die 10 Millionen weg, dann muss ich nie wieder was machen.
4: Ich hatte eher Angst, dass ich das runterschmeiße und dass ich dann sehr viel arbeiten muss, weil ich dann irgendwie Schulden habe bei Dior. Das war eher so mein Gedanke. Ich so, oh mein Gott, ich werde meine Finger nur ein bisschen bewegen für die Kamera, aber aufpassen, dass da nichts runterfällt oder irgendwas passiert. Also ich hatte eher so die anderen Bedenken, dass ich nachher ruiniert bin, finanziell. Ja.
0: Wir müssen es vielleicht an der Stelle ganz kurz mal erwähnen. Du hast auf deinem Instagram-Account einen Button, da kann man draufklicken und da kann man so sehen, dass du zwischendurch ein bisschen ungeschickt bist. Ne? Clumsy Vicky heißt das Ding, glaube ich. Ne? Ja. Also da geht es darum, du hast mal gesagt, ich bin irgendwie wie so eine Babygiraffe. Sehr lange Beine und kann damit noch nicht so richtig umgehen.
4: Das stimmt. Ich bin sehr tollpatschig. Ich schmeiße sehr oft Dinge um, mir fällt was runter. Ich habe, glaube ich, gefühlt auch gerade 5-mal gegen das Mikrofon gehauen, aber ich glaube, man hat es nicht gehört.
0: Verletze ich nicht.
4: Ja, nee, noch nicht. Bin noch nicht umgefallen mit dem Stuhl. Aber nee, ich bin schon sehr tollpatschig. Ist vielleicht die Größe, ist vielleicht auch einfach so mein Charakter, weil ich bin sehr aufgeschlossener und ein bisschen hipplicher Mensch, deswegen trinke ich auch keinen Kaffee mehr.